0: Die 80er, die gehen einfach immer, oder? Whitesnake ist das auf der 3. 0800 600 600, das ist die Leitung direkt zu mir ins Studio. Hallo.
1: Hallo, ich würde mir gerne ein Lied wünschen.
0: Ja, Coolio, welches denn?
1: Von Cello und Speer, Alabin.
0: Okay, wieso genau der? Bist du gerade allein?
1: Ich sitze gerade allein im Auto und fahre nach Hause. Und das ist einer meiner Lieblingssongs und deswegen wünsche ich mir den.
0: Ja, super, super cool. Was steht heute noch an?
1: Jetzt geht's nur ab ins Bett und schlafen.
0: Einfach schlafen. Ausgezeichneter Plan. Wir halten da weiter die Stellung in der Nachtschicht. Schlaf gut. Der ist jetzt für dich.

was weiß ich später. Wenn ihr Labin hast, dann gehst du schon ein bisschen hoch. Geh ruf's halt zurück, oder? Oder ich ruf nochmal an und triffst da.

So ein Song aus den 90ern plus ein bisschen Beat, das haut einfach unglaublich gut hin. Die Bittersweet Symphony auf Ö3. Hello, hello, gemeinsam geht's ab durch diese Samstagnacht. Wir halten auch am Wochenende die Stellung in der Nachtschicht. Wenn's da was braucht, dann natürlich viel Kaffee, eh klar. Aber auch genau diese Kategorie Songs, die einfach nie fad werden, egal wie oft man sie hört. Ja, und der gehört da auf jeden Fall dazu. Ab geht's zum musikalischen Bankomaten. Katsching, jetzt auf Ö3.

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2: Kurz nach 3:30 ist es. 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

Also wenn ihr jetzt noch wach seid, Stand 2.41 Uhr, dann macht ihr alles genau richtig, weil gleich gibt's eine ganze Stunde Rock'n'Roll auf Ö3. Jawohl, ab 3, also in knapp 18 Minuten geht's los bei uns. Alanis Morissette ist da natürlich mit dabei. Oder den gibt's auch noch. Das wird richtig, richtig gut. Rock macht einfach Spaß, oder? Aber bevor es gleich rockig wird, nochmal kurz ein bisschen runter vom Gas, kurz durchatmen. Meredith Brooks mit Bitch. Jetzt auf Ö3.

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1: Am Mikrofon Sebastian Rosenauer. Es ist 3 Uhr. Leichter Vorsprung für das proeuropäische Lager beim EU-Referendum in Island. Laut einer ersten Hochrechnung sind 51,2% der Wähler für die Wiederaufnahme der Beitrittsverhandlungen, 48,8% dagegen. Das meldet der öffentlich-rechtliche Sender RUV. Über die Wahlbeteiligung ist bisher nichts bekannt. Insgesamt waren 270.000 Menschen stimmberechtigt. Sollte das Referendum mit Ja ausgehen, werden also die Beitrittsverhandlungen fortgesetzt, die vor 13 Jahren von einer EU-kritischen Regierung abgebrochen worden sind. Nach dem Kunstraub im Museum für angewandte Kunst sieht die Direktorin des Museums keine Schwachstellen bei den Sicherheitsvorkehrungen. Man habe sich an internationale Standards gehalten. Florian Katzinger berichtet.
2: Obwohl zwei Männer bewaffnet mit einer Pistole und einem Hammer unbehelligt ins Museum gelangen konnten, sieht die Direktorin Lilli Hollein keine Sicherheitsschwachstelle im MAG.
3: Wir haben diese Ausstellung nach internationalen Standards vorbereitet, aber das, was wir sehen, ist gerade auch ein bisschen ein Wandel in einer Museumswelt, wo wir sehen, dass wir das bestmögliche Erlebnis für unsere Besucherinnen schaffen wollen und das mit großer Offenheit tun wollen, aber dass wir offenbar in einer Welt leben, wo wir uns wahrscheinlich an Metalldetektoren am Museumseingang langsam gewöhnen müssen.
2: Die Metalldetektoren sollen jedenfalls bis zum Ende der Ausstellung Ende September bleiben, laut Hollein wahrscheinlich aber auch darüber hinaus. Andere Sicherheitsmaßnahmen wie zusätzliches Personal und erweiterte Videoüberwachung habe es bereits vor dem Raub gegeben, sagt Hollein.
1: Norwegen will in der Arktis weitere Öl- und Gasfelder erschließen. Für Europa bedeutet das einen politischen Zwiespalt zwischen Klimapolitik auf der einen Seite und Abhängigkeit von norwegischem Gas auf der anderen Seite. Martin Rauter berichtet.
4: Norwegen hält an seinen Plänen fest, Öl und Gas in der Barentssee fördern zu wollen. Der dortige Energieminister kündigte gegenüber Reuters an, die Region weiter erschließen zu wollen. Die EU hatte sich bislang aufgrund von Umweltbedenken eher für ein Verbot der Ölförderung in der Arktis ausgesprochen. Seit dem russischen Angriff auf die Ukraine ist Norwegen aber Europas wichtigster Gaslieferant. Annähernd 30% des Bedarfs werden durch norwegische Lieferungen gedeckt. Der Wirtschaftsforscher Mario Holzner sieht deshalb wenig Konfliktpotenzial für die Handelsbeziehungen.
5: Politisch sehe ich jetzt aber nicht die großen Widerstände dagegen, auch von Seiten der Europäischen Union.
4: Norwegen begründet die weitere Erschließung mit der langfristigen Sicherung seiner Öl- und Gasproduktion.
1: Jetzt zum Wetter mit Thomas Vosthal.
6: Noch ist es recht frisch, aber tagsüber wird es heute sommerlich warm mit Höchstwerten von 24 bis 30 Grad, im Osten bis zu 32. Außerdem wird es heute überwiegend sonnig sein, nur gelegentlich ziehen auch ein paar dichtere Wolken durch. Und Regenschauer entstehen nur ganz vereinzelt im Laufe des Nachmittags, am ehesten im Bereich des Alpenhauptkamms, so in Tirol und in Salzburg. Am Montag ziehen Schauer und Gewitter durch, die Sonne zeigt sich nur zeitweise, aber es bleibt sommerlich warm, wahrscheinlich sogar die gesamte kommende Woche.
7: Okay, danke dir. Hier ist Ö3 mit dem schnellsten Verkehrsservice Österreichs. Hello, hello, auch zu euch in die Autos. Wir haben die ganze Nacht die Straßen für euch im Blick, aber aktuell sehe ich da genau gar nichts. Es schaut gut aus. Uns wurden keine Staus oder Störungen gemeldet. Also eine gute Fahrt euch.
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7: Oh yes, Rock'n'Roll, Samstagnacht, das passt ziemlich gut. Der Cranberries sind gleich mit dabei, die Rolling Stones sind mit dabei, Alanis Morissette ist mit dabei und Nirvana ist auch mit dabei. Also die Kombi, die wird wirklich unglaublich und die gibt's alle gleich. Nach einer Band, die ist so cool, ZZ Top gibt's jetzt. Also auf geht's, ab geht's, eine ganze Stunde nur Rock auf Ö3.
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0: So ein guter Song. Von den Cranberries geht's ab auf die Straßen. Ganz genau 3:30 ist es. Wir schauen kurz, was los ist an diesem noch sehr, sehr frühen Sonntag. Aber Good News, aktuell ist nichts los. Ihr kommt überall gut voran in Österreich. Also machen wir weiter mit der Musik.
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0: Ja, weiter geht's. Die nächste halbe Stunde, die wird nochmal richtig gut. Guadalajara, Blind Melon, The Who, No Doubt, The Clash und Pearl Jam, die sind alle gleich mit dabei. Starten tun wir jetzt, aber mit einem absoluten Klassiker, Europe und dem Final Countdown. Also wenn ihr Rock feiert, dann seid's halt genau richtig bei uns.

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1: Im Studio Sebastian Rosenauer. Es ist 4 Uhr. Um die Zukunft des Linzer Flughafens wird weiter gerungen. Während das Land Oberösterreich ein neues Gutachten zum Wert des Flughafens erstellen lässt, hat die Wirtschaft bereits konkrete Pläne für das Areal. Aus Linz, Jürgen Freimuth.
2: Eine Unternehmerinitiative rund um den Metallverarbeiter Manfred Zorn will den Flughafen nicht nur erhalten, sondern zu einer Airport City ausbauen. Geplant sind neben einem Hotel auch ein Ausbildungs- und Forschungszentrum sowie neue Firmen aus der Luftfahrt- und Technologiebranche, so Zorn.
3: Der Hintergedanke ist jener, dass wir natürlich den gesamten Flughafen stärken müssen und ihm eine echte Zukunftsperspektive geben. Denn ich bin überzeugt davon, ohne Unterstützung der Wirtschaft wird der Flughafen Linz entweder geschlossen werden oder in seiner Bedeutungslosigkeit versinken.
2: Rund 100 Unternehmer wollen deshalb auch selbst Verantwortung übernehmen und eigenes Kapital einbringen. Gleichzeitig prüft das Land weiterhin die Übernahme des Hälfteanteils der Stadt und damit alleiniger Eigentümer des Flughafens zu werden. Eine Entscheidung wird im September erwartet.
1: Am Attersee soll heute die Bergung des abgestürzten Kleinflugzeugs fortgesetzt werden. Die Feuerwehr arbeitet die ganze Nacht durch, um den Einsatz am Vormittag vorzubereiten. Gestern ist die Bergung wegen zu starken Wellen und viel Wind abgebrochen worden. Im westafrikanischen Niger hat die Militärregierung eine Soldatenrevolte gewaltsam niedergeschlagen. An mehreren Orten hat es Gefechte zwischen den aufständischen Soldaten und der loyalen Präsidentengarde gegeben. Nach Angaben der Militärdiktatur sind dabei zahlreiche Menschen getötet worden. Was das genaue Ziel des Aufstands war, ist unklar. Und nach dem Einzug in die Fußball-Champions League setzt der LASK seine Erfolgsserie auch in der Bundesliga fort. Die Linzer besiegen Altach souverän mit 3:0. Dennis Pankowski.
4: Der LASK zeigt trotz Kräfteraub in der Verlängerung erst am Dienstag gegen Celtic Glasgow einen starken, aggressiven Auftritt. Die Linzer führen durch einen Doppelpack von Christoph Lang bereits nach 19 Minuten mit 2:0. Florian Flecker besorgt in der Schlussphase den 3:0 Endstand. Der LASK also weiter im Flow und erfolgshungrig, Trainer Didi Kübauer.
5: Die Jungs haben genau das heute bewiesen, dass sie eigentlich immer das nächste Spiel gewinnen wollen. Und die Art und Weise war heute wirklich auch wieder sehr, sehr gut von der Truppen, weil sie im Prinzip gezeigt haben, dass sie diese Champions League bei Seite schieben und das war wirklich ein sehr guter Auftritt.
4: Die Linzer feiern den 4. Sieg im 4. Bundesligaspiel. Altach bleibt nach der 3. Niederlage in Folge am Tabellenende. Der GAK und der WAC trennen sich am Nachmittag torlos 0:0.
1: Jetzt zum Wetter mit Thomas Wostal.
6: Der Sonntag bringt uns recht freundliches Wetter. Zeitweise können zwar ein paar dichtere Wolken durchziehen, aber überall in Österreich scheint heute auch für einige Stunden die Sonne. Und Regenschauer entstehen nur ganz vereinzelt im Laufe des Nachmittags, am ehesten so im Bereich des Alpenhauptkammers in Tirol und in Salzburg. Und es wird 2-3 Grad wärmer als gestern. Am Nachmittag hat es heute zwischen 24 und 30, im Osten bis zu 32 Grad. Am Montag ziehen Schauer und Gewitter durch und die Sonne zeigt sich nur zeitweise, aber es bleibt sommerlich warm.
7: Hier ist Ö3 mit dem schnellsten Verkehrsservice Österreichs. Und falls ihr gerade auf den Straßen unterwegs seid, habe ich ausgezeichnete Nachrichten für euch. Es läuft alles, also kommt's gut und vor allem sicher ein neuer Ziel.
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7: Ja, hello. Das Wetter wird also gut. Die LASK-Fans sind auch happy, wie wir gerade gehört haben. Na dann, starten wir rein in den Sonntag.

0: Der Song hat einfach alles. Der ist so, so gut. Einer der coolsten Linkin Park Songs ever. Burn It Down auf Ö3. Guten Morgen, gute Nacht oder wie auch immer um kurz nach vier. Da ist alles mit dabei. Fabian, wie schaut's bei dir aus? Schon oder noch wach?
1: Wir sind noch seit gestern wach.
0: Oh, wie kommt's?
1: Ein Freund von mir hat einen 18. Geburtstag gefeiert.
0: Na, wie cool, der 18er, das waren noch Zeiten. Dann feiert's noch ein bisschen weiter. Und warum seid ihr alle schon wach? Und um die Uhrzeit mit dabei. 0800 600 600.

0: City, ganz neu von Nico Santos in der Ö3-Hitnacht. Wirklich cool geworden, so groovy.
1: Ja?
0: Gemeinsam geht's ab in diesen Sonntag, auch groovy. Und so neue Songs, die muss man immer erst ein bisschen kennenlernen. Die sind ein bisschen geheimnisvoll. Muss man draufkommen, ob es einem taugt. Aber genau deswegen hört man vielleicht auch genauer hin. Zum Beispiel gleich bei Ness.

diese Stimme plus diese tiefsinnigen Texte. Sie ist einfach so eine coole Künstlerin, Ness. Da werden wir noch super viel hören. Alles nur für mich, ihre neue gibt's gleich. Aber davor, da müssen wir zwischen all diesen neuen Songs auch mal back to the 80s. Ja, Roxette mit The Look ist das. Und ich bin der Elias. Hi, kommt's gut rein in diesen Sonntag.

0: Ganz genau 16:30 ist es. Wir informieren euch rund um die Uhr, was los ist auf Österreichs Straßen. Aber Good News, aktuell kommt ihr überall gut voran. Es läuft noch an diesem frühen Sonntag. Also machen wir gleich weiter mit der Musik.
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auch ein Anwärter auf den Sommerhit 2026, oder? Möwe mit Mama Told Me auf Ö3. Guten Morgen an diesem Sonntag, 4:35 haben wir's. Und um die Uhrzeit, da braucht's ja wirklich noch nicht viel. Vielleicht ein Kaffee, ein bisschen frische Luft und so eine richtig gute Melodie aus den 90ern. Oh, jedes Mal ein bisschen Gänsehaut. Also wenn Lionel Messi eine Melodie wäre, dann die Metallica, jetzt auf Ö3.

Ja, alle und auf geht's in den Sonntag. Cool, dass ihr auch jetzt schon mit dabei seid. Da ist der Elias. Good News des Tages. Wir sind gestern einfach Weltmeister geworden. Ja, ihr habt's richtig gehört. Und zwar im Downhill Mountainbike. Valentina Höll hat dafür Österreich Gold geholt. Glückwunsch mal an der Stelle. Sie ist jetzt zum 5. Mal in Folge Weltmeisterin da. Und als ob das nicht schon arg genug ist, sie ist erst 24. Also, wenn die Karriere so weitergeht, dann steht unter Dominanz im Duden bald ganz groß als Synonym Valentina Höll. Ja, Wahnsinn.

0: Basti aus sehr Hartbradler auf Ö3. Guten Morgen an diesem Sonntag. Für den Start ins neue Tagerl gibt es gleich was aus Italien von Eros Ramazzotti und was aus Österreich von Wanda ist auch mit dabei. Davor noch zu Sebastian Rosenauer. Es ist 5 Uhr.
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2: Beim EU-Referendum in Island zeichnet sich ein knapper Sieg für das proeuropäische Lager an. Nach Auszählung von knapp 90.000 Stimmen sind 51,2% der Wähler für die Wiederaufnahme der Beitrittsverhandlungen mit der EU, 48,8% dagegen. Insgesamt waren 270.000 Isländerinnen und Isländer stimmberechtigt. Wie viele davon gewählt haben, ist noch nicht bekannt. Nach dem Kunstraub im Museum für angewandte Kunst im MAK sieht die Direktorin des Museums keine Schwachstellen bei den Sicherheitsvorkehrungen. Man habe sich an internationale Standards gehalten. Florian Katzinger berichtet.
3: Obwohl zwei Männer bewaffnet mit einer Pistole und einem Hammer unbehelligt ins Museum gelangen konnten, sieht die Direktorin Lilly Hollen keine Sicherheitsschwachstelle im MAK.
4: Wir haben diese Ausstellung nach internationalen Standards vorbereitet, aber das, was wir sehen, ist gerade auch ein bisschen ein Wandel in einer Museumswelt, wo wir sehen, dass wir das bestmögliche Erlebnis für unsere Besucherinnen schaffen wollen und das mit großer Offenheit tun wollen, aber dass wir offenbar in einer Welt leben, wo wir uns wahrscheinlich an Metalldetektoren am Museumseingang langsam gewöhnen müssen.
3: Die Metalldetektoren sollen jedenfalls bis zum Ende der Ausstellung Ende September bleiben, laut Hollen wahrscheinlich aber auch darüber hinaus. Andere Sicherheitsmaßnahmen wie zusätzliches Personal und erweiterte Videoüberwachung habe es bereits vor dem Raub gegeben, sagt Hollen.
2: Italien will jetzt stärker gegen Smombies vorgehen, also Fußgänger, die beim Überqueren der Straße nur aufs Smartphone starren. Das könnte in Zukunft teuer werden, berichtet unsere Reporterin Silvia Mises.
5: 75 Euro Strafe könnten künftig in Italien fällig werden, wenn man beim Überqueren der Straße nur ins Smartphone schaut. Das soll auch für Tablets, Laptops oder Digitalkameras gelten, also alles, was ablenkt. Diese neue Regelung sieht laut italienischen Medienberichten einen Entwurf der Regierung vor. Dabei soll es keine Rolle spielen, ob man gerade einen Zebrastreifen überquert oder nicht. Hintergrund der Pläne sind mehrere wegweisende Gerichtsurteile in Italien, in denen abgelenkten Fußgängerinnen und Fußgängern eine Mitschuld an Unfällen zugesprochen worden ist. Italien wäre übrigens nicht das erste Land mit solchen Regeln. In Litauen gibt es ähnliche Strafen schon seit 8 Jahren.
2: Die Menschheit bekommt neue Augen im All. Das Nancy Grace Roman Weltraumteleskop. Eine Falcon 9 Rakete von SpaceX soll heute Nachmittag starten und das Teleskop an seinen Arbeitsplatz im Weltraum bringen. Ö3-Reporterin Martina Großfurtner berichtet.
6: 9 Monate früher als geplant wird das Nancy Grace Roman Teleskop heute ins All gebracht. Dort wird es in den nächsten Jahren riesige Panoramaaufnahmen des Universums machen. Die NASA will damit etwa die Entstehung von Galaxien erforschen und Planeten außerhalb unseres Sonnensystems aufspüren. An Bord ist eine spezielle 300 Megapixel Infrarotkamera mit astronomischer Bildqualität. Wenn man eine komplette Aufnahme des Teleskops mit Ultra-HD-Fernsehern darstellen will, braucht man 500.000 Fernseher. Mit diesem Instrument können die Forscher viel tiefer und genauer ins Weltall hineinschauen als mit bisherigen Teleskopen. Benannt ist das Teleskop nach der Astrophysikerin Nancy Grace Roman. Sie war die erste Chefastronomin der NASA.
2: Jetzt zum Wetter mit Thomas Wostal.
7: Noch ist es recht frisch, aber tagsüber wird es heute sommerlich warm mit Höchstwerten von 24 bis 30 Grad, im Osten bis zu 32. Außerdem wird es heute überwiegend sonnig sein, nur gelegentlich ziehen auch ein paar dichtere Wolken durch. Und Regenschauer entstehen nur ganz vereinzelt im Laufe des Nachmittags, am ehesten im Bereich des Alpenhauptkamms, so in Tirol und in Salzburg. Am Montag ziehen Schauer und Gewitter durch, die Sonne zeigt sich nur zeitweise, aber es bleibt sommerlich warm, wahrscheinlich sogar die gesamte kommende Woche.
0: Na, das hört sich doch gut an. 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Guten Morgen auch zu euch in die Autos. Falls ihr gerade schon unterwegs seid, habe ich ausgezeichnete Nachrichten für euch. Es läuft alles an diesem sehr, sehr frühen Sonntag. Also kommt's gut und vor allem sicher ein neuer Ziel.
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0: Ja, guten Morgen. Noch wach, schon wach. Wie schaut's bei euch aus? Der klingt jetzt eher nach, ja, noch wach.

0: Sonntag, 5.13 Uhr und ich habe gerade realisiert, der August ist einfach schon wieder vorbei. Ja, wo ist bitte die Zeit hin? Im Sommer vergeht die irgendwie gefühlt immer doppelt so schnell wie im Winter, oder? Fühlt sie das auch? Naja, ein bisschen geht ja noch der Sommer. Heute wird es ein Traumtag, gerade im Wetter haben wir es gehört. Und so klingt auch die Musik. Ab nach Spanien geht's gleich. Duele e Corazon. Aber davor Bella Italia. Heros Ramazzotti für euren Start in den Sonntag.
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0: Da ist der Elias Herzog. Startet ausgezeichnet rein in diesen Tag.

Woran denkt ihr bei Dominic Thiem? Vielleicht an den US Open Sieg damals, legendäres 5-Satz-Match gegen Sascha Zverev. Oder vielleicht an seine Skills als Fußballer, die man immer wieder sieht auf Social Media. Ich kann euch sagen, bei mir, da ist es genau das. Was sind das für Schuhe? Verwenden wir die ganze Zeit in unserer Freundesgruppe. Bei Dominic Thiem, da sind es heute auf jeden Fall die Wanderschuhe. Ab 9 ist er zu Gast bei Tom Wallig in Wallig wandert. Völlig wurscht, ob Tennisfan, kein Tennisfan. Dieses Interview, diese Kombi, die kann nur grandios werden.

0: Ganz genau halb sechs ist es. Guten Morgen. Hier ist Ö3 mit dem schnellsten Verkehrsservice Österreichs und wir sind bei euch in Niederösterreich. A1 Westautobahn Richtung Salzburg. Wie uns Ö-Driver melden, kommt es hier zwischen St. Pölten Süd und Losdorf zu Stau. Grund ist ein defektes Fahrzeug im Baustellenbereich. Aktuell rund 25 Minuten Zeitverlust. Ansonsten, da läuft's aber. Also eine gute Fahrt euch.
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0: Kennt ihr diese Songs, die einen sofort an so einen Film oder an eine Serie erinnern? So wie der? Na sicher, die roten Badehosen, Baywatch oder Titanic zum Beispiel. Ja, den kann man sich immer und immer wieder anschauen oder eben auch anhören. Bleibt einfach cool und das gilt auch für den. Paar von euch, die erkennen den jetzt sofort. Was könnte es sein? Top Gun. Yes, Teil 3 ist da übrigens gerade in the making, wieder mit Tom Cruise. Also ich glaube, da können wir gespannt sein.
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Ohne den Song ist eine Hochzeit übrigens keine Hochzeit. Bruno Mars auf E3, guten Morgen. Es ist 10 vor 5, gleich übernimmt... 10 vor 6 ist es natürlich. Na, mal wach werden. Gleich übernimmt Jana Petrik mit der Ö3 Wecker Weekend Edition und startet mit euch rein in diesen Sonntag. Davor jetzt aber noch Post Malone und das ist ein bisschen Electro Swing. Black Lilies, Power of Stellar.

0: Hier ist Ö3 am Sonntag. Guten Morgen. Wir starten rein gemeinsam mit Robbie Williams, gemeinsam mit Rihanna und gemeinsam mit Elise Pelzelmeier. Es ist 6 Uhr. Schönen guten Morgen.
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2: Noch nie hat es in Österreich im Juni und Juli so viele Hitzetote gegeben wie heuer. Laut neuesten Zahlen des Sozialministeriums sind 646 Menschen an den Folgen der Hitze gestorben. Veronika Mauler berichtet für Ö3.
3: Die Hitze hat in diesem Sommer vielen zu schaffen gemacht. Für manche war sie tödlich. Im Juni wurde in rund der Hälfte aller Wetterstationen im Land die 35-Grad-Marke erreicht oder überschritten. Mit 40,3 Grad war es im Juli so heiß wie noch nie in der Messgeschichte im Juli. Dass die Hitze auch das Gesundheitssystem vor zunehmende Herausforderungen stellt, zeigt eine neue Analyse der Gesundheit Österreich GmbH. Sie hat sich die Standorte von knapp 1240 Gesundheitseinrichtungen, darunter Krankenanstalten, Senioren- und Pflegeheime und Primärversorgungszentren angesehen und die Standorte mit Daten zur Hitzebelastung verbunden. Das Ergebnis: knapp ein Fünftel der Gesundheitseinrichtungen ist schon seit Jahren einer hohen Hitzebelastung ausgesetzt. In diesem Sommer waren es 90%. Es bestehe Handlungsbedarf, heißt es. Als mögliche Maßnahmen werden etwa Kühlsysteme, Verschattung und Begrünung genannt.
2: Vor einer neuen Sturzflut im Himalaya warnt jetzt Nepals Katastrophenschutz. Die Warnung gilt für den Fluss Bote Kosi. Die Menschen in dem betroffenen Gebiet werden zur Vorsicht aufgerufen. 3000 Menschen werden seit der Flutkatastrophe von Mittwoch noch vermisst. Das Forum Alpbach in Tirol startet in die zweite Woche. Ab heute beginnen die Konferenztage mit innen- und außenpolitischen Debatten. Tanja Malle berichtet.
4: Vertreter aus Politik, Wirtschaft und Wissenschaft kommen ab heute bei den Konferenztagen in Alpbach zusammen. Angesichts von globalen Krisen stehen konkrete Aktionspläne für Europas Zukunft im Zentrum der Gespräche. Von Montag bis Donnerstag ist jeweils ein Tag einem inhaltlichen Schwerpunkt gewidmet. Das sind Demokratie und Rechtsstaatlichkeit, Klima, Sicherheit sowie Wirtschaft und Finanzen. Angekündigt sind zahlreiche ehemalige und aktive EU-Spitzenpolitiker, darunter Magnus Brunner, EU-Kommissar für Inneres und Migration, wie auch Vertreter der österreichischen Regierung, etwa Außenministerin Beate Meinl-Reisinger von den NEOS und Europaministerin Claudia Bauer von der ÖVP. Stimmen aus Wissenschaft, Wirtschaft und Zivilgesellschaft ergänzen das Programm. Insgesamt werden beim Europäischen Forum Alpbach über 4000 Teilnehmerinnen und Teilnehmer erwartet.
2: Bei der Mountainbike-Weltmeisterschaft im Val di Sole in Italien gibt es die nächste Goldmedaille für Österreich. Ö3-Reporter Christoph Ott. Valentina Höll fährt im Downhill-Bewerb erneut zum Weltmeistertitel.
5: Die Salzburgerin gewinnt mit 1,7 Sekunden Vorsprung vor der Schweizerin Lisa Baumann und der Britin Harriet Harnden und sichert sich damit bereits zum 5. Mal in Folge den Weltmeistertitel. Direkt nach dem Rennen meint die 24-Jährige, es ist so schwer heutzutage zu gewinnen, ich habe es schon 4-mal geschafft und dachte, 5-mal ist unmöglich.
6: It's so tough to win nowadays and I did it 4 times already, so I was like 5 times, it's like impossible, but to make it happen again is pretty unbelievable.
5: Aber es erneut zu schaffen ist unglaublich, so Valentina Höll. Die Salzburgerin krönt damit eine perfekte Saison, in der sie sich auch schon vorzeitig den Gesamtweltcup-Sieg gesichert hat. Der WM-Titel von Höll ist bereits der zweite für Österreich nach WM-Gold von Laura Stieger im Cross-Country-Short-Track-Bewerb.
2: Und jetzt zu Nicola Biermeier.
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7: Ein sonniger Sonntag wird das heute. Im Osten des Landes könnt ihr den Sonnenaufgang in den nächsten Minuten beobachten. Und die Sonne kommt heute, um zu bleiben. Nebel löst sich meist auf, Wolken sind zwar ein paar dabei, Regenschauer entstehen allerdings nur vereinzelt im Bergland. Derzeit noch relativ frisch, in den meisten Landeshauptstädten um 15 Grad, in Bregenz sind es 19, in Zwettl im Waldviertel nur 9 Grad jetzt. Bis zum Nachmittag werden es 23 bis 31 Grad, auf den Bergen in 2000 Meter Höhe hat es heute um 14 Grad.
0: Dann schauen wir gleich weiter auf die Straßen. 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
8: Ja, auf der 1 Westautobahn Richtung Salzburg zwischen St. Pölten Süd und Losdorf, da ist das defekte Fahrzeug im Baustellenbereich entfernt. Der Stau hat sich aufgelöst, auch sonst der Reiseverkehr sehr zahm, noch nicht viel los, gute Fahrt.
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0: Und weil es noch so früh ist, kurzer Check einmal von mir für euch. Es ist Sonntag, der 30. August, 6.05 Uhr haben wir es. Und sehr viel mehr um diese Uhrzeit. Na, braucht's noch gar nicht, oder? Ich meine, wobei starker Kaffee, ja, würde ich schon.
8: Ja, würde ich auch absolut.
0: Der ja, hilft. Passt, okay. Und ich hau noch starke Musik obendrauf. Ein absoluter Favorite aktuell von euch. Alex Warren mit Fever Dream.

0: Ja, mit so Klapp-Sounds reinstarten in den Sonntag. Geht schon. Brianna und Calvin Harris waren das gerade für euch. Und ab 9 Uhr dann.
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0: 6:12 Uhr.
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0: Black.
1: Toto, also die Band Toto, ihr wisst schon, die da. Beenden heute ihre große Nordamerika-Tour in Toronto. Und gleichzeitig, also da geht's richtig ab, kündigen sie schon die nächste Tour an, nämlich für Japan. Ganz große Tour wird das. Naja, halt auch ein bisschen weit weg von uns. Aber gut, dann halt weiterhin aus dem Radio. Weil die Songs, muss man sagen, oh, schon sehr gut. Rosanna.

0: Hier ist der Ö3 Wecker in der Weekend Edition. Guten Morgen. Jetzt im schnellsten Verkehrsservice Österreichs und Sabine Tassold.
1: Ja, da ist in Wien jetzt auf der A22 Richtung Stockerau die Abfahrt zur Nordbrücke nach einem Unfall gesperrt. Wie lange das dauert, wissen wir noch nicht. Am besten über eine andere der Donaubrücken ausweichen. Und damit zu Elise Belzemeier.
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3: Schüsse sind in der Nacht bei einer Rave-Party in Aarau in der Schweiz gefallen. Es soll mehrere Opfer geben. Die Polizei ist seit 3 Uhr früh mit einem Großaufgebot im Einsatz. Die Bevölkerung wird dazu aufgerufen, das Gebiet zu meiden. Mehr Infos gibt es derzeit noch nicht. Im Golf von Triest ist ein Motorboot mit 10 Touristen aus Österreich an Bord gesunken. Alle konnten gerettet werden. Zu dem Notfall ist es etwa 300 Meter entfernt vom Hafen Triest gekommen. Experten vermuten einen technischen Defekt. Treibstoff ist nicht ins Wasser gelangt. Und der neue norwegische König Håkon der VIII. Hat sich erstmals in einer Rede an die Nation gewandt. Darin hat er seinem verstorbenen Vater König Harald gedankt. Am Dienstag wird Håkon den vorgeschriebenen Eid auf die Verfassung ablegen. Jetzt zum Wetter mit Nicola Birmer.
1: Viel Sonne gibt es heute und es wird warm mit 23 bis 31 Grad. Ein paar Wolken sind zwar dabei, aber nur vereinzelt Schauer. Erste mitunter in den nächsten Stunden im Flachgau und in Oberösterreich. Am ehesten müsst ihr aber am Nachmittag im Bergland damit rechnen, etwa in Tirol oder in Salzburg. Auf den Bergen in 2000 Meter Höhe um 14 Grad und gute Fernsicht, denn die Luft ist heute ziemlich trocken. Das ändert sich morgen, da ziehen nämlich einige Regenschauer und Gewitter durch.
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0: Things auf Ö3. Guten Morgen. Ja, die kleinen Dinge. Vielleicht gibt es ja heute irgendwas, was euch so richtig happy macht. Zum Beispiel, ich hatte letzte Woche wirklich einen Tag, der war überhaupt nicht mein Tag. Na, also Laune war im Keller. Dann war ich aber im Supermarkt und die Kassiererin, die war einfach so lieb. Die war so freundlich und dann bin ich wirklich rausgegangen und dachte mir, ja, okay, jetzt geht es mir ein bisschen besser. Was ist bei euch? Was macht euch happy?
1: Meine Familie zu sehen und beste Freunde zu sehen, die nicht hier in Wien wohnen.
2: Wieder mal Inline-Hockey spielen mit Freunden.
1: Mich mit meinen Freunden zu treffen.
3: Ja. Der Sommer
4: und die Sonne gerade.
5: Zeit mit Freunden, Zeit mit der Familie.
6: Was mich happy macht, sind die Sommerferien.
2: Urlaub, Essen.
7: Gutes Essen, gutes Wetter. Das sind so Basics, ja. Und so die kleinen Sachen, über die man sich halt freuen kann.
0: Voll, die kleinen Sachen. Oder vielleicht auch die großen Sachen, die einen happy machen. Was ist's bei euch? Schickt mir gerne eine Sprachnachricht an +43 800 600 600.

mit Pink Richtung Kaffeemaschine. Was waren das für Good News diese Woche? Take That. Die kommen mit der Dreamers Tour nach Wien.

großes Announcement diese Woche auf Ö3 gewesen. Wird zwar erst ja, in einem knappen Jahr sein, also Juli 2027, aber solche Hits live, also ich glaube, da warten wir gerne.

0: Mit eurer Musik geht's rein in diesen Sonntag und mit allem, was ihr wissen müsst. Jetzt heißt bitte Vorsicht in Salzburg, Sabine.
1: Auf der Westautobahn Richtung München, da ist der Tunnel Liefering derzeit gesperrt. In den Tunnel hat sich ein Hund verirrt. Polizei und Asfinag sind auf der Suche. Am besten abwarten.
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0: Ö3. Das ist eure Musik zum Aufstehen oder vielleicht ja am Weg in den Frühdienst. Ed Sheeran und Amy Winehouse gleich am Weg zu euch. Gleich nach Elisa Petzelmeier. Es ist 7 Uhr. Guten Morgen.
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10: Bei einem Rave in Aarau in der Schweiz sind in der Nacht Schüsse gefallen. Ö3-Reporterin Theresa Eder. Es soll mehrere Opfer geben.
11: Kurz vor 3 Uhr dürften mehrere Schüsse bei dem Event auf der Pferderennbahn gefallen sein. Die Polizei bestätigt bis jetzt mehrere Verletzte. Was man noch nicht weiß, ob es Tote gibt und wer die Schüsse abgegeben hat. Auch ob Österreicherinnen und Österreicher vor Ort waren, wissen wir noch nicht. Die Polizei steht immer noch mit einem Großaufgebot im Einsatz. Auch Rettung und Feuerwehr sind vor Ort.
10: Erhöhte Sicherheitsvorkehrungen gibt es im Museum für angewandte Kunst in Wien nach dem Juwelenraub. Besucherinnen und Besucher müssen jetzt durch Metalldetektoren. Die Museumsdirektorin betont im ersten Interview nach dem Raub, dass man sich beim Sicherheitskonzept an internationale Standards gehalten habe. Ö3-Reporter Florian Katzinger berichtet.
12: Obwohl zwei Männer bewaffnet mit einer Pistole und einem Hammer unbehelligt ins Museum gelangen konnten, sieht die Direktorin Lilli Hollein keine Sicherheitsschwachstelle im MAC.
13: Wir haben diese Ausstellung nach internationalen Standards vorbereitet, aber das, was wir sehen, ist gerade auch ein bisschen ein Wandel in einer Museumswelt, wo wir sehen, dass wir das bestmögliche Erlebnis für unsere Besucherinnen schaffen wollen und das mit großer Offenheit tun wollen, aber dass wir offenbar in einer Welt leben, wo wir uns wahrscheinlich an Metalldetektoren am Museumseingang langsam gewöhnen müssen.
12: Die Metalldetektoren sollen jedenfalls bis zum Ende der Ausstellung Ende September bleiben, laut Hollein wahrscheinlich aber auch darüber hinaus. Andere Sicherheitsmaßnahmen wie zusätzliches Personal und erweiterte Videoüberwachung habe es bereits vor dem Raub gegeben, sagt Hollein.
10: In Island zeichnet sich eine knappe Mehrheit für EU-Beitrittsgespräche ab. Nach ersten Teilergebnissen haben 51,2% für den Vorschlag der Regierung gestimmt, die Verhandlungen wieder aufzunehmen. Ein endgültiges Ergebnis wird erst für heute Mittag erwartet. Die Menschheit bekommt neue Augen im All. Das Nancy Grace Roman Weltraumteleskop. Eine SpaceX-Rakete soll heute starten und das Teleskop ins All bringen. Ö3-Reporter Sebastian Robert Rosenauer.
14: 9 Monate früher als geplant wird das Nancy Grace Roman Teleskop heute ins All gebracht. Dort wird es in den nächsten Jahren riesige Panoramaaufnahmen des Universums machen. Die NASA will damit etwa die Entstehung von Galaxien erforschen und Planeten außerhalb unseres Sonnensystems aufspüren. An Bord ist eine spezielle 300 Megapixel Infrarotkamera mit astronomischer Bildqualität. Wenn man eine komplette Aufnahme des Teleskops mit Ultra-HD-Fernsehern darstellen will, braucht man 500.000 Fernseher. Mit diesem Instrument können die Forscher viel tiefer und genauer ins Weltall hineinschauen als mit bisherigen Teleskopen. Benannt ist das Teleskop nach der Astrophysikerin Nancy Grace Roman. Sie war die erste Chefastronomin der NASA.
10: Und jetzt zu Nicola Biemeyer.
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1: Der Sonnenschein überwiegt heute. Die Sonnenbrille könnt ihr überall brauchen. Es sind zwar ein paar Wolken dabei, aber nur vereinzelt heute Regenschauer. Vorerst etwa vom Tiroler Unterland bis Oberösterreich. Am Nachmittag dann speziell über manchen Bergen, etwa in Tirol oder in Salzburg. Derzeit in Eisenstadt, Linz und Graz 16 Grad. Der Nachmittag wird sehr warm mit 23 bis 31 Grad. Morgen nur zeitweise sonnig. Von Nordwesten her ziehen im Tagesverlauf einige Regenschauer und Gewitter durch.
0: Eine gute Fahrt rein in diesen Sonntag. Jetzt im schnellsten Verkehrsservice Österreichs und Sabine Tassold.
15: Ja, ein kleiner Hund ist es, darum sich die ASFINAG und die Polizei jetzt bemühen. Der Hund ist aus dem Tunnel draußen, aber die beiden fahren noch immer hinterher, er lässt sich nicht einfangen. Deshalb noch gesperrt auf der 1 Richtung München, der Tunnel Liefering. Am besten abwarten. Ich hoffe, die Polizei kann jetzt bald zuschlagen und den Hund einfangen. In Wien auf der 22 Richtung Stockerau ist die Abfahrt zur Nordbrücke nach einem Unfall gesperrt. Am besten über eine andere Donaubrücke ausweichen.
0: So klein, man macht so viel Ärger.
15: Ja, genau.
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0: Und mit dieser gewaltigen Stimme gleich. 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Amy Winehouse gleich für euch. Und davor mal die neue Single von Martin Garrix und Ed Sheeran. Ich finde, die klingt voll nach Sonntag. Ganz entspannt. Guten Morgen.
15: Morgen.

0: Ö3 um 7.11 Uhr. Jetzt mit Good News, wenn ihr in Salzburg unterwegs seid, Sabine.
1: Auf der 1 Westautobahn Richtung München, der Tunnel Liefering ist wieder frei. Der Hund ist jetzt bei der Abfahrt Klessheim runter von der Autobahn. Polizei und Asphinak hinterher. Ich hoffe, er lässt sich bald einfangen.
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0: Und wow, ich meine, was war das denn bitte für ein besucherstarker Kinosommer, oder? Dieses Jahr. Wie viele gute Filme. Die Odyssee habe ich auch gesehen zum Beispiel. Oder Steckerlfisch-Fiasko. Oder auch der neue Spider-Man-Film. Und da geht's direkt weiter. Ja, auch kein Sommerloch irgendwie dabei. Nein, auch dieses Wochenende sind nämlich hitverdächtige Filme im Kino gestartet. Guten Morgen, PA.
4: Guten Morgen. Ja, über die Romantikkomödie One Night Only mit Dua Lipa Ehemann Callum Turner haben wir ja schon gestern in der Movie-Minute geredet. Frisch im Kino ist aber auch zum Beispiel der neue Film von Kultregisseur Ridley Scott.
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4: Mit Klassikern wie Alien, Blade Runner oder auch Gladiator ist er berühmt geworden. Jetzt hat Ridley Scott mit Das Ende der Sterne einen Survival-Endzeit-Film gemacht, der ein bisschen an I Am Legend mit Will Smith erinnert. Jetzt ist es allerdings Jacob Elordi, der dadurch eine von einer Pandemie entvölkerte Stadt streifen muss. Hat sehr beeindruckende, meist recht ruhige Bilder, aber auch einige ziemlich harte Action-Szenen. Wer allerdings wirklich harte Action sucht, ist besser aufgehoben beim neuen Jason Statham Rache-Thriller Mutiny. Da geht's ordentlich zur Sache und der ist auch neu im Kino.
0: Okay, und PA, wenn man heute vielleicht lieber daheim bleibt, was gibt's denn vielleicht für Neuerscheinungen bei den Streaming-Diensten?
4: Frisch im Netflix-Abo läuft zum Beispiel der Entführungsthriller Der Kinderflüsterer mit Robert De Niro und Adam Smith. Die beiden spielen da Vater und Sohn auf Kinderentführersuche. Und bei ORF ON gibt's eine neue Folge von Liebesgeschichten und Heiratssachen und den Österreich-Tatort. Was ist das für eine Welt?
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0: Guten Morgen am 30. August. Hier ist Ö3. Ja, 30. August, letztes Augustwochenende. Und man könnte ja meinen, ja, okay, jetzt kommt dann der Herbst, jetzt wird's kühler. Aber nope, Fehlanzeige, nein. Der Sommer, der lässt nicht locker. Niki Biermeier aus der Ö3 Wetterredaktion, guten Morgen.
1: Guten Morgen, ja, ganz im Gegenteil, der legt sich nochmal ziemlich ins Zeug in der kommenden Woche. Temperaturen bis etwa 30 Grad oder zumindest knapp daran sind an fast allen Tagen möglich. Morgen sind im Laufe des Tages mal einige Regenschauer und Gewitter dabei, damit dann in weiterer Folge Dienstag und Mittwoch nicht ganz so extrem heiß. Aber ab Donnerstag, da steigen die Temperaturen mit viel Sonne dann wieder. Für das nächste Wochenende sind da durchaus noch mal 33, 34 Grad möglich.
0: Also perfektes Timing fürs Wochenende dann. Ja. Und Niki, kann man schon was darüber hinaus sagen, dann für die Woche drauf?
1: Ja, dann wird die Unsicherheit schon relativ groß, aber es sieht mal danach aus, als würde es bis zum 10. September in etwa ziemlich hochsommerlich weitergehen.
0: Okay, also Bikini am besten noch nicht wegräumen. Nein, nein. Im Gegenteil, vielleicht kennt ihr ja auch Freibäder, die jetzt schon beschlossen haben, heuer lass mal länger offen.
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9: Hier ist der Ö3-Wecker in der Weekend Edition um ganz genau 7.30 Uhr. Guten Morgen. Jetzt im schnellsten Verkehrsservice Österreichs und wir starten in Wien, da gibt es eine Sperre, Sabine.
10: Noch immer gesperrt auf der A22 Richtung Stockerau, die Abfahrt zur Nordbrücke nach einem Unfall, am besten über eine andere Donaubrücke ausweichen. Und in Kärnten, da gibt es vor dem Karawankentunnel jetzt in beiden Richtungen Blockabfertigung im Reiseverkehr. Damit zu Elise Belzelmeier.
11: Drei Schlagzeilen.
12: Schüsse in der Nacht bei einer Rave-Party in Aare in der Schweiz. Die Polizei bestätigt bis jetzt mehrere Verletzte. Unklar ist, ob es Tote gibt und wer die Schüsse abgegeben hat. Die Einsatzkräfte sind immer noch mit einem Großaufgebot im Einsatz. Die Bevölkerung wird dazu aufgerufen, das Gebiet zu meiden. Neuer Bergungsversuch des abgestürzten Kleinflugzeuges heute am Attersee. Die Einsatzkräfte haben die ganze Nacht gearbeitet. Gestern musste die Bergung wegen zu starken Wellen abgebrochen werden. Es war nicht möglich, die Taue an dem Wrack zu befestigen. Und Italien überlegt, Strafen für sogenannte Smartphone-Zombies einzuführen. 75 Euro Strafe könnten künftig fällig werden, wenn man beim Überqueren der Straße nur ins Smartphone schaut. Jetzt zu Nicola Biermeier.
10: Viel Sonne gibt es heute und es wird der Nachmittag sehr warm mit 23 bis 31 Grad. Ein paar Wolken sind heute zwar dabei, aber nur ganz vereinzelt Schauer. Ein paar Regentropfen etwa in den nächsten Stunden vom Tiroler Unterland bis zum Waldviertel. Am ehesten müsst ihr mit Schauern aber am Nachmittag im Bergland rechnen, etwa in Tirol oder in Salzburg. Morgen dann zeitweise sonnig, denn von Nordwesten ziehen im Laufe des Tages einige Wolken sowie auch Regenschauer und Gewitter durch.
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0: Superheroes auf Ö3. Und jetzt einfach mal ein großes Shoutout an euch Superheroes, die vielleicht gerade im Wochenenddienst sind, im Frühdienst. Das ist echt wirklich stark von euch, weil das ist nichts so Einfaches. Wie sich das viele von euch wahrscheinlich vorstellen, die jetzt mal langsam aufstehen. Andere arbeiten schon lange. Also, ihr Superheroes, guten Morgen.
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0: Vielleicht habt ihr ja diese Woche mal bei uns reingehört, das Ö3 Musikfest. Mhm. Und vielleicht seid ihr auch sogar draufgekommen, dass ihr und euer Partner oder eure Partnerin genau den gleichen Lieblingssong habt. Ja? Weil wer musikalisch matcht sogar, der matcht auch in der Liebe. Das sagt Musikpsychologin Julia Fiegel von der Uni Innsbruck.
3: Genau, wir schauen uns an, wie sich verschiedene Aspekte von Personen in einer Beziehung verändern. Und dafür sucht man jetzt eben frisch verliebte Personen, die nicht mehr als ein halbes Jahr zusammen sind und über 18 Monate Lust haben, mitzumachen. Und dann schauen wir uns an, wie entwickelt sich Persönlichkeit, wird es ähnlicher, wie entwickeln sich Werte und wie entwickeln sich auch verschiedene Präferenzen, zum Beispiel Musik- und Filmpräferenzen.
4: Das klingt jetzt anstrengend. 18 Monate. Wie viel Zeitaufwand ist das wirklich?
3: Am Anfang ist es eine Befragung von 25 Minuten und dann dreimal nochmal 20 Minuten. Und man kriegt auch Bezahlung, also man kriegt 30 Euro als Paar, wenn man mitmacht das erste Mal, und dann kriegt man zum Schluss nochmal 30 Euro als Paar, wenn man alles mitgemacht hat.
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7.48 Uhr. Naja, das waren schon heftige News diese Woche. Dolly Parton ist verstorben. Eine ganz, ganz große. Und jetzt ist auch bekannt geworden übrigens, der Flughafen Nashville, der soll den Namen Dolly Parton erhalten. Naja, Dolly Parton, ich glaube, die hat echt sehr, sehr viele berührt, sehr viele geprägt. Miley Cyrus zum Beispiel, ja, aber auch einfach unsere Playlists. Und darum wollen wir den heutigen Abend ganz ihr widmen. Wir wollen Dolly Parton würdigen, ab 19 Uhr, Solid Gold, auf Ö3 mit Tom Kammerer.

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9: Hier ist Ö3 am Sonntag. Guten Morgen. Wir starten rein gemeinsam mit Harry Styles, gemeinsam mit Kid Rock gleich. Und jetzt gemeinsam mit Elise Pelzelmeier. Es ist 8 Uhr. Schönen guten Morgen.
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10: Ein Polizeigroßeinsatz läuft gerade in Aure in der Schweiz. Um 3 Uhr früh sind dort bei einem Rave auf einer Pferderennbahn Schüsse gefallen. Ö3-Reporterin Theresa Eder.
11: Es dürfte mehrere Opfer geben, wie die Polizei auf X schreibt. Ob sie damit Verletzte oder gar Tote meinen, ist nicht bekannt. Der Großeinsatz läuft noch, deshalb bleibt auch das Schwimmbad in der Nähe der Event-Location geschlossen. Die Polizei bittet die Bevölkerung, das Gebiet zu meiden. Vieles ist immer noch unklar, etwa wer die Schüsse abgegeben hat, ob es mehrere mutmaßliche Täter gibt und wie lange der Einsatz dauern wird. Der zuständige Polizeisprecher spricht von einer Sonderlage.
10: Dramatische Rettungsaktion gestern im Golf von Triest in Italien. Die Motorjacht des WAC-Präsidenten Dietmar Riegler ist in der Nähe des Hafens gesunken. Alle 10 Personen an Bord konnten rechtzeitig in Sicherheit gebracht werden. Ein technisches Gebrechen wird als Ursache vermutet. Das Boot liegt jetzt am Meeresgrund und muss aufwendig geborgen werden. Noch ist ungewiss, ob Island die Verhandlungen mit der Europäischen Union wieder aufnimmt oder nicht. Die Auszählung des Referendums ist noch im Gange. Ö3-Reporterin Eva Pöcksteiner in Reykjavik. Es zeichnet sich ein äußerst knappes Ergebnis ab.
12: Es ist und bleibt spannend. Beide Lager sind nach wie vor hoffnungsfroh. Spannend, aber ich denke, dass es mit Nein ausgeht, so Story in Kolson. Sehr aufregend, so Bertlen Kürlesdottir vom Ja-Lager. Hoffentlich erfreulich, aber in jedem Fall nervenaufreibend. Und das ist es zweifellos, denn die ganze Nacht hindurch ist es ganz knapp. Jedes Mal, wenn ein Auszählungsergebnis ihrem Lager Stimmen bringt, bricht Jubel aus. Noch ist ungewiss, welche Argumente die Isländerinnen und Isländer mehr überzeugt haben. Die der EU-Befürworter, die glauben, dass es in den geopolitisch turbulenten Zeiten besser wäre, Teil einer größeren Gemeinschaft zu sein. Oder die der EU-Gegner, die ihre Souveränität nicht aufgeben möchten.
10: Fußballmeister LASK setzt seinen Höhenflug auf allen Ebenen derzeit fort. Die Linzer gewinnen in der Bundesliga gegen Altach klar 3:0. Ö3-Reporter Daniel Kulowitz. Großes Gesprächsthema danach war allerdings die mögliche Rückkehr von ÖFB-Stürmer Sascha Kalajdzic.
13: Bei der WM hat er für Furore gesorgt und davor den LASK mit seinen Toren zu Meistertitel und Cupsieg verholfen. Danach ist sein Leihvertrag bei den Linzern ausgelaufen. Nun bahnt sich eine Sensationsrückkehr von Sascha Kalajdzic zu den Linzern an. Die Champions League-Millionen machen es möglich. LASK-Trainer Didi Kübauer gibt sich aber noch zugeknöpft.
14: Ich hätte ihn jetzt noch nicht gesehen da und ich bin für Unterschriften überhaupt nicht zuständig, solange es nicht meine ist. Der Wind zu ist fantastisch, weil ich glaube, der Spieler ist halt outstanding. Wenn er kommt, wird keiner besser, sagen wir es mal so. Ich glaube, war ja jeder Verein in Österreich happy, wenn man einen Sascha hätte.
13: Bisher läuft es beim LASK aber auch noch ohne Kalajdzic. 4 Spiele, 4 Siege und die Tabellenführung für die Linzer. Heute sind die Verfolger dran. Ab 19 Uhr Salzburg gegen die Wiener Austria. Schon ab 17 Uhr Rapid gegen Sturm. Ebenso Hartberg gegen Ried.
10: Und jetzt zu Nicola Birmer.
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9: Viel Sonne erwartet euch heute. Vielerorts scheint sie schon und ein paar Stunden Sonne gehen sich überall aus. Es sind jedoch auch Wolken dabei, aber nur vereinzelt Regenschauer, vorerst etwa vom Tiroler Unterland bis zum Waldviertel, am Nachmittag dann über manchen Bergen, zum Beispiel in Tirol oder in Salzburg. Die Temperaturen steigen schon, in den Landeshauptstädten jetzt um 17 Grad, am Nachmittag sind dann 23 bis 31 Grad zu erwarten. Auf den Bergen in 2000 Meter Höhe um 14 Grad und recht gute Fernsicht, denn die Luft ist heute ziemlich trocken.
15: Niki, ich feiere dein T-Shirt übrigens sehr. Statt meine Schildkröte steht da Schildkröte.
9: Am Sonntag passt das doch.
15: Absolut. Ich hoffe, ihr könnt auch chillen. Auf den Straßen läuft jetzt auch chilliger wieder. Schnellster Verkehrsservice Österreichs. Sabine, in Wien freie Fahrt wieder.
16: Ja, die Sperre ist aufgehoben auf der A22 Richtung Stockerau. Die Abfahrt der Nordbrücke ist wieder frei und die Unfallstelle geräumt. Und in Kärnten vor dem Karamankentunnel noch in beiden Richtungen Blockabfertigung.
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15: Ihr macht euch vielleicht gerade am Weg zur Kaffeemaschine und Kid Rock und Harry Styles, die begleiten euch jetzt mal. Guten Morgen.

0: Mit Kid Rock geht's rein in diesen Sonntag. 8.11 Uhr am 30. August. Ja, letztes Augustwochenende schon. Und wenn dann der Sommerurlaub, wenn der auch vorbei ist, geht's euch auch so? Ich werde dann schon immer so ein bisschen melancholisch. Gerade Ende August. Was dann aber, finde ich, immer gut tut, was Neues planen. Und wenn es ein Tagesausflug ist und wenn es ein vielleicht ein Wochenende irgendwann ist, in weiter Ferne, das man plant, das tut einfach gut. Vielleicht aber auch einfach Urlaub im Kloster. Also Ruhe hat man da sicher sehr viel. Drei Religionsexpertin Lena Göbel, guten Morgen.
1: Ein Kloster steht ja traditionell für Ruhe, Rückzug, Meditation und Naturverbundenheit. Vielleicht sind das ja auch die Gründe, warum sie zu beliebten Urlaubsorten werden. Die Gäste finden aus den unterschiedlichsten Alltagssituationen ihren Weg hinter die Klostermauern. Das erzählt Äbtissin Maria Stella Krimmel vom Vorarlberger Kloster Maria Stern.
2: Sie kommen mit ihren Lebensthemen, die einen, die an Abstand suchen, weil sie einen sehr stressigen Alltag haben, diese Fragen ganz einfach mitbringen. Die möchten sie überdenken, Orientierung finden, um wieder gestärkt zurückzukommen.
1: Für die schrumpfenden Ordensgemeinschaften ist der Tourismus auch wirtschaftlich von großer Bedeutung. Die Kulturinitiative Klösterreich erhöht deshalb mit ihrer Plattform die Sichtbarkeit der touristischen Angebote in noch aktiven Ordenshäusern. Und die Angebote dort reichen von Yoga über Waldbaden bis hin zu Fastenwochen. Besonders gefragt seien aber die mit Ruhe verbundenen Angebote, also Meditationen, stille Tage und handyfreie Urlaube.
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0: volle Energie fürs Wochenende.
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2: Volle Energie gleich von Caro Fuchs. Die neue Single von ihr, richtig gescheiter Power. Und die hat uns im Ö3-Interview echt so eine richtig schöne Message mitgegeben.
3: Ich finde Musik einfach sehr heilsam. Und sagen wir uns ehrlich, egal wie allein wir sind, wir können gar nicht allein sein, wenn wir Musik haben. Also wenn du irgendwo Musik auftragen kannst, dann bist du doch einfach schon gefühlt umarmt.
2: Ja, absolut. Und hier kommen ganz, ganz viele Umarmungen auf Ö3. Das ist

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12: 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Guten Morgen, schnellster Verkehrsservice Österreichs mit Sabine Tassold. Und Sabine, rund um den Wörthersee, da läuft die Ö3-Gemeinde heute.
13: Ja, das ist die Straßen rund um den Wörthersee sind schon gesperrt im Bereich Felden wegen der Laufveranstaltungen. Aber ab jetzt ist auf der A2 der Südautobahn auch der Zubringer Felden Ost gesperrt bis voraussichtlich 9.45 Uhr. Also am besten so lange über Felden West ausweichen. Und vor dem Karawankentunnel weiterhin in beiden Richtungen Blockabfertigung im Reiseverkehr.
12: Und jetzt Elisa Pelzelmeier.
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15: Ein Todesopfer und 5 zum Teil schwer Verletzte gibt es nach Schüssen auf einer Rave-Party in Aarau in der Schweiz. Es läuft immer noch ein Großeinsatz der Polizei. Nach dem oder den Tätern wird noch gefahndet. Das Gebiet um den Tatort ist großräumig abgesperrt. Noch nie hat es in Österreich im Juni und Juli so viele Hitzetote gegeben wie heuer. Laut neuesten Zahlen des Sozialministeriums sind 646 Menschen an den Folgen der Hitze gestorben. Und Rückschlag für Skisuperstar Marco Odermatt. Aufgrund einer Muskelverletzung kann der Schweizer nicht mit seiner Mannschaft zum Trainingslager nach Südamerika reisen. Wie lange Odermatt ausfällt, wollte der Schweizer Skiverband noch nicht kommunizieren. Jetzt zum Wetter mit Nicola Biermeier.
16: Der Sonntag ist heute ein sonniger. Zwar ziehen ein paar Wolken durch, es sind aber nur vereinzelt Schauer dabei, zum Beispiel jetzt im Waldviertel, am Nachmittag über manchen Bergen, zum Beispiel in Tirol oder in Salzburg. Der Nachmittag wird auch sehr warm mit 23 bis 31 Grad. Am wärmsten habt ihr es im Osten und im Süden. Auf den Bergen in 2000 Meter Höhe um 14 Grad. Morgen nur zeitweise sonnig, denn von Nordwesten ziehen im Tagesverlauf einige Regenschauer und Gewitter durch.
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0: mit dem Ö3 Wecker in der Weekend Edition. Geht's rein in diesen Sonntag. Und gemeinsam ist vieles leichter, oder? Also jetzt gemeinsam Frühstück machen zum Beispiel. Ja, viel leichter als alleine. Oder gemeinsam aufräumen, wenn später Besuch kommt. Oder gemeinsam auch bei der Feuerwehr anpacken. Ja, und drum war auch die niederösterreichische Feuerwehr jetzt auf Sardinien. Und du warst mittendrin, Johanna Pöchhacker.
1: Hallo Jana, guten Morgen. Genau, für die letzten 2 Wochen waren insgesamt 50 Feuerwehrmänner und Frauen aus Niederösterreich hier, um einerseits den Feuerwehren zu helfen, zu unterstützen bei Einsätzen. Und für uns war das besonders wertvolle, einfach zu sehen, wie andere arbeiten und uns da sehr viel mitzunehmen.
0: Und ihr habt es auch gleich voll angepackt, oder, bei den Waldbränden?
1: Wir haben so ziemlich jeden Tag einen Einsatz gehabt und es war sehr herausfordernd.
0: Das heißt, es ist eigentlich ein Lernen von beiden Seiten dann auch?
1: Definitiv. Ja, vor allem die letzten 2 Tagen waren die Temperaturen um die 40 Grad, ein bisschen drüber sogar.
0: Und ich meine, die 40 Grad, die hatten wir ja heuer auch im Sommer. Also es ist eigentlich wirklich nicht so abwegig, dass das, was ihr jetzt gerade dort gelernt habt, dass das vielleicht auch die Zukunft bei uns ist, oder?
1: Deswegen ein Grund, warum wir überhaupt da herunterfahren, um sie eben anzusehen, wie arbeiten Kräfte, die jetzt schon mit vielen Waldbränden beschäftigt sind, dass wir eben dann schon vorbereitet sind und gut den Einsatz bewältigen können. Mhm. Wir sind dadurch sehr viel unterwegs gewesen bei den verschiedensten Feuerwehren, haben sie viele verschiedene Sachen angeschaut, um eben uns was mitzunehmen.
0: Und jetzt geht's wieder zurück für euch, oder?
1: Ja, genau. Also Abend werden wir dann wieder in Tulln ankommen und dann die Geräte versorgen.
0: Hey, dann kommt's gut an. Gute Heimfahrt.
1: Ja, danke schön.
0: Ciao, Baba.
1: Tschüss.

0: mit Jana Petrik.
1: Guten Morgen. Wobei, morgen um 8.49 Uhr, es ist ein dehnbarer Begriff, vielleicht auch schon eher schönen Vormittag, weil seit 6.30 Uhr, da radeln bereits 4.000 Teilnehmer und Teilnehmerinnen beim Ötztaler Radmarathon. Vielleicht macht ihr euch ja auch gerade am Weg schon hin zum Anfeuern. Oder vielleicht seid ihr auch später dann eher am Feiern in Ratzersdorf, beim Feuerwehrfest oder im Posselsdorf, beim Musikfest Unterdürnbach, beim Seiringer Kirtag, auch der ist heute, oder auch das Footstock Bergfestival auf der Petzen. Also crazy, wie viel da heute los ist in ganz Österreich. Ich glaube, da braucht es ein besonders gutes Frühstück. Ja, solide Grundlage. Und gescheite Songs, die uns pushen heute. Also Katy Perry schicke ich euch gleich. Tom Grennan. Und jetzt mal alle Achtung. Bowie auf die 3.
0: Mit

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6: 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Tom Wallek wandert heute mit Tennisstar Dominic Thiem. Im Nationalpark Neusiedlersee sind sie unterwegs. Davor Elise Pelzelmeier, es ist 9 Uhr.
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8: Schüsse sind heute bei einem Rave in Aarau in der Schweiz gefallen. Ö3-Reporterin Theresa Eder, es gibt mehrere Opfer.
9: Eine Person ist tot, 5 weitere zum Teil schwer verletzt. Zu den Motiven oder genaueren Umständen der Tat ist noch nichts bekannt. Wie die Polizei auf X mitteilt, laufen die Ermittlungen. Mit einem Großaufgebot wird gerade nach mutmaßlichen Tätern gesucht. Auch ein Militärhubschrauber ist im Einsatz. Der zuständige Polizeisprecher Pascal Wenzel spricht von einer Sonderlage.
10: Zurzeit reden wir von einer Sonderlage. Es sind sicher eine grosse Anzahl an Polizeikräften vor Ort.
9: Das Gelände um die Event-Location ist nach wie vor großräumig abgesperrt. Das Schwimmbad und der Sportplatz bleiben heute geschlossen. Die Polizei bittet die Bevölkerung, sich fernzuhalten.
8: Im Himalaya wird mehrere Tage nach der Sturzflut weiterhin nach Überlebenden gesucht. Schlechtes Wetter hat die Arbeiten in den betroffenen Katastrophengebieten zuletzt erschwert. Und jetzt haben Nepals Behörden vor einer möglichen weiteren Flut gewarnt, berichtet Raffaella Steinbach.
11: Besorgt blicken die Einheimischen auf den Fluss Botekosi. Er könnte wieder gefährlich werden. Aus Angst vor neuen Wassermassen hat Nepals Katastrophenschutz die Menschen in der Gegend aufgerufen, wachsam zu bleiben. Sie haben uns gesagt, wir sollen uns in Sicherheit bringen und die Berge hinauflaufen, erzählt dieser Mann. Die Lage in der Krisenregion bleibt auch mehrere Tage nach dem Unglück extrem angespannt. In Tibet und Nepal werden immer mehr Opfer der Sturzflut geborgen. Fast 700 Tote wurden bisher registriert. Rund 3000 Menschen gelten weiter als vermisst, darunter hunderte Ausländer aus insgesamt 23 Ländern.
8: Neuer Bergungsversuch des abgestürzten Kleinflugzeuges heute am Attersee. Die Einsatzkräfte haben die ganze Nacht gearbeitet. Gestern musste die Bergung wegen zu starker Wellen abgebrochen werden. Es war nicht möglich, die Taue an dem Wrack zu befestigen. Trockenheit und Hitze sind in diesem Sommer ständig ein Thema. Gerade in längeren Dürrephasen muss Wasser gut geplant und verteilt werden, damit die Versorgung gesichert ist. In einem Forschungsprojekt ist dafür ein neues Prognosesystem für Wasserversorger entwickelt worden. Anke Mandl berichtet.
12: Mit Hilfe von Computersimulationen und KI werden Wetterprognosen, Grundwasserstände und die Wassermenge aus den Quellen ausgewertet. Gleichzeitig wird berechnet, wie viel Wasser in den einzelnen Regionen gebraucht wird. Aus all diesen Daten entsteht für die Wasserversorger eine Prognose für die nächsten 6 Tage. Wird dabei absehbar, dass es knapp wird, kann rechtzeitig Wasser aus anderen Quellen zugeführt werden. Insgesamt kann dadurch besser geplant werden, sagt Projektpartner Gernot Klammler von der Firma JR Aqua Consol.
13: Das Wasser wird einfach optimaler genutzt, sodass kein Wasserversorger das Wasser mal in den Nachtstunden abdreht.
12: Aktuell reicht die Prognose 6 Tage voraus. Ziel ist es, den Zeitraum auf 30 bis 60 Tage auszuweiten. Im Rahmen des Forschungsprojekts ist das System bereits getestet worden. Jetzt startet die Umsetzung bei den Wasserversorgern.
8: Und jetzt zu Nicola Birmer.
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6: Für viele Stunden habt ihr es heute sonnig. Ein paar Wolken sind dabei, derzeit zum Beispiel im Bereich Semmering-Wechsel und im Waldviertel. Am Nachmittag bilden sich dann im Bergland Quellwolken und vereinzelt sind teils gewitterige Regenschauer möglich. Es wird sehr warm, in Brunn am Gebirge jetzt 24 Grad, meist werden es 23 bis 31 Grad. Morgen dann nur zeitweise sonnig, von Nordwesten im Tagesverlauf einige Regenschauer und Gewitter, vor den Schauern im Südosten noch bis zu 32 Grad.
4: Es ist 9.04 Uhr, hier ist Ö3 mit dem schnellsten Verkehrsservice Österreichs. In Tirol 5.500 Höhenmeter in etwas mehr als 7 Stunden, das nehmen heute Tausende Radsportler beim Ötztaler Radmarathon in Angriff. Bis voraussichtlich 12 Uhr gesperrt sind daher auf der A12 Interlautobahn die Auf- und Abfahrten Innsbruck West in beiden Richtungen, auf der A13 die Auf- und Abfahrten Innsbruck Süd in beiden Richtungen und die Brennerstraße zwischen Innsbruck und dem Brenner. Und in Kärnten wird rund um den Wörthersee gelaufen. Der Seekorso Felden ist noch bis 10.30 Uhr gesperrt und auf der A2 die Anschlussstelle Felden in beiden Richtungen bis 10 Uhr am besten über Felden West ausweichen. Und vor dem Karawankentunnel gibt es Blockabfertigung im Reiseverkehr.
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17: Willkommen in den Ferien, willkommen bei Waleck wandert. Neben mir ein Mann, der die Nummer 3 der Tenniswelt war, der dafür gesorgt hat, dass ganz viele junge Menschen in Österreich wieder einen Tennisschläger in die Hand genommen haben. Und ich freue mich, dass er nach 2021 das zweite Mal Zeit gefunden hat, fast genau 5 Jahre auf den Tag genau, dass wir wieder wandern miteinander. Herzlich willkommen, Dominic Thiem.
18: Vielen Dank für die Einladung und ja, ich freue mich auf eine wunderschöne Wanderung. Ich bin motiviert.
17: Wohin marschieren wir heute? Was hast du ausgesucht?
18: Wir gehen in Richtung Nationalpark jetzt.
17: In Richtung Bodersdorf ja. Wird es gehen, im Seewinkel, weil du Hobbyburgenländer bist, oder? Du bist ja eigentlich Niederösterreicher. Das letzte Mal sind wir in Lichtenberg gegangen.
18: Ja, letztes Mal sind wir in meinem Heimatort gegangen. Aber ja, mit Burgenland verbinde ich eigentlich eh schon seit ewigen Zeiten eine sehr gute Beziehung. Mein Großvater väterlicherseits war Präsident vom Burgenländischen Skiverband einmal. Mhm. Seitdem gibt es eine Verbindung und die ist natürlich jetzt unglaublich stark durch die Team Academy Burgenland in Rot-Bullendorf. Und ich habe auch eine Zeit lang hier im Seewinkel gewohnt und finde es überhaupt einfach ein Kraftort. Also auch wie ich noch gespielt habe, hat mir der, vor allem der Neusiedler See und die ganze Umgebung immer super Energie gegeben. Und ich finde, wurscht welche Jahreszeit, man kann immer herkommen, kann immer eine gute Zeit haben da.
17: Die werden wir halt auch haben. Begleitet uns ein Stück. Wir marschieren jetzt einmal los.

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2: Wir beide haben uns das letzte Mal gesehen in Kitzbühel Anfang des Sommers. Da hat Österreich gegen Argentinien leider verloren. Du hast diesen Abend in Kitzbühel, da ging es um die World Changer Foundation, also mentale Fitness für junge Menschen, ja, wo du dich einsetzt. Du hast den Gästen den Abend dort versüßt mit einem Gesangsauftritt. Das war ein guter Start in den Sommer, oder?
3: Ja, es war ein perfekter Start in den Sommer. War, kann sich immer noch nicht glauben, dass ich das gemacht habe. Aber bin so reingeraten. Und ja, vor allem die Momente, bevor ich da auf die Bühne gegangen bin, vor, weiß nicht, wie viele Leute dort waren, 300, 400 und was mache, was ich überhaupt nicht kann, nämlich singen, war schon ein besonderer Moment, aber es war wirklich cool, also es hat Spaß gemacht und ja, Stimmung war auch gut, also war ein cooler Moment, ja.
2: Also ich habe das bewundert, so ein Sprung aus der Komfortzone, oder? Weil du, dass du Tennis spielen kannst, wissen alle, dass du natürlich sportlich bist, wissen alle, dass du wahrscheinlich auch, wenn du jetzt, ich weiß nicht, einen Marathon laufen würdest oder was auch immer machen würdest, das würdest du gut und cool absolvieren können, das wäre kein großes Problem. Aber dass du was ganz anderes machst, ich habe das sehr gefeiert, muss ich ehrlich sagen.
3: Ja, absolut, das war ein großer Sprung aus der Komfortzone. Ich glaube, es gibt ja so, also auch im Sport muss man ja die ganze Zeit aus der Komfortzone raus, also weil es anstrengend wird oder weil es lang wird, das Training oder was weiß ich, aber das ist ein Rausgehen aus der Komfortzone, was ich gewohnt bin seit klein auf, aber das ist ein komplett anderer Sprung aus der Komfortzone, weil ich eben überhaupt nicht singen kann. Aber es ist auch cool, finde ich, wenn man hin und wieder sowas macht. Und ich glaube, es hat auch so ein bisschen zum Thema vom World Changer passt, also mentale Gesundheit, positive Energie verbreiten und ich glaube, ja, dass das gut dazu passt hat auch.
2: Ist das was man auch jetzt in deiner Situation für dein neues Leben mitnehmen kann, dass Dinge mal besser, mal schlechter funktionieren werden?
3: Auf jeden Fall. Während der Karriere war es, oder zumindest ab dem Moment, wo diese Ungewissheit weg war, wo ich dann ja, Top 100 war und dann war schon alles sehr geplant und sehr strukturiert bis zum Ende von meiner Karriere. Und ja, natürlich dann danach in gewisser Weise gehofft, wie das dann sein wird. Vor allem der Sprung jetzt vom aktiven Sportler in dieses neue Kapitel eben. Ja, ich habe auch viele Sachen ausprobiert, viele Sachen wieder verworfen nach kurzer Zeit. Aber ein paar Sachen sind dann auch geblieben.
2: Also dann starten wir musikalisch gleich einmal mit deinem Lieblingslied hinein in diese Malek Wandert-Ausgabe.
3: You Make Me Wanna.
2: Surrender my soul.
3: Genau. Wie geht's weiter? Ja, also jetzt ist der falsche Moment. Da brauche ich eine Bühne dazu.
2: Okay, also einfach reinhören jetzt bei der Originalversion mit Blue.

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2: Der Dominic, sportlich wie immer, kurz und Sportschuhe, das wird dich dein Leben lang begleiten, oder? Der Sport gehört immer dazu.
3: Auf jeden Fall. Also jetzt in ein bisschen einer anderen Rolle, aber ich treibe super gern Sport. Ich glaube, es ist eh wie früher, also ein paar Tage ohne, vor allem nach stressigen Phasen sind auch gut, aber dann spätestens nach 4-5 Tagen juckt es mich wieder. Und ja, jetzt mache ich natürlich viel mehr verschiedene Sachen. Also ich gehe laufen, ich gehe auch einmal lang spazieren, was ich richtig cool finde. Inlineskaten, Fußball spielen. Ich hab dann auch kurz nach der Karriere ein bisschen Boxen, ein bisschen Kampfsport gemacht, was richtig geil war.
2: Geboxt, also so Rocky Balboa-mäßig oder wie? Oder Jiu-Jitsu oder Thai oder?
3: Kickboxen war das.
2: Okay.
3: Und auch also auch am Boden quasi, BJJ, also Brazilian Jiu-Jitsu unter anderem. Ja, ich habe einen richtig coolen Trainer, eigentlich zufällig gefunden auf Google und habe dann mit dem echt einige Einheiten gemacht. Ich finde es eine richtig coole Sache, weil es auch schon ganz was anderes ist als Ballsport.
2: Ja.
3: Also die Körperkontrolle, die du haben musst, ist echt, oder die du da trainierst, ist echt top. Also ich versuche, dass ich körperlich auf jeden Fall aktiv bleibe. Der Körper ist ja auch von klein auf gewohnt. Ich glaube, dass das auch nicht besonders schlau wäre, da jetzt von einem Tag auf den anderen auf null zurückzuschrauben.
2: Naja, aber bei den ehemaligen Fußballspielern, den österreichischen Nationalspielern teilweise, sieht man schon, dass dann irgendwann das Leben offenbar gut schmeckt und die Bewegung weniger wird. Also das sind keine Vorbilder für dich.
3: Na, für mich nicht, aber ich finde es auch völlig verständlich. Also ich kenne auch einige, die sagen, ja, ich habe mich jetzt 20 Jahre lang komplett diszipliniert. Ich freue mich, wenn ich einmal Wochen, Monate lang das essen kann, was ich will, weil ich mich nicht bewegen muss. Also das ist völlig verständlich. Ja, für mich irgendwie kommt der Weg nicht in Frage. Und ich glaube, irgendwann sollte man dann schon wieder einen fitteren oder einen fitten Weg einschlagen, einfach weil es für die eigene Gesundheit zuträglicher ist.
2: Auf jeden Fall. Ich habe dich ja kennengelernt zu einer Zeit, wo Ö3 noch die Tennis-Challenge gemacht hat. Da warst du immer dabei, was ich wirklich bewundert habe auch. Damals, kann ich mich erinnern, hast du mir gesagt, na, den Apfelsaft lasst jetzt auch weg, weil da ist auch Zucker drinnen. Und da habe ich mir gedacht, Wahnsinn, was ist das für ein Leben, welche Entbehrung.
3: Ich habe auch viel ausprobiert, viel Diäten ausprobiert, viele Ernährungsformen. Ich habe viele Sachen dann einmal eine Zeit lang ganz weglassen. Aber was ich jetzt auch, weil ich ein bisschen älter bin, hoffentlich ein bisschen schlauer bin, gemerkt habe, ist schon, dass eine gewisse Balance wichtig ist. Und ich muss auch sagen, diese ganzen Phasen, wo ich was zu extrem gemacht habe, das hat vielleicht einmal eineinhalb Monate funktioniert, aber dann ist immer auf Kosten der Leistung gegangen. Ich mag extrem gern diesen 80-20-Ansatz, also dass ich 80% sehr diszipliniert bin, sowohl in der Ernährung als auch in der körperlichen Aktivität, in allem, aber 20% wirklich auch, wo du auf nichts achtest, auch einmal das Essen, was da schmeckt, auch einmal einen ganzen Tag sich nicht bewegen. Ich glaube, das ist alles okay und ich glaube, dass dieser 80-20-Ansatz ist super. Also der taugt mir. Und
2: also, macht es am besten heute gleich mal. 80-20 kann man sich aussuchen, wo man heute sein möchte. Wir bewegen uns, also wir gehen zumindest zu Fuß, wo du eh gesagt hast. Das machst du eh gerne. Also wir gehen weiter hier im Nationalpark,
3: ich liebe es, ja,
2: im Seewinkel vor uns hin, ganz im Osten des Landes. Die ungarische Grenze ist wirklich quasi in Sichtweite.
3: Vielleicht schaffen wir es.
2: Ha ha ha.

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2: Dominik, kannst du dir vorstellen, in irgendeiner Form am Tennisplatz wieder aktiv zu sein? Wirst du irgendwann Trainer, wirst du irgendwann Manager, wirst du irgendwann wieder auf die ATP-Tour zurückkehren, wenn dich die Reiselust überkommt und du sagst, ich möchte wieder jedes zweite Wochenende irgendwo hinfliegen?
3: Ich war beim Wimbledon-Finale, ich war beim French Open-Finale als Fan, als Zuschauer, beziehungsweise habe ich für die ATP auch was gemacht, für die Next Gen auch. Und das taugt mir richtig. Und die jetzige Form, wie ich das Ganze mache, finde ich top. Und das Problem am Coach sein ist, wenn du das voll machst, dann bist du wieder 35 Wochen unterwegs. Du bist genauso viel unterwegs wie als Spieler. Du führst einen sehr ähnlichen Lifestyle wie als Spieler, nur dass du dann halt nicht am Platz gehst und spielst, sondern in der Box draußen sitzt. Aber es ist schon sehr, sehr intensiv und für das bin ich nicht ready und ich glaube auch nicht, dass ich für das irgendwann wieder ready sein werde. Vereinzelt natürlich, also das eins von den Zielen von unserer Academy ist natürlich, dass wir Spielerinnen und Spieler rausbringen, die mal auf den größten Bühnen spielen werden. Und wenn das der Fall sein wird, na sicher, dann werde ich auch sitzen und zuschauen, weil ich nicht nur Tennisspieler war, sondern ein riesen Fan von dem Sport bin und werde dem Sport auch für immer verbunden sein. Aber ich kann es mir nicht vorstellen, dass das in so einer intensiven Rolle sein wird, wie jetzt wirklich als Trainer, der jede Woche mit ist.

0: Heute tauscht er Tennisplatz und Racket gegen Wanderschuhe.
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2: Man hört's, wir sind jetzt wirklich eingedrungen in den Nationalpark. Unter uns knirscht der Schotter ein bisschen. Ja? Also,
3: jetzt sind wir in der Wildnis.
2: Jetzt sind wir in der Wildnis angekommen, ja. Stellst du heute eigentlich noch einen Wecker oder schlafst du immer so lange, bis du aufwachst?
3: Nein, ich stelle mir einen Wecker. Und das ist lustig, weil wie ich noch in der Schule war, habe ich mir immer jeden Morgen geschworen, boah, wenn ich einmal älter bin, wenn ich einmal Tage nichts machen muss, dann stelle ich mir sicher keinen Wecker, dann schlafe ich bis 10. Aber du wirst das sicher auch wissen, das ändert sich, wenn man älter wird. Oder ich habe dann schon das Gefühl, dass wenn ich zu lang schlafe, dass ich was vom Tag verpasse. Und ja, ich liebe es, früh aufzustehen und so direkt mal raus ins Tageslicht, eben Runde spazieren zu gehen. Das ist so der perfekte Start im Tag. Deshalb ja, ich stelle mir jeden Tag einen Wecker.
2: Wann läutet der?
3: Zwischen 7 und 8.
2: Brav. Und dann rein in den Tag, je nachdem, was gerade ansteht.
3: Ja.
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2: 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In Tirol sind 4.000 Radsportler unterwegs beim Ötztaler Radmarathon. Bis voraussichtlich 12 Uhr gesperrt sind auf der A12 die Anschlussstelle Innsbruck-West, auf der A13 die Anschlussstelle Innsbruck-Süd und die Brennerstraße zwischen Innsbruck und dem Brenner. Da am besten großräumig ausweichen. Und in Kärnten vor dem Karawankentunnel gibt es in beiden Richtungen weiterhin Blockabfertigung im Reiseverkehr.
3: Herzlich willkommen bei Walig wandert. Da ist Dominik Thiem und wir gehen gerade durch den Nationalpark Neusiedler See. Wunderschön. Und hört alle rein. Wird sicher ein super interessantes Gespräch.
11: Das ist es jetzt schon, bis jetzt schon. Und es wird weiter ein sehr interessantes Gespräch mit dem Dominik, weil wir uns darüber unterhalten werden, wie sein Leben weitergeht, seitdem er nicht mehr am Tennisplatz steht. Und wir werden auch noch klären, ob er dort jemals wieder zurück hinkehrt oder nicht. Ob er sich das vorstellen kann.

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2: Dominic, was ist der größte Luxus für dich jetzt in deinem neuen Leben, seitdem du nicht mehr Sportler bist?
3: Das Thema Zeit auf jeden Fall, dass ich mir viel mehr die Zeit einteilen kann und auch dadurch viel mehr auf meinen Körper hören kann, was er gerade braucht.
2: Also, dass du nicht so fremdbestimmt bist?
3: Ja, aber also dass ich jetzt ein paar Wochen viel gemacht habe, wenn ich merke, okay, ich bin ein bisschen müde, ich fühle mich ein bisschen gestresst, dass ich dann viel mehr rausnehmen kann, weil das geht als Sportler nur ganz, ganz begrenzt, beziehungsweise gar nicht, weil ja, egal wie es sich fühlt, wenn ein wichtiges Turnier oder wichtiges Training ansteht, dann musst du einfach durch und dann musst du einfach durchmarschieren. Und das ist jetzt ganz anders und das ist natürlich, wirkt sich unglaublich positiv aufs ganze Wohlbefinden aus.
2: Was sagst du eigentlich jetzt jemand, der dich fragt, was du beruflich machst? Ich meine, früher war das einfach. Das heißt, ich bin Tennisspieler, ich bin Tennisprofi.
3: Ich höre sehr gern Lanz und Brecht im Podcast.
2: Ja.
3: Und ich glaube, in einer Folge haben sie sich über die Olympischen Spiele unterhalten oder so. Oder Franz Klammer war mal bei Markus Lanz in der Sendung und er hat die gleiche Frage gestellt gekriegt und er hat gesagt, er ist vom Beruf Franz Klammer. Finde ich eigentlich eine sehr, sehr geile Aussage, weil auch für mich, es gibt jetzt für mich keine wirklich spezifische Bezeichnung, was ich vom Beruf mache, weil ich viele Sachen mache. Aber natürlich ist das, was ich jahrelang aufgebaut habe durch meine Tenniskarriere, diese ganze Brand ist mal ein zu modernes Wort, aber diese ganze Marke, die ich da aufgebaut habe, die einfach positiv weiterentwickeln. Und das, was für mich persönlich ein mega Ziel ist oder ein mega Anliegen ist, das, was ich auch vorher gesagt habe, ist eine positive Energie versprühen, weil es ist einfach schwierig zurzeit. Wir haben, glaube ich, generell so viele Herausforderungen. Und dass ich als meine Aufgabe wirklich eine positive Energie um mich herum zu haben und die auch, egal was ich mache, ob das jetzt in der Akademie ist oder ob das bei den anderen Unternehmungen ist, die ich mache, wirklich eine gute Energie zu den Leuten zu geben, mit denen ich zusammenarbeite. Aber was die Bezeichnung dafür ist, keine Ahnung.
2: Aber das ist eine super Antwort. Franz Klammer übrigens auch schon mal bei Walek wandert gewesen. Ja. Wirklich ein super Typ, der damals sehr reflektiert gesagt hat, ja, das Leben hat sich verändert, ich fahre nicht mehr so schnell die Skipisten runter. Das macht aber auch nichts, sagt er, weil ich sie jetzt viel mehr genießen kann. Und das, glaube ich, auch etwas, was du jetzt nachempfinden kannst, dass er, wenn man älter wird, wenngleich du ja natürlich viel jünger bist und noch mitten dabei bist, dich sportlich zu betätigen, verändern sich Dinge und relativieren sich dann auch, ob es der beste Schlag so noch gelingt oder nicht, oder ob man das Spiel so lange noch durchhält oder nicht, ist jetzt nicht mehr so wichtig.
3: Das stimmt, ja.

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2: Heuer im Oktober wären es 2 Jahre, dass du endgültig deine Karriere beendet hast. Gibt es jemanden, der dich auf diesen Schritt vorbereitet hat? Oder ich meine, das ist ja doch was, was man dann überlegt macht, weil du hast damals, glaube ich, ein halbes Jahr davor bekannt gegeben, dass das die letzte Saison sein wird.
3: Ja.
2: Das heißt, du hast gewusst, ich höre auf und das ist dann vorbei. Gibt es da jemanden, der dir geholfen hat?
3: Ja, ein paar Leute. Natürlich das nähere Umfeld, aber ich habe das war ein super Schritt, dass ich mich im März oder April habe ich für mich selber mal entschieden, dass es mein letztes Jahr wird. Das war top für mich damals, weil ich war ein halbes Jahr quasi noch aktiver Spieler, aber habe auch schon die Zeit danach vorbereiten können. Und das, was ich gemacht habe, was ich auch jedem empfehlen würde, ist, also ich war ja damals relativ jung, 31, und ich habe mal gelesen, wer auch ungefähr in dem Alter seine Profikarriere beendet hat. Einer davon war André Schürrle. Ich glaube, der war schon 29, war auch nicht verletzt und der hat dann den Schritt gemacht und mit dem habe ich angerufen und das war top, weil er hat mir gesagt, wie das bei ihm war, er hat gesagt, was bei ihm gut funktioniert hat, was nicht funktioniert hat und das war schon richtig, richtig cool, von so jemandem zu hören, wie das war, der in einer komplett ähnlichen Situation war.
2: Und der hat dann gesagt, pass auf, such dir gleich eine Beschäftigung für nachher oder was hat er da gesagt?
3: Ja, ganz genau. Er hat gesagt, auf keinen Fall gar nichts machen. Also natürlich, 1-2 Wochen ist überhaupt kein Problem, aber nicht zu lange, weil dann natürlich ein Loch kommen kann, wenn der ganze Tagesablauf von 100 auf 0 geht. Und das habe ich dann auch berücksichtigt, den Ratschlag, und der war auch top. Ja.
2: Also das heißt, du hast dir rechtzeitig dann schon was gesucht, wo du gewusst hast, okay, ich habe wieder was zu tun. Weil wie du sagst, ein paar Wochen mal nichts zu tun, ist wahrscheinlich eh lustig.
3: Ja.
2: Stellen sich die meisten auch, glaube ich, lustiger vor, als es dann ist, wenn man wirklich gar nichts macht und nur rumsitzt, oder?
3: Ja, auf jeden Fall. Ich glaube, wirklich 2-3 Wochen ist super. Also ich glaube, das ist für jeden richtig, richtig cool. Aber dann wird es einfach zu fad und dann muss man wieder irgendwas Sinnvolles machen. Und das ist auch so das Maximum 3 Wochen, wo man wirklich gar nichts machen kann.
2: Kommen wir übrigens jetzt auch noch dazu in dieser Walligwandert-Ausgabe, was der Dominic so alles dann jetzt für sich beschlossen hat.

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2: Wir wandern kurz vor deinem 33. Geburtstag, Dominik. Du bist damit einer der jüngsten und erfolgreichsten Sportpensionisten Österreichs. Wie wirst du den 33er feiern? Was ist da geplant jetzt am 3. September?
3: Ich versuche immer was zu machen mit meiner ganzen Freundesgruppe. Letztes Jahr haben wir eine Gruppen-Pilates-Stunde gemacht. War sehr lustig. Danach sind wir essen gegangen. Und dieses Jahr, ich habe jetzt erfahren, dass in die Monza-Kartbahn ist jetzt irgendwie eine E-Kartbahn geworden.
2: Okay.
3: Und ich war einmal E-Kart fahren, war richtig lustig, weil du hast da einmal in der Runde so ein Boost-Knopf, also so eine Art DRS. Und ich glaube, beim diesjährigen Geburtstag wird's das werden, ja.
2: Also das heißt, Riesenparty wird es keine geben, sondern ihr seid...
3: Nein, Riesenparty wird es keine geben.
2: Kein DJ und...
3: Nein.
2: Weil 2-3er, Rambazamba, Vollgas.
3: Eigentlich wollte ich es zum 30er machen, aber das ist dann nie zustande gekommen. Aber letztes Jahr war, wie gesagt, sehr, sehr lustig, wie wir uns alle angestellt haben beim Pilates. Und dieses Jahr Kart fahren und dann immer so eine kleine Feier, genau.
2: Ganz gemütlich.
3: Ganz gemütlich, ja.
2: Benedikt Mittmannsgruber, der heuer auch bei Walle gewandert war, hat gesagt, er hat eine richtige Krise gekriegt, kurzfristig, wie er 30 geworden ist. Das hast du schon hinter dir. Er hat gesagt, das fühlt sich so ganz anders an. Er fühlt sich dann so alt plötzlich. Das verändert sich dann nicht mehr, oder? Ab dem Zeitpunkt, wo man mal über 30 ist. Nicht mehr so dramatisch.
3: Nein, überhaupt nicht. Ich finde... Man kann es eh nicht ändern. Also ich,
2: für alle gleich,
3: es,
2: ne?
3: Es ist für alle gleich. Jeder wird älter. Das gilt wirklich für absolut jede Person. Deshalb, ja, 30er. Ich wollte fett feiern damals, aber es ist, wie gesagt, nicht zustande gekommen. Aber es passt. Es ist auch einfach nur eine Zahl.

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2: Wir sind im Sommerfinale, nachdem ich dich ja, wie gesagt, in Kitzbühel das letzte Mal gesehen habe, dazwischen Zeit für Urlaub auch gehabt, oder steht das so nicht am Plan, weil du ja quasi jetzt eh immer frei hast? Du bist ja dein eigener Herr, bist Unternehmer und kannst deine Termine selbst bestimmen, oder?
3: Ja, aber ich war schon 1,5 Wochen im Urlaub.
2: Wohin fährt Dominic Thiem auf Urlaub? Ich meine, du hast die ganze Welt gesehen, du warst überall. Das ist ja dann gar nicht so leicht, oder?
3: Ja, ich war auf Mallorca.
2: Okay, also es ist nicht so exotisch?
3: Nein, überhaupt nicht. Es ist eine coole Insel, wo man alles machen kann. Man kann sich super entspannen, man kann alle sportlichen Tätigkeiten machen, die man will.
2: War nicht so heiß wie in Österreich?
3: Doch, es war richtig, richtig heiß. Okay. War teilweise sogar ein bisschen zu heiß, vor allem untertags. Aber genau, Mallorca bin ich sehr, sehr gern, und das war mein Urlaubsziel dieses Jahr.
2: Der Sommer 2026 gilt für viele so als Mahnmal ein bisschen. Es ist trocken, es hat zu wenig geregnet, es ist so heiß wie noch nie. Wir haben eine Hitzewelle nach der anderen gehabt. Was macht das mit dir? Jetzt bist du ja jemand, der sich auch im klimatechnischen Bereich engagiert. Berührt dich das oder denkst du, na, das wird schon wieder?
3: Na, dass ich mir denke, das wird schon wieder, das auf keinen Fall. Ich finde das jetzt, die letzten, ja, so 3-4 Jahre, würde ich sagen, wirklich das endgültig greifbar worden ist, wie real der Klimawandel ist, weil, wie du gerade gesagt hast, es ist einfach so heiß, es ist so trocken. Es gibt so lange Dürreperioden, dann wiederum schüttet es, also das so, dass das alles überhaupt nicht mehr zusammenpasst. Und ich glaube, so vor 5 bis 10 Jahren hat man immer noch sagen können, da war es immer noch dann kühl im Sommer hindurch und im Winter richtig kalt, und das verschiebt sich jetzt ganz einfach. Und ich glaube, dass da jetzt auch ganz, ganz vielen Leuten bewusst ist und dass ganz viele Leute es halt greifen können, dass der Klimawandel wirklich real ist. 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
18: 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Jetzt geht's aber ins Ö3 Nachrichtenstudio zu einem News-Update. Es ist 10 Uhr.
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20: Im Studio Elise Pelzelmeier. Noch nie hat es in Österreich im Juni und Juli so viele Hitzetote gegeben wie heuer. Laut neuesten Zahlen des Sozialministeriums sind 646 Menschen an den Folgen der Hitze gestorben. Veronika Mauler berichtet für Ö3.
21: Die Hitze hat in diesem Sommer vielen zu schaffen gemacht. Für manche war sie tödlich. Im Juni wurde in rund der Hälfte aller Wetterstationen im Land die 35-Grad-Marke erreicht oder überschritten. Mit 40,3 Grad war es im Juli so heiß wie noch nie in der Messgeschichte im Juli. Dass die Hitze auch das Gesundheitssystem vor zunehmende Herausforderungen stellt, zeigt eine neue Analyse der Gesundheit Österreich GmbH. Sie hat sich die Standorte von knapp 1240 Gesundheitseinrichtungen, darunter Krankenanstalten, Senioren- und Pflegeheime und Primärversorgungszentren angesehen und die Standorte mit Daten zur Hitzebelastung verbunden. Das Ergebnis: knapp ein Fünftel der Gesundheitseinrichtungen ist schon seit Jahren einer hohen Hitzebelastung ausgesetzt. In diesem Sommer waren es 90%. Es bestehe Handlungsbedarf, heißt es. Als mögliche Maßnahmen werden etwa Kühlsysteme, Verschattung und Begrünung genannt.
20: Die Bergung des in den Attersee gestürzten Kleinflugzeuges ist jetzt auf morgen verschoben worden. Das hat eine Sprecherin der Landespolizeidirektion Oberösterreich vor kurzem mitgeteilt. Besonders schwierig sei es, die Bergungsleinen am Wrack anzubringen. Auch ein Tauchroboter ist im Einsatz. Erhöhte Sicherheitsvorkehrungen gibt es im Museum für angewandte Kunst nach dem Juwelenraub. Besucherinnen und Besucher müssen jetzt durch Metalldetektoren. Die Museumsdirektorin betont im ersten Interview nach dem Raub, dass man sich beim Sicherheitskonzept an internationale Standards gehalten habe. Florian Katzinger berichtet.
0: Obwohl zwei Männer bewaffnet mit einer Pistole und einem Hammer unbehelligt ins Museum gelangen konnten, sieht die Direktorin Lilli Hollein keine Sicherheitsschwachstelle im MAC.
1: Wir haben diese Ausstellung nach internationalen Standards vorbereitet, aber das, was wir sehen, ist gerade auch ein bisschen ein Wandel in einer Museumswelt, wo wir sehen, dass wir das bestmögliche Erlebnis für unsere Besucherinnen schaffen wollen und das mit großer Offenheit tun wollen, aber dass wir offenbar in einer Welt leben, wo wir uns wahrscheinlich an Metalldetektoren am Museumseingang langsam gewöhnen müssen.
0: Die Metalldetektoren sollen jedenfalls bis zum Ende der Ausstellung Ende September bleiben, laut Hollein wahrscheinlich aber auch darüber hinaus. Andere Sicherheitsmaßnahmen wie zusätzliches Personal und erweiterte Videoüberwachung habe es bereits vor dem Raub gegeben, sagt Hollein.
20: Norwegen will in der Arktis weitere Öl- und Gasfelder erschließen. Für Europa bedeutet das einen politischen Zwiespalt zwischen Klimapolitik auf der einen Seite und Abhängigkeit von norwegischem Gas auf der anderen Seite. Ö3-Reporter Martin Rauter.
22: Norwegen hält an seinen Plänen fest, Öl und Gas in der Barentssee fördern zu wollen. Der dortige Energieminister kündigte gegenüber Reuters an, die Region weiter erschließen zu wollen. Die EU hatte sich bislang aufgrund von Umweltbedenken eher für ein Verbot der Ölförderung in der Arktis ausgesprochen. Seit dem russischen Angriff auf die Ukraine ist Norwegen aber Europas wichtigster Gaslieferant. Annähernd 30% des Bedarfs werden durch norwegische Lieferungen gedeckt. Der Wirtschaftsforscher Mario Holzner sieht deshalb wenig Konfliktpotenzial für die Handelsbeziehungen.
23: Politisch sehe ich jetzt aber nicht die großen Widerstände dagegen, auch von Seiten der Europäischen Union.
22: Norwegen begründet die weitere Erschließung mit der langfristigen Sicherung seiner Öl- und Gasproduktion.
20: Und jetzt zu Nicola Birmer.
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24: Sonnig geht es weiter. Auch in der Oststeiermark und in der buckligen Welt kommt die Sonne zumindest zeitweise durch. Am Nachmittag bilden sich dann im Bergland ein paar Quellwolken und vereinzelt auch teils gewittrige Regenschauer. Etwa über den Bergen in Tirol oder in Salzburg sind sie möglich. Es wird sehr warm mit 23 bis 31 Grad. Morgen nur zeitweise sonnig und meist 2-3 Grad weniger. Von Nordwesten im Tagesverlauf auch einige Regenschauer und Gewitter. Vor den Schauern im Südosten aber noch mal bis etwa 31 Grad.
25: 4 nach 10 ist Ö3 mit dem schnellsten Verkehrsservice Österreichs. In Tirol dauert es eine halbe Stunde länger im Reiseverkehr auf der Fernpassstraße vom Grenztunnel Füssen bis Reute. 4000 Radsportler sind außerdem beim Ötztaler Radmarathon unterwegs. Bis 12 Uhr gesperrt sind daher auf der A12 die Anschlussstelle Innsbruck West, auf der A13 die Anschlussstelle Innsbruck Süd und die Brennerstraße zwischen Innsbruck und dem Brenner am besten großräumig ausweichen. Und in Kärnten vor dem Karawankentunnel weiter in beiden Richtungen weiterhin Blockabfertigung im Reiseverkehr.
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18: Willkommen zurück bei Waleck wandert aus dem Nationalpark Neusiedlersee. Dominik Thiem an meiner Seite wirkt sehr entspannt und gut gelaunt. Dominik, wir werden jetzt gleich übers Geld reden, über die Fakten. Weil du ja auch vorher gesagt hast, dass eine deiner drei Säulen neben der Team Academy, Team Energy, werden wir auch noch drüber reden, was ja. Das ist, und dann hast du gesagt Investments.
27: Ja, also es sind ja in Wahrheit vier Säulen, weil eine ganz große Säule sind auch die Partnerschaften, die ich habe, zum Glück auch nach der Karriere.
18: Mhm. Also immer noch Firmen, die mit dir zusammenarbeiten,
27: ja,
18: oder?
27: Genau. Die richtig wertvoll sind, die Partnerschaften. Und die vierte Säule sind dann die Investments, ja.
18: Und du engagierst dich ja auch noch für den Sport. Du hast jetzt ein paar Paddle-Tennis-Anlagen mitfinanziert. Eine steht, glaube ich, hier da in der Nähe irgendwo, oder?
27: Bruck an der Leiter.
18: Also ja. Übers Leitergebirge drüber, auf ja. Der anderen Seite, ja. Ja. Ist eine Sportart, die boomen wird, oder? Noch mehr.
27: Ja, glaube ich, auf jeden Fall. Also sie boomt jetzt schon, aber sie wird noch mehr boomen. den Battle das erste Mal so vor 15 Jahren in Spanien gesehen und ich mit das Ganze gesehen habe, was für ein Potenzial, was für ein Hype da war, war das für mich eine super Möglichkeit und wusste, dass ich da auf jeden Fall dabei sein will.

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2: wandert. 30 Millionen Euro. Es ist das, was auf der ATP-Seite angegeben wird, wenn man Dominic Thiem googelt und nachschaut. Preisgeld verdient in der Karriere sind es 30 Millionen Euro. Eine ganze Menge Geld. Also das heißt, Sorgen müssen wir uns alle keine machen um dich. Das wird sich ausgehen bis an dein Lebensende und für die nächste Generation wahrscheinlich auch noch. Aber was passiert mit all dem Geld? Oder wer hat dir auch gelernt, mit dem umzugehen? Das ist ja auch nicht so einfach, ne? Wenn man so viel Geld verdient.
3: Ja, genau. Also ich sehe es immer so. Ich glaube, die Wahrscheinlichkeit, dass man in die ersten 100 kommt im Tennis, ist so, ich glaube, 1 zu 1 Million. Dann natürlich Top 10, wo man richtig Geld verdienen kann, natürlich noch um einiges geringer die Wahrscheinlichkeit. Und das heißt, das ist auch meine Einstellung dazu, wenn man das Glück hat und den Weg gegangen ist und auch das Glück hat, so viel Geld zu verdienen, ich glaube, dann muss man auch schauen, dass man gut damit umgeht, dass das auch wirklich dann für das ganze Leben ausreicht. Und ja, ich habe dann eigentlich relativ früh auch einen super Finanzberater bekommen, der das alles früh in meiner Karriere übernommen hat, der das super gemacht hat und wo ich dann auch am Anfang überhaupt nicht, oder mich hat es nicht interessiert. Ich war 20 Jahre alt oder 21, ich wollte Tennis spielen und habe mich um andere Sachen jetzt nicht wirklich geschert. Das ist natürlich dann speziell, wie meine Verletzung gekommen ist, wie ich dann auch wirklich, wie mir bewusst worden ist, dass das einmal ein Ende haben wird, dass nicht für immer ein paar Millionen pro Jahr reinkommen werden. Dann ist mir das bewusst worden, dass ich auch wirklich drauf schauen muss und dass ich mich da auch in gewisser Weise weiterbilden muss in dem ganzen Thema. Und das habe ich dann so um die Verletzung herum gemacht.
2: Beim Zuhören denken sich dann viele, wow, der hat's gut, der hat so viel Geld verdient in so kurzer Zeit. Auf der anderen Seite muss man natürlich auch sagen, du hast seitdem du quasi denken kannst und gehen kannst, immer auf den gelben Ball draufgeknallt und hast sonst, naja, dein Leben dem komplett untergeordnet. Ist das auch so, dass wenn man jetzt so wie in deiner Preisklasse dann, sage ich, unterwegs ist, rechnet man ja dann wahrscheinlich auch und denkt sich, aha, ja, dieses Jahr wieder 5 Millionen, nächstes Jahr wieder 5 Millionen, wenn ich noch 4 Jahre spiele, kommen noch 20 dazu, oder macht man das nicht?
3: Bei mir war es nicht so. Mein Ziel war immer, dass ich einmal 1 Million an Preisgeld verdiene. Das habe ich das erste Mal geschafft, 2015, glaube ich.
2: Okay.
3: Und es ist dann zum Glück immer mehr geworden. Aber genau das, was du gerade gesagt hast, ich weiß ja, wie viel Arbeit da dahinter steckt. Habe auch gewusst, wie viel da dazugehört, bei einem Turnier gut zu spielen oder einige Matches hintereinander zu gewinnen, um einmal in die Sphären zu kommen, wo richtig Preisgeld reinkommt. Das heißt, ich habe das nie für selbstverständlich gehalten. Und wenn ich dann, so war es dann auch bis zu meinem Karriereende. Und es war ja dann auch wirklich so. Also wie ich 28 war, wie ich mich verletzt habe, natürlich hätte man da auch glauben können, dass es noch ein paar Jahre gibt, wo ich richtig verdiene. Aber es war nicht so. Das heißt, du hast im Sport immer eine gewisse Unsicherheit. Und ja, die war mir auch irgendwie immer bewusst.

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2: Blaue Hose, weißes Shirt und die Farbe der Schuhe, darfst du jetzt sagen, Dominik, was haben die für eine Farbe?
3: Die sind jetzt ein bisschen staubig, sie waren einmal rot, jetzt sind sie so orange-staubig.
2: Orange-staubig vom Nationalpark hier. Wir haben gerade darüber gesprochen, wie das mit dem Geld im Tennis ist. Du hast auf der ganzen Welt Tennis erfolgreich gespielt. Wie ist das, wenn du zum Beispiel so wie in Paris zweimal im Finale stehst? Du hast leider zweimal verloren, aber gut, okay, wurscht. Zweiter Platz, gibt auch Geld. Da wird dann dort das Geld überwiesen auf ein Konto von dir und dann rechnet der österreichische Staat ab und sagt, aha, da ist eine Einnahme.
3: Ja, also Roland Garros zum Beispiel, Finale, ich glaube, es war ziemlich glatt 1 Million Euro Preisgeld.
2: Und für den zweiten?
3: Ja, genau, für den zweiten.
2: Was kriegt der erste?
3: Das Doppelte war es damals, glaube ich, also okay. Zwei. Der hat dann auch mehr Steuern zahlen müssen. Nein, aber du kriegst...
2: Rafa hat mehr Steuern gezahlt.
3: Ja,
2: okay.
3: Genau. Aber du kriegst die 1 Million steht überall, dass das eben das Preisgeld ist. Aber es wird schon einmal die Steuer von Frankreich direkt abgezogen. Ich glaub,
2: warum wird das abgezogen? Du bist ja Österreicher.
3: Das müssen wir die Franzosen fragen.
2: Aber das heißt, die berechnen dir auch gleich einmal Steuern.
3: Ja.
2: Obwohl du dort nicht lebst, kein Bürger bist.
3: Ja, es kommt noch mehr dann, genau. Aber es wird mal direkt abgezogen. Ich glaube, es sind dort 30% oder sowas.
2: 30% von der 1 Million kassieren die Franzosen?
3: Ja, ja. Also okay. Immer das Land, wo du das Preisgeld kassierst, die nehmen gleich direkt die Steuer weg.
2: Okay.
3: Monte Carlo oder Doha zum Beispiel bei den Turnieren hast dann wirklich das Preisgeld netto bekommen und hast das nur in Österreich versteuern müssen.
2: Gut, das sind die steuertechnisch begünstigten Länder, ne?
3: Ja, genau.
2: Oder Dubai oder wo auch immer, ne?
3: Ja, genau. Und dann hast du das in Österreich ganz normal versteuert, die Steuer, die jeder zahlen muss. Also das war nicht anders. Nur. Und das, was interessant war, was auch immer relativ kompliziert war, ist, wenn wir vorher über mein Outfit geredet haben, Adidas, mit denen ich auch schon eine über 15 Jahre lange Partnerschaft habe, wenn ich von denen ein Geld kassiert habe, hat es ein paar Länder gegeben. Ich glaube, es war Frankreich, Amerika, Kanada, glaube ich, und Großbritannien, die dann geschaut haben, wie lange ich in den jeweiligen Ländern war und ich dann für meinen Ausrüstervertrag in den Ländern Steuern zahlen habe müssen, weil ich natürlich in den Ländern im Fernsehen sichtbar war. Und also das war ein bisschen kompliziert, aber zum Beispiel, das ist so ein Steuerding.
2: Das heißt, die kassieren das auch noch einmal.
3: Genau, ja.
2: Weil du ja dort logischerweise einen Werbewert generierst für die Marke.
3: Absolut,
2: ne?
3: Genau. Ja.
2: Also eh auch verständlich irgendwie ein bisschen, ne?
3: Ja, sicher, ja.
2: Dann hast du ja als Tennisspieler, als Profi noch dazu einen ganzen Staff. Du hast ja Betreuer, die mit sind, du hast einen Physio mit, einen Trainer mit. Ganz schön viel Geld, das da mal weggeht, oder?
3: Ja, genau. Ich bin damals vor ein paar Jahren eine lange Vorbereitung gehabt im Dezember und dann Australien im Jänner und der ganze Trip hat mir kostet ungefähr 100.000 Euro. Das heißt, du musst schon ganz gut performen, dass du damit einen schönen Plus aussteigst.
2: Dann also ist ja erste Runden aus schmerzhaft dann?
3: Erste Runden aus bedeutet, du hast da Minus gemacht in den 2 Monaten und das willst du natürlich nicht, ja.

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2: Ist man eigentlich automatisch, wenn man einmal ein Grand Slam Turnier gewonnen hat, immer eingeladen jedes Jahr, so wie jetzt US Open, würde sich anbieten bei dir?
3: Es wird gehen, also man wird jetzt nicht aktiv eingeladen, also nicht jedes Jahr, manchmal schon, aber Wimbledon-Karten zu bekommen fürs Finale war richtig schwer.
2: Wirklich auch für dich?
3: Ja, French Open Detto.
2: Nein,
3: ja,
2: da bist du zweimal im Finale gestanden und rufst an und sagst, Bonjour, hier ist der Dominik.
3: Es geht dann schon, aber es ist jetzt nicht super einfach,
2: okay.
3: Weil es ist natürlich so begehrt, das Finale. Aber es ist gegangen und es ist schon sehr geil, auch von außen das Grand Slam-Finale zu sehen. Ist eines der größten Sportereignisse, die es überhaupt gibt. Das war eine coole Erfahrung. Aber so leicht ist es nicht, an Tickets zu gelangen.
2: Also, nicht einmal, wenn man das Grand Slam-Turnier gewonnen hat, ist man fix eingeladen jedes Jahr. Und die sagen, da kommt der Dominic Thiem, der hat ja auch einmal gewonnen, da US Open. Nein, ist nicht so.
3: Nein.
2: Auch das ein super Beispiel für mich. Man geht oft davon aus, der hat das und bekommt das oder es ist so einfach für den. Nein, ist es auch nicht.
3: Überhaupt nicht.
2: Stellen wir uns leichter vor, als es ist.
3: Ja, also es geht, aber bedarf ein bisschen einer Arbeit.

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2: Und diese kolportierten 30 Millionen, die stimmen schon ungefähr, oder? Das Preisgeld. Logischerweise.
3: Das stimmt auf den Cent, genau. Weil da ist ja Tennis eine von den exponiertesten Sportarten, wo man transparentesten, wo man das Preisgeld bis am letzten Cent genau sieht, also dass die Zahl stimmt, ja.
2: Also was würdest du jetzt schätzen aus deiner eigenen Erfahrung heraus, was bleibt dann wirklich über von dem Ganzen, wenn du jetzt alles abziehst, die Kosten, die du gehabt hast, die Steuern, die bezahlt worden sind, alles, was da dazu kommt, was bleibt dann irgendwie wirklich über, wo du sagst, okay, mit dem kann ich jetzt wieder arbeiten und das Geld investieren?
3: Ich würde sagen, Pi mal Daumen kann man damit rechnen, dass 40-50% überbleiben.
2: Okay. Die dann wirklich dir gehören quasi. Und du sagst, okay, mit dem kann ich jetzt arbeiten.
3: Genau, ja.
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5: Es ist 10:30, hier ist Ö3 mit dem schnellsten Verkehrsservice Österreichs. In Tirol legt der Reiseverkehr zu, Richtung Süden gibt Stau und über eine Stunde Zeitverlust auf der deutschen A7 vor dem Grenztunnel Füssen und weiter auf der B179 bis Reutte. 4000 Radsportler sind in Tirol beim Ötztaler Radmarathon unterwegs, voraussichtlich noch bis 12 Uhr gesperrt sind. Auf der A12 die Anschlussstelle Innsbruck West, auf der A13 die Anschlussstelle Innsbruck Süd und die Brennerstraße zwischen Innsbruck und dem Brennerstau gibt es deshalb aktuell auf der A13 Richtung Bozen zwischen Matrei und Nößlach. In Kärnten Blockabfertigung und eine Stunde Zeitverlust vor dem Autobahngrenzübergang Karawankentunnel bei der Einreise. Blockabfertigung jetzt auch in Salzburg im Rückreiseverkehr und 20 Minuten mehr Fahrzeit auf der A10 Richtung Salzburg bei Werfen vor dem Helbersbergtunnel. Und in der Steiermark 15 Minuten Wartezeit vor dem Grenzübergang Spielfeld bei der Einreise.
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7: Wir marschieren aus dem Nationalpark gerade raus, wieder ein Stück am Radweg. Dominik, 3. September, da ist man Jungfrau im Sternzeichen, oder?
8: Ja, genau.
7: Vor der Waage, die kommt dann als nächstes, glaube ich. Du bist ja damit extrem entscheidungsfreudig und kannst locker und leicht zwischen zwei Dingen auswählen, oder?
8: Extrem, ja. Ja, eine meiner größten Stärken, nein.
7: Nicht?
8: Nein.
7: Deine größte Stärke ist es nicht, dich zu entscheiden, wenn du sagst, das gibt's oder das gibt's. Na ja, gut. Wir werden das gleich sehen. Wir sind gleich da mit Speckbrot oder Germknödel. Da kann der Dominik sich wieder entscheiden und probieren, Lösungen zu finden.

0: Speckbrot oder Germknödel? Das ist hier die Frage.
1: Wir starten locker rein für dich, Dominik. Speckbrot oder Germknödel?
2: Germknödel.
1: Zu Hause oder Hotel?
2: Zu Hause.
1: Wie viele Hotels hast du in deinem Leben gesehen, glaubst du? Könntest du das sagen, schätzen?
2: Könnte schon knapp vierstellig sein sogar.
1: Und was ist das Schlimmste im Hotel?
2: So ein richtig grausiger Teppichboden. nein, das stimmt nicht. Das Schlimmste.
1: Du weißt, vor dir waren da viele Füße unterwegs.
2: Ja, du willst das nicht wissen, aber das stimmt nicht. Das Schlimmste für mich in einem Hotel ist, wenn du das Fenster nicht aufmachen kannst.
1: Okay.
2: Ja, finde ich schwierig.
1: Rational oder emotional?
2: Rational.
1: Hast du dich emotional gut im Griff oder bist du jemand, der, außer wenn du fragst, wo die Schuhe sind oder was mit den Schuhen ist?
2: Ja, würde ich schon sagen, dass ich mich emotional gut im Griff habe.
1: Hast du das zu Hause gelernt oder ist das eine Veranlagung? Oder gibt es ja auch Leute, die relativ leicht auszucken und die sagen dann, na, das ist halt so, ich bin so?
2: Würde ich schon sagen, dass ich das am Tennisplatz gelernt habe. Also im größten Teil davon, ich bin jetzt auch von Haus aus ein sehr gemütlicher Typ, der jetzt nicht unbedingt schnell ausrastet, aber den Rest habe ich dann auch noch am Tennisplatz gelernt.
1: Tattoo oder Piercing?
2: Also ich hab weder Tattoo noch Piercing, aber müsste ich mir entscheiden, würde ich mich für ein Tattoo entscheiden.
1: Okay, und da wird dann draufstehen US Open, die Jahreszahl dazu?
2: Nein, ich glaube, da würde ich meine Hunde irgendwie auf meiner Haut verewigen.
1: Wie heißen die?
2: Mein jetziger Hund heißt Pippo.
1: Der Pippo?
2: Ja, aber wir haben auch, also seit ich ganz klein bin, Hunde gehabt und trage auf meinen Schmuck, auf meinen Halsketten, überall alle Anfangsbuchstaben, also ja, könnte ich auf der Haut auch noch verewigen, das wäre auch kein Problem mehr.
1: Und der Pippo, was ist das für ein Hund?
2: Das ist ein kompletter Mix, also wir haben einmal so einen Test gemacht, da sind 6 oder 7 Rassen drinnen.
1: Ja, aber wie schaut der aus? Ist das wie ein Labrador? Oder wie
2: Nein, der hat 2,5 Kilo, deshalb kann er auch überall hin mitreisen.
1: Okay,
2: aber
1: also ein kleiner, ganz ein kleiner.
2: Ganz ein kleiner, ja.
1: Deswegen Pippo.
2: Ja, genau.
1: Bundeshymne hast du öfter gehört bei Spielen, wo du gewonnen hast, wo du ganz oben warst. Was wäre da lieber in Zukunft, Bundeshymne oder Hochzeitsglocken?
2: Bundeshymne auch nicht so oft gehört. Das, also nur beim Davis Cup und beim ATP Cup. Hochzeitsglocken höre ich hoffentlich für mich selber nur einmal.
1: Stimmt, im Idealfall nur einmal, dann hat es sich erledigt.
2: Ja, genau.
1: Aber da gibt es auch so Gerüchte, dass ihr in der Vorbereitung seid und dass das alles schon am Plan ist. Dominik Thiem wird heiraten demnächst.
2: Nein, gibt keinen konkreten Plan, aber irgendwann will ich schon heiraten, das auf jeden Fall. Also
1: ihr hättet euch schon gut geprüft, ne? Seit 6 Jahren zusammen.
2: Genau, ja.
1: Das wird schon passen.
2: Ja, außerdem habe ich schon mit sehr guten Freunden sehr lustige Junggesellenabschiede erlebt und den will ich bei meinen eigenen auch erleben.
1: Also das heißt, das wird schon in absehbarer Zeit einmal sein?
2: Ja, ich würde sagen, innerhalb von den nächsten 5 Jahren.
1: Die Lili wird jetzt auch nicht entsetzt sein beim Zuhören, wenn du sagst, in den nächsten 5 Jahren. Erwartet sich die nicht, dass das schon früher passiert?
2: Ah, die hat gerade 50 Jahre Jubiläum vom Zirkus. Die ist gerade richtig beschäftigt. Die wird nicht entsetzt sein, wenn es das hört, ja.

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2: Wir haben gerade darüber gesprochen, dass du in der Tennisakademie, in deiner Tennisakademie natürlich engagiert bist. Was gibst du dort den jungen Spielern mit? Du hast vorher schon gesagt, dass sie sich bei Verletzungen Zeit lassen sollen. Ich nehme an, dass für viele junge Menschen auch das Thema Geduld überhaupt so ein bisschen interessant ist. Die wollen alle sehr schnell, sehr erfolgreich werden, oder?
3: Auf jeden Fall. Also die allererste Aufgabe ist natürlich, dass es nicht zu Verletzungen kommt. Das ist wichtig. Aber es ist so komplex, weil es sind dort ungefähr 25 Mädels und Jungs und jeder und jede Einzelne hat ihre eigenen Themen. Und mit denen muss man jeden Tag so gut wie möglich umgehen, würde ich sagen. Und ja, ich sehe es als meine größte Aufgabe, ihnen dabei zu helfen, ihnen Tipps zu geben, wie man mit dem Ganzen umgeht, weil auf dem Weg zum hoffentlich irgendwann erfolgreichen Tennisprofi, da gibt es so viele Auf und Abs und so viele schwierige Tage, so viele schwierige Wochen. Und natürlich, wenn ich einmal am Platz bin, dann auch mehr Sport oder mehr tennisspezifische Tipps, weil ich durch meine Vergangenheit schon auch noch ein Auge drauf habe, wie die spielen.
2: Und die sagen ganz, pass auf, bei der Vorhand mach das, bei der Rückhand mach das. Und bist natürlich jemand, der unumschränkt auch sicherlich das Vertrauen ihnen geben kann, dass du weißt, worüber du redest. Ne? Also du kennst dich ja aus, logischerweise.
3: Ja, auf jeden Fall. Technisch, so Vorhand oder Rückhand, das sind die Trainer, die in der Akademie sind, top und viel, viel besser als ich. Aber was so in gewissen Spielsituationen passiert oder auch natürlich im Match selber, es gibt ja auch so viele Situationen, die schwierig sind, wo man in Rückstand ist, aber auch ist genauso schwierig, wenn man vorne ist und dann ausservieren muss. Also ja, das sind halt Situationen, die ich ja wahrscheinlich ein paar tausend Male erlebt habe in meiner Karriere.
2: Weiterdenken im Spiel, da ein Foto auf dem Handy bei mir, 10. Juni 2018, Roland Garros. Der sehr junge Dominic Thiem mit dem sehr jungen Tom Walek.
3: Ja, genau, ja.
2: Damals French Open Finale verloren gegen Rafael Nadal. Ist es im Spiel so, dass man oft Schritte zu weit vorausdenkt, oder du es gerade gesagt hast, bei den jungen Spielern auch? Glaubt man dann schon, ich stehe im Finale und diesmal schaffe ich es? Diesmal schlage ich den Nadal?
3: Ja, sicher. Es ist ja das Bizarre dran, würde ich sagen. Oder damals 2018, erstes Grand Slam Finale, ich war so kurz davor, ein großes Karriereziel zu verwirklichen, einen Grand Slam-Titel, aber gleichzeitig noch so verdammt weit weg, weil halt auf der anderen Seite Rafael Nadal gestanden ist. Natürlich bin ich reingegangen mit dem Ziel, das Match zu gewinnen. Das war mein erstes Grand Slam-Finale. Ich habe nicht gewusst, wie das ist, wenn man so lange dabei ist, so lange auch unter Spannung steht. Habe dann sicherlich nicht meine beste Performance abgeliefert. Und der Traum ist dann je zerschmettert worden. Die Tage und Wochen danach, wo viele Zweifel kommen, schaffe ich das wieder, komme ich jemals wieder so nah? Und das sind extrem viele Erfahrungen, die damals bitter waren, damals schmerzhaft waren, die jetzt aber natürlich helfen auch, dass ich's den Kids in der Akademie weitergebe, weil dann fühlen sich die Kids auch gehört, weil viele Leute können ja das nicht nachvollziehen, wenn sie es selber nicht erlebt haben.

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2: Dominic, wir sind wieder am Ausgangspunkt der heutigen Wanderung angekommen. Du hast ganz zu Beginn gesagt, dass Franz Klammer mal gesagt hat, beruflich, er ist Franz Klammer, er ist die Marke. Du bist die Marke Dominic Thiem. Du stehst damit auch immer ein Stück weit in der Öffentlichkeit und wirst so wahrgenommen. Ist das was, was mehr Vor- oder mehr Nachteile hat, wenn du jetzt sagst, ich kann, egal wo ich hingehe, wird jemand kommen und sagen, ah, der Dominic Thiem, da drüben sind sie da, siehst du? Da ist ja der Tennisspieler, der ehemalige.
3: Ja, also ich sehe jetzt nicht wirklich einen Nachteil drinnen. Ich glaube, ich bin auch relativ ökonomisch damit gewachsen, weil also ich bin jetzt nicht von 0 auf 100 rauf gestartet, sondern das ist so langsam gekommen, dass mich ein paar Leute erkennen und dann ist es immer mehr geworden. Aber ich habe eh schon immer gesagt, daran hat sich auch nichts geändert, dass 999 von 1000 sind super, super nett und es macht ja auch eine Freude dann, wenn die Leute sich freuen, wenn sie mich sehen. Und wenn ich ihnen einen guten Moment bereiten kann, das haben wir eh vorher gesagt, ich will eine gute, positive Energie verbreiten und da gehört das dazu.
2: Also das heißt, dieses sich bewusst machen, dass man immer irgendwie ein Teil der Öffentlichkeit ist, ob man will oder nicht, mit all den Themen, die da dazugehören, das ist halt so und passt auch, oder?
3: Genau, ja, aber bewusst gemacht habe ich es mir ja schon vor einigen Jahren, wie das so angefangen hat und jetzt ist das schon so viele Jahre so, dass das ganz normal ist und deshalb passt das gut so und wie gesagt, die meisten Treffen mit Leuten oder wenn Leute mich um ein Foto fragen, speziell auch Kinder, wenn sie sich richtig freuen, ist super schön und ich versuche, dass ich dann auch irgendwie jeden, der mich fragt, den Tag ein bisschen verschönern kann.
2: Also das heißt, für dich wäre es ungewohnt, wenn du wohin kommst und keiner macht was und keiner sagt...
3: Ja, ist lustig, wenn ich Skifahren gehe und den Helm aufsetze und plötzlich anonym bin, das ist ungewohnt, aber ist auch sehr lustig.

0: Vielen Dank, Dominik, für diese Wanderung, die zweite mit dir.
1: Cool war's, vielen Dank.
0: Ja, wirklich. Ich sage auch danke für diese Einblicke in dein Leben. Wir wünschen dir alles Gute bei dem Weg, der jetzt da gerade losgeht, bei all dem, was du machen wirst. Und wenn das verfolgen, du wirst auch immer wieder auftauchen in der Öffentlichkeit.
1: Glaube ich auch, ja.
0: Das wird sich nicht vermeiden lassen. Euch allen einen schönen Sonntag. Genießt es, geht's raus an die frische Luft. Das war Walek Wandert im Sommer 2026. Nächste Woche frühstückt wieder Claudia Stöckel hier. Und jetzt, wie gesagt, einen schönen Sonntag. Macht es gut.
1: Schönen Sonntag.
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18: 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Nach der Wanderung haben wir uns eine kleine Stärkung verdient. Halbe Stunde Musik nonstop. Für jeden Gusto was dabei. Cyndi Lauper, Shakira oder die Toten Hosen. Davor zu Elise Pelzelmeier. Es ist 11 Uhr.
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20: Italien will verstärkt gegen sogenannte Smombies vorgehen, also Fußgänger, die beim Überqueren der Straße nur auf ihr Smartphone starren. Das könnte in Zukunft teuer werden, Ö3-Reporterin Silvia Mises.
21: 75 Euro Strafe könnten künftig in Italien fällig werden, wenn man beim Überqueren der Straße nur ins Smartphone schaut. Das soll auch für Tablets, Laptops oder Digitalkameras gelten, also alles, was ablenkt. Diese neue Regelung sieht laut italienischen Medienberichten einen Entwurf der Regierung vor. Dabei soll es keine Rolle spielen, ob man gerade einen Zebrastreifen überquert oder nicht. Hintergrund der Pläne sind mehrere wegweisende Gerichtsurteile in Italien, in denen abgelenkten Fußgängerinnen und Fußgängern eine Mitschuld an Unfällen zugesprochen worden ist. Italien wäre übrigens nicht das erste Land mit solchen Regeln. In Litauen gibt es ähnliche Strafen schon seit 8 Jahren.
20: Island wird in absehbarer Zeit kein EU-Mitglied werden. Die Mehrheit der Bevölkerung stimmt beim Referendum dagegen, dass wieder mit der Europäischen Union verhandelt wird. Das hat der öffentliche Rundfunk in Island vor kurzem nach Auszählung fast aller Stimmen verkündet. Um die Zukunft des Linzer Flughafens wird weiter gerungen. Das Land Oberösterreich hat jetzt ein neues Gutachten zum Wert des Flughafens erstellen lassen. Ö3-Reporter Jürgen Freimuth, die Wirtschaft hat bereits konkrete Pläne für das Areal.
22: Eine Unternehmerinitiative rund um den Metallverarbeiter Manfred Zorn will den Flughafen nicht nur erhalten, sondern zu einer Airport City ausbauen. Geplant sind neben einem Hotel auch ein Ausbildungs- und Forschungszentrum sowie neue Firmen aus der Luftfahrt- und Technologiebranche, so Zorn.
23: Der Hintergedanke ist jener, dass wir natürlich den gesamten Flughafen stärken müssen und ihm eine echte Zukunftsperspektive geben. Denn ich bin überzeugt davon, ohne Unterstützung der Wirtschaft wird der Flughafen Linz entweder geschlossen werden oder in seiner Bedeutungslosigkeit versinken.
22: Rund 100 Unternehmer wollen deshalb auch selbst Verantwortung übernehmen und eigenes Kapital einbringen. Gleichzeitig prüft das Land weiterhin die Übernahme des Hälfteanteils der Stadt und damit alleiniger Eigentümer des Flughafens zu werden. Eine Entscheidung wird im September erwartet.
20: In der Fußball-Bundesliga bleibt Meister LASK bisher das Maß der Dinge. 4 Spiele, 4 Siege. Heute wollen die Verfolger nachlegen. Ö3-Reporter Daniel Kulowitz, das Topspiel steigt in Hütteldorf mit Rapid gegen Sturm Graz.
0: Im Europacup dramatisch ausgeschieden, in der Liga aber ist Rapid bisher makellos. Kapitän Matthias Seidel bereit für das Duell gegen Sturm Graz, wo noch dazu sein Bruder Simon spielt.
1: Ja, gegen einen Bruder verliert man nicht gern und im Endeffekt geht es trotzdem um 3 Punkte, so wie jedes andere Spiel auch. Aber es sind schon spezielle Duelle, wo man dann auf keinen Fall verlieren, sondern gewinnen will.
0: Garniert wird das Ganze von lautstarken Rängen, freut sich Sturmtrainer Fabio Ingolic.
2: Rapid, Sturm, Klassiker, sehr einfach für uns als Trainer, weil du brauchst niemanden zu motivieren, wenn du in das Stadion reingehst, wenn die 2 Fanlager aufeinandertreffen. Ja, ist einfach atmosphärisch das Beste, was Österreich zu bieten hat. Deswegen absolutes Highlight.
0: Rapid gegen Sturm ab 17 Uhr, zeitgleich Hartberg gegen Ried. Und auch Salzburg will die Tuchfühlung zur Spitze halten ab 19 Uhr gegen die Wiener Austria.
20: Und jetzt zu Nicola Birmer.
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21: Sonnig ist und bleibt es in weiten Teilen des Landes. Zwar sind stellenweise Wolken dabei, allerdings bilden sich nur ganz vereinzelt teils gewittrige Regenschauer. Am ehesten über den Bergen in Tirol und Salzburg. 28 Grad sind es bereits in Bernstein. Österreichweit werden es 23 bis 31 Grad heute. Morgen nur noch zeitweise sonnig, verbreitet 2-3 Grad weniger als heute. Von Nordwesten ziehen im Tagesverlauf ein paar Regenschauer und Gewitter durch, die am Abend im Südosten kräftig ausfallen können. Hier sind vor den Gewittern noch bis zu 31 Grad möglich.
18: 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Sabine, es gibt ein bisschen Reiseverkehr in Tirol.
6: Ja, also momentan steht man wirklich über eine Stunde auf der deutschen A7 schon vor dem Grenztunnel Füssen. Und dann gibt es weiter Stau auf der B179 bis Reute. Dann sind 4000 Radsportler beim Ötztaler Marathon unterwegs heute in Tirol, bis voraussichtlich 12 gesperrt. Sind daher noch die B182 zwischen Innsbruck und dem Brenner. Die Sperren der Anschlussstellen Innsbruck West und Innsbruck Süd sind mittlerweile aber aufgehoben. Jeweils 15 Minuten Zeitverlust gibt es auf der A13 Richtung Bozen zwischen Innsbruck-Amras und der Mautstelle Schönberg und weiter zwischen Matre und Nösslach. 25 Minuten Wartezeit am Autobahngrenzübergang Kufstein-Kiefersfelden derzeit bei der Ausreise. In Salzburg Blockabfertigung im Rückreiseverkehr und 20 Minuten mehr Fahrzeit auf der A10 Richtung Salzburg bei Werfen vor dem Helbersbergtunnel. Und in Kärnten Blockabfertigung und eine halbe Stunde mehr vor dem Autobahngrenzübergang Karawankentunnel bei der Einreise.
18: Okay, darf es ein bisschen Musik sein?
21: Bitte gerne.
18: Na dann.
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18: Los geht's mit Alex Warren. Schönen Sonntag.

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9: 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Generell viel los heute. Bissl zach ist es auch gerade in Salzburg, Sabine.
10: Ja, da gibt's Blockabfertigung im Rückreiseverkehr und 20 Minuten mehr Fahrzeit. Zunächst auf der A10 Richtung Salzburg bei Werfen vor dem Helbersberg-Tunnel. Und dann rund um Zell am See hat heute der Sport das Sagen. Es gibt einen Ironman, das voraussichtlich noch bis 16.15 Uhr sind zahlreiche Straßen gesperrt, wie etwa die B164 zwischen Saalfelden und Dernten, die B311 zwischen Maishofen und Lent. Und dann auch die B168 bei Piesendorf. Also da geht in den nächsten Stunden nichts um Zell am See. Und Ausweichen ist nur großräumig möglich, entweder über Lienz und die A10 oder das kleine und das große deutsche Eck. Also es wäre auch eine Möglichkeit, zu Hause noch einen Kaffee trinken und später losfahren. In Tirol im Rückreiseverkehr Richtung Süden gibt Stau über eine Stunde Zeitverlust auf der deutschen A7 vor dem Grenztunnel Füssen und weiter auf der B179 bis Reutte. Jeweils 15 Minuten mehr Fahrzeit auf der A13 Richtung Bozen, zunächst zwischen Innsbruck-Amras und der Mautstelle Schönberg und dann weiter zwischen Matre und Nößlach. 25 Minuten Wartezeit am Autobahngrenzübergang Kufstein-Kiefelsfelden bei der Ausreise. Und in Kärnten Blockabfertigung und eine halbe Stunde mehr vor dem Autobahngrenzübergang Karawankentunnel bei der Einreise.
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0: Ich glaube, genau das richtige Tempo zum Zwiebelschneiden. Purple Disco Machine hier auf Ö3. Schön, dass ihr uns mitnehmt in Richtung Mittagessen am Weg zu den Eltern oder gerade in der Küche bei euch beim Kochen. Und da lege ich euch gleich Torn von Natalie Imbruglia dazu. Oder wie der Gerhard sagt.
1: Also ich muss immer lauter drehen, wenn ich mich irgendwo im Radio habe, aber natürlich auch am Handy. Immer parat beim Training, Radfahren, was auch immer. Er ist eigentlich für mich universell einsetzbar. Das ist eigentlich, was für mich einen guten Song ausmacht, dass er eben über Jahrzehnte noch immer gleiche Wirkung hat auf mich wie beim ersten Mal.

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6: Sonntagmittag hier auf Ö3. Kurz vorm Schnitzel gleich noch Robbie Williams, Eminem und davor die News. Nein, es spricht mir schon die Stimme weg. Die News von Sophie Moseder. Es ist 12 Uhr.
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8: Das abgestürzte Kleinflugzeug wird auch heute nicht aus dem Attersee geholt. Die Bergung wird auf morgen verschoben. Es werden weitere Spezialisten dazugeholt. Sie sollen zum Flugzeug in 160 Meter Tiefe tauchen. Ö3-Reporter Peter Obermüller.
9: Wind und Wellen sind die größten Störfaktoren, die die Arbeiten der Feuerwehr immer wieder erschweren. Jedes Mal, wenn sich zum Beispiel ein anderes Boot nähert, verändert sich die Lage des Feuerwehrbootes und es muss vieles neu berechnet und die Steuerung des Tauchroboters neu programmiert werden. Es gelingt immer noch nicht, unter das im Schlamm versunkene Flugzeug zu gelangen, um mit dem Bergeseil eine Schlinge zu legen. Jetzt kommen zu den Experten der Feuerwehr auch Tieftaucher mit ihrer Spezialausrüstung. Und auch dann werde es noch dauern, bis das Kleinflugzeug mit den beiden Verstorbenen ans Ufer gebracht ist. So Wolfgang Hufnagel, Vöcklabrucker, Bezirksfeuerwehrkommandant.
10: Wenn das gelingt, hier verankern zu können, sprechen wir von einer Bergung. Und die Bergung, die werden wir dann zeitlich dementsprechend eintakten können. Aber auch selbst die Bergung wird einen Tag in Anspruch nehmen.
9: Heute gibt es in Steinbach am Attersee keinen Bergeversuch an der Unglücksstelle. Morgen Montag werden die Arbeiten fortgesetzt. Dann sollen auch die Tieftaucher zum Einsatz kommen.
8: Jetzt gibt's neue Details nach den Schüssen in Aarau in der Schweiz. Bei einem Rave ist in der Nacht ein Mensch getötet, 5 weitere sind zum Teil schwer verletzt worden. Ö3-Reporterin Theresa Eder.
11: Eine 22-jährige Frau ist noch vor Ort, ihren Verletzungen erlegen. 4 Männer und eine Frau im Alter von 24 bis 27 Jahren sind verletzt worden. Alle Opfer sind aus der Schweiz. Für die Angehörigen und Augenzeugen ist eine Infotelefonnummer eingerichtet worden. Der oder die Täter sind noch immer auf der Flucht. Das Motiv für die Tat ist noch unklar. Das Gebiet rund um die Pferderennbahn, auf der Rave stattgefunden hat, ist abgesperrt. Der Großeinsatz läuft. Die Polizei hat die Bevölkerung aufgerufen, das Gebiet zu meiden und Bild- und Videomaterial des Vorfalls, wenn möglich, zur Verfügung zu stellen. Die Techno-Party hat gestern am Nachmittag bereits begonnen. Etwa 3.500 Besucherinnen und Besucher haben Medienberichten zufolge vor Ort gefeiert.
8: Nein zur EU und zu neuen EU-Beitrittsverhandlungen. Das hat die Mehrheit der Menschen in Island bei der Volksabstimmung entschieden. Das Ergebnis ist recht knapp ausgefallen. Knapp 53% waren gegen Beitrittsgespräche mit der EU, 47% dafür. Ö3-Reporterin Eva Pöcksteiner ist für uns in der isländischen Hauptstadt Reykjavik. Eva, was sind denn die Gründe für den Ausgang?
12: Es dürften die Argumente der EU-Gegner stärker gewesen sein, dass es besser sei, für Island eigenständig zu bleiben, statt Teil einer größeren Gemeinschaft zu werden. Und auch die diversen Kampagnen dürften gefruchtet haben, etwa der Bauern, die Angst hatten, nicht mit den Produkten vom europäischen Festland mithalten zu können. Eine starke Lobby haben auch die Fischer, die die Konkurrenz von Fischern aus EU-Ländern befürchtet haben.
8: Und ein Probeführerscheinbesitzer hat es in Linz offenbar eilig gehabt. Der 17-Jährige ist mit fast 170 km/h über die B3 gerast, 70 km/h schneller als erlaubt. Die Polizei hat den Jugendlichen verfolgt und aufgehalten. Der 17-Jährige ist seinen Führerschein jetzt vorläufig einmal los. Jetzt weiter zu Carmen Schüssling.
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1: Die Sonne scheint, es hat schon 5, 6 Grad mehr als gestern zum Mittag. 27 Grad sind es bereits in Graz und Wien und im Osten werden es heute knapp über 30 Grad. Die Quellwolken sind in den meisten Regionen noch klein. Am ehesten bildet sich heute auf den Bergen in Tirol oder im Salzburger Land ein gewittriger Schauer am Nachmittag. Morgen ändert sich das dann aber, da ziehen erste Schauer mit Westwind schon in der Früh durch von Vorarlberg bis Oberösterreich und am Abend kann es dann auch im Südosten mal kräftig gewittern. Mit diesen Gewittern kühlt es dann vorübergehend ein wenig ab.
6: Ö3 ist hier mit dem schnellsten Verkehrsservice Österreichs. Sabine Tassold, ein Unfall ist passiert in Niederösterreich.
13: Auf der A4 Ostautobahn stadteinwärts, kurz vor dem Knoten Schwächer, da ist der rechte Fahrstreifen gesperrt. Es gibt Stau um 10 Minuten mehr Fahrzeit. In Salzburg sind rund um Zell am See wegen des Ironman zahlreiche Straßen gesperrt bis voraussichtlich 16 Uhr. So etwa die B164 zwischen Saalfelden und Dernten und die B311 zwischen Maishofen und Lent. Ausweichen ist da nur äußerst großräumig möglich, entweder über Lienz und die A10 oder das kleine bzw. große Deutsche Eck. In Tirol im Reiseverkehr Stau Richtung Süden und 50 Minuten mehr Fahrzeit auf der deutschen A7 vor dem Grenztunnel Füssen und weiter auf der Fernpassstraße bis Reutte. Am Autobahngrenzübergang Kufstein Kiefersfelden 25 Minuten Zeitverlust bei der Ausreise. In Südtirol auf der Brennautobahn Richtung Bozen zwischen dem Brenn und der Mautstelle Sterzing eine halbe Stunde mehr Fahrzeit. In Kärnten Blockabfertigung und eine Dreiviertelstunde Wartezeit vor dem Autobahngrenzübergang Karawanken bei der Einreise. Und in der Steiermark der Stau im Urlaub Rückreiseverkehr und 15 Minuten mehr auf der A9 Richtung Graz zwischen Lebring und Graz-West.
6: Jetzt warst du aber zackig.
13: Ja.
6: Super.
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6: Mit Flo Strohhofer und wer die Musik von Martin Garrix kennt, die er so normalerweise auf den großen Bühnen dieser Welt macht. Meine Oma wird dazu sagen, diese wüde Bum-Bum-Musik, den hat der neue Song von Martin Garrix vielleicht ein bisschen überrascht diesen Sommer. Der kann nämlich auch sehr viel Gefühl, vor allem gemeinsam mit Ed Sheeran. Repeat it, jetzt auf Ö3.

0: Das war schon eine extrem gute Idee. Dass Eminem diesen 80er noch einmal ein bisschen aufgetunt hat. Houdini hier auf Ö3. Und Carmen, kann sein, dass es ein bisschen frisch ist in der Nacht. Ich habe gestern in Linz wirklich Pullover und Jacke gebraucht. Mhm. Wobei noch harmlos eigentlich gegen das obere Müllviertel. Da war es ja schon fast zum Eiskratzen.
1: Naja, also so schlimm ist es nicht. Knapp 4 Grad heute früh.
0: 4 Grad?
1: In Liebenau, Gugu, an der Wetterstation.
0: Wahnsinn. Apropos Gugu, passt gerade gut. Die Gugu-Dolls hätte ich jetzt.
1: Oh, weh. Schwierige Kurve.
0: Der Lieblingssong dort bei der Wetterstation.

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8: In Niederösterreich auf der A2 Richtung Wien gibt es ein defektes Fahrzeug, und zwar bei Wiener Neustadt. Das blockiert die baulich getrennte linke Fahrspur. Es gibt schon Stau. Unbedingt über die rechte Fahrbahn ausweichen. Auf der A4 Stadt einwärts, kurz vor dem Knoten Schwächer, da ist die Unfallstelle geräumt. Der Stau löst sich auf. Salzburg, da gibt es Blockabfertigung im Rückreiseverkehr und 20 Minuten mehr Fahrzeit auf der A10 Richtung Salzburg bei Werfen vor dem Helbersberg-Tunnel. In Tirol Stau im Reiseverkehr Richtung Süden. Das geht schon los auf der deutschen A7 vor dem Grenztunnel Füssen und weiter auf der B179 bis Reutte. Ihr braucht da eine halbe Stunde länger. Am Autobahngrenzübergang Kufstein-Kiefersfelden 25 Minuten Zeitverlust bei der Ausreise. Südtirol-Brennautobahn Richtung Bozen zwischen dem Brenner und der Mautstelle Sterzing eine halbe Stunde mehr im Reiseverkehr. Und in Kärnten weiter in Blockabfertigung und eine Dreiviertelstunde Wartezeit vor dem Grenzübergang Karawankentunnel bei der Einreise.
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0: Versteht ihr euch eigentlich gut mit euren Eltern? Das ist schon echt ein Geschenk. Gibt genügend Familien, in denen es nicht so harmonisch zugeht, wo der Kontakt vielleicht auch gänzlich abgebrochen ist. Die Beziehung zum eigenen Papa, wie es war und wie es ist, hat Paul Pizzerra aufgeschrieben und gemeinsam mit Daniel Fellner mit Out of Order einen eigenen Song draus gemacht.
1: Es geht darum, dass wir versuchen, den schützenswertesten und schwächsten Gliedern unserer Gesellschaft, nämlich unseren Kindern, eine Stimme zu geben. Es geht um häusliche Gewalt. Und bevor jetzt die Ersten kommen mit, was ist das für ein schwieriges Thema? Ja, stimmt, es ist ein schwieriges Thema. Aber schwierig ist manchmal einfach nur Synonym für notwendig. Und deshalb haben wir versucht, mit dieser Nummer eben diesen Menschen eine Stimme zu geben. Und wenn man sich die Statistiken anschaut in Österreich, geht es einfach darum, dass es erschreckend und frappierend ist, was da momentan passiert. Und deshalb gehört dahin gesehen und auch gehandelt. Das heißt, werdet aktiv, schaut es nicht weg und tut was. Weil wenn man in eine glückliche Kindheit investiert, ist das Beste, was man machen kann, um ein gutes, gemeinschaftliches Miteinander zu haben. Und jetzt viel Spaß mit Papa.
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12: Mitte 3 geht's locker flockig durch den Sonntag. Halbe Stunde Musik gibt's gleich mit Harry Styles, Kygo oder auch mit Prince, Purple Rain. Davor zu Sophie Moseder, es ist 13 Uhr.
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14: Mehr Hitzeschutz für Erntearbeiter. Das fordert eine gemeinsame Kampagne der Gewerkschaft Proge und von NGOs. Erntearbeiter berichten von 10 bis 14 Stunden Arbeitstagen im Gewächshaus, sagt Sonja Melo von der Saisonieri-Kampagne. Und das bei hoher Luftfeuchtigkeit und extremer Hitze.
15: Wir bekommen auch Fotos von ihnen und eben in Simmering neulich. Ein Erntearbeiter aus einem Simmeringer Betrieb schickte uns ein Foto, wo ein Thermometer zu sehen war, wo knapp 50 Grad angezeigt wurden. Und da kann man nicht unter solchen Bedingungen arbeiten.
14: ÖFB-Spieler Sascha Kalajdzic kehrt jetzt fix zum LASK zurück. Er unterschreibt einen Vertrag bis 2029, das teilt der LASK vor kurzem mit. Der 29-jährige Wiener war in der Vorsaison als Leihspieler von den Wolverhampton Wanderers nach Linz gekommen und hatte großen Anteil an Meistertitel und Cupsieg. Im Himalaya sind die Rettungsarbeiten zum Teil unterbrochen worden nach der Sturzflut. Bei einem Erdrutsch hat sich ein neuer Stausee gebildet. Experten sollen abklären, wie gefährlich das ist. Mindestens 750 Menschen sind bei der Sturzflut getötet worden. 3000 weitere werden noch vermisst. Und die Stadt Salzburg hat 700.000 Euro für neue Bäume ausgegeben. In den vergangenen 5 Jahren sind darum 25.000 Bäume gepflanzt worden. Vor allem Hainbuchen, Stieleichen und Spitzahorn. Und jetzt weiter zu Carmen Schüssling.
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16: Da läuft aktuell in vielen Regionen der Griller und den können wir auch am 1. September-Wochenende nochmal anwerfen, weil das wird auch sonnig und heiß mit Temperaturen knapp über 30 Grad. Dazwischen warten dann ein paar Tage mit so Temperaturen um die 25 Grad auf uns und morgen werden manche von uns schon beim Weg in die Arbeit nass. Es ziehen von Vorarlberg bis Oberösterreich nämlich schon in der Früh Schauer durch und die bringen uns auch kräftige Windböen.
12: 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Bei Wiener Neustadt gibt es gerade ein Problem im Baustellenbereich.
17: Auf der A2 Richtung Wien beim Knoten Wiener Neustadt steht weiterhin ein defekter PKW auf der baulich getrennten linken Fahrspur. Davor hat sich schon ein Stau gebildet, deshalb unbedingt auf die rechte Fahrspur ausweichen. In Salzburg sind viele Straßen gesperrt wegen des Ironman rund um Zell am See, voraussichtlich bis um 16.15 Uhr. Das betrifft die B164, die B168, die B311 und auch die L216. Ausweichen ist da nur äußerst, wirklich äußerst großräumig möglich, zum Beispiel über Lienz und die A10 oder über das kleine bzw. das große deutsche Eck. Und sehr viel Reiseverkehrs und Staus auf den klassischen Strecken gibt es auch heute, vor allem in Tirol auf der Fernpassstrecke, auf der A13 in beiden Richtungen zwischen Innsbruck und dem Brenner, in Südtirol in beiden Richtungen vor der Mautstelle Sterzing und in Kärnten vor dem Karawankentunnel.
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12: Dann spiele ich jetzt wieder äußerst gute Musik. Äußerst gute Musik.
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0: Hier ist Ö3 und wir unterbrechen das Programm wegen einer Geisterfahrermeldung für Oberösterreich. Kerstin.
1: Achtung, auf der A1 der Westautobahn kommt zwischen dem Knoten Heid und Forchdorf ein Geisterfahrer entgegen. Vorsichtig in beiden Richtungen und nicht überholen. Achtung, ein Geisterfahrer in Oberösterreich auf der A1 der Westautobahn zwischen dem Knoten Heid und Forchdorf. Und wir geben natürlich Entwarnung, sobald der Geisterfahrer die Autobahn verlassen hat.
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0: 4:03 mit der Wiederholung der Geisterfahrermeldung für Oberösterreich. Kerstin.
1: Achtung, auf der A1 in Oberösterreich kommt zwischen dem Knoten Haid und dem Knoten Voralpenkreuz ein Geisterfahrer entgegen. Vorsicht in beiden Richtungen und nicht überholen. Wir geben natürlich Entwarnung, sobald der Geisterfahrer die Autobahn verlassen hat.

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3: Halb zwei, hier ist Ö3 mit dem schnellsten Verkehrsservice Österreichs. Wir starten gleich mal mit der Geisterfahrer-Endwarnung für Oberösterreich. Kerstin.
4: A1 Westautobahn zwischen dem Knoten Haid und dem Knoten Voralpenkreuz. Der Geisterfahrer hat die Autobahn verlassen. Jetzt Niederösterreich. Die Südautobahn Richtung Wien bei Wiener Neustadt. Da steht weiterhin ein defekter PKW auf der baulich getrennten linken Fahrspur im Baustellenbereich. Der Stau geht schon fast bis zum Knoten Sebenstein zurück. Bitte unbedingt die rechte Fahrbahn benutzen. Dann gibt es zahlreiche Sperren in Salzburg rund um Zell am See, voraussichtlich bis um 16.30 Uhr. Da gibt es ja die Ironman-Veranstaltung. Unter anderem gesperrt sind die B164, die B168, die B311 und die L216. Und ausweichen ist da wirklich nur sehr, sehr großräumig möglich. Entweder über Lienz und die A10 oder das kleine bzw. das große deutsche Eck. Und weiterhin viel Reiseverkehr, Staus auf den klassischen Strecken, auch heute vor allem in Tirol, auf der Fernpassstrecke, auf der A3. In beiden Richtungen zwischen Innsbruck und dem Brenner, dann in Südtirol in beiden Richtungen vor der Mautstelle Sterzing und in Kärnten vor dem Karawankentunnel.
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3: Ö3 am Sonntagnachmittag, gleich mit Miley Cyrus, Krista Serenity und auch mit Coldplay davor. Geht's zu Sophie Moseder? Es ist 14 Uhr.
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5: Vor Zypern ist vor kurzem eine Fähre mit 270 Menschen an Bord in Seenot geraten. Küstenwache und Rettungsteams sind im Einsatz. Auf Bildern ist zu sehen, wie Menschen in Rettungswesten darauf warten, in Sicherheit gebracht zu werden. Kurz nach dem Auslaufen im Norden von Zypern soll Wasser in die Fähre eingedrungen sein. In Wien-Leopoldstadt hat die Feuerwehr gerade noch verhindern können, dass sich ein Wohnungsbrand ausbreitet. Ö3-Reporterin Petra Thalhammer-Jeschik. Eine Sauerstoffflasche hat den Brand extrem beschleunigt.
6: Das war buchstäblich knapp. Gerufen wird die Feuerwehr zu einem Zimmerbrand. Beim Eintreffen brennt bereits die ganze Wohnung. Die Einsatzkräfte können den Brand löschen und ein Übergreifen der Flammen auf andere Wohnungen verhindern. Die Bewohnerin der Brandwohnung kann sich selbst ins Freie retten. Viele Nachbarn können das wegen des stark verrauchten Stiegenhauses nicht. Sie müssen von der Feuerwehr ins Freie gebracht werden. 4 Bewohner erleiden eine leichte Rauchgasvergiftung sowie leichte Verbrennungen. Sie werden ins Spital gebracht. Die Brandursache ist noch nicht bekannt.
5: Vom österreichischen Bundesheer sind aktuell mehr als 1000 Soldatinnen und Soldaten im Einsatz. Laut Verteidigungsministerium unterstützen sie die Polizei an den Außengrenzen. Außerdem sind die Soldaten zum Beispiel im Libanon stationiert. Und Hollywood-reifer Gefängnisausbruch in Deutschland. Ein 35-Jähriger hat in Duisburg einen Gitterstab vor seinem Fenster durchgesägt, ist an der Fassade einen Stock nach oben und dann über das Dach geflohen. Der Mann war wegen Diebstahls in Untersuchungshaft. Und jetzt weiter zu Carmen Schüssling.
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7: Wir sind mittendrin in einem Hochsommertag und das Ende August. Sprich, es gibt jede Menge Sonnenschein und im Osten hat es schon verbreitet um die 30 Grad. 27 Grad sind es auch in Innsbruck, in Klagenfurt und der Stadt Salzburg. Wolken gibt es nur ein paar am Himmel und noch tröpfelt es da nirgends raus. Das bleibt heute auch meistens so. Am ehesten kann euch ein kurzer Regenspritzer auf den Bergen in Osttirol oder in den Gebirgsgauen in Salzburg erwischen.
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8: In Kärnten ist die B99 zwischen Lieserbrücke und Trebesing wegen der Arbeiten nach einem Unfall gesperrt. Da wird der Verkehr lokal umgeleitet. Der defekte PKW aus dem Baustellenbereich in Niederösterreich auf der A2 ist weg Richtung Wien beim Knoten Wiener Neustadt. Der Stau hat sich aufgelöst. Beim Ironman in Salzburg rund um Zell am See gibt es voraussichtlich bis um 4 noch zahlreiche Straßensperren, etwa die B164. Die B168, die B311, die L216. Ausweichen ist dann wirklich.
3: Was gibt's denn noch?
8: Ausweichen ist nur sehr großräumig möglich, zum Beispiel bei Lieren zu die A10. Und entweder in den Urlaub oder auch schon wieder zurück. Es staut auf den klassischen Strecken, vor allem in Tirol auf der Fernpassstrecke. Dann auf der A13 in beiden Richtungen zwischen Innsbruck und dem Brenner. In Südtirol in beiden Richtungen vor der Mautstelle Sterzing oder auch vor dem Karawankentunnel.
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3: Wie viele Schritte seid ihr heute schon gegangen?
8: Warte, ich schau.
3: Auf die Sportuhr. Was sagt der Tacho?
8: Ich hab, wie viele Schritte? 3019.
7: Ich zähle sie nicht.
3: Ich bin wie
7: sicher viele.
3: 1500.
8: Ja, bin ich schon mehr gegangen als du.
3: Ja, das ist
7: weil ich dein Mittagessen geholt habe.
3: Na, damit der Schrittezähler nicht beleidigt ist, hilft uns zum Glück gleich die Volkshilfe aus. Schritt für Schritt. Danke, Tom Frommel, fürs Mittagessen.
7: Ja, gerne.
3: Es war schon kalt.
7: Beweg dich lieber.
3: Okay, geht zu dem Song gut. Coldplay, We Pray. Los geht's.

Miley Cyrus, Midnight Sky hier auf Ö3. Ihr könnt euch noch erinnern, was 2008 los war? Ja, nicht mehr so genau. Ist schon eine lange Zeit her und mit dem Laufe der Jahre vergisst man auch so einiges. Aber zum Beispiel erster Railjet ist durch Österreich gefahren, dieser dunkelrote Zug. Und ich weiß noch ganz genau, wir haben uns doch alle diese rot-weiß-roten Fahnen auf die Wangerl geschmiert. Heimfußball-Europameisterschaft in Österreich, das legendäre 1:1 gegen Polen. Das wisst ihr noch, Elfmeter, Ivica Vastic, ein Traum. Und 2008 ist auch dieser Song im Radio gelaufen. Zum ersten Mal auf E3, The All-American Rejects. 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
1: Die B99 in Kärnten ist weiter zwischen Lieserbrücke und Trebesing wegen der Arbeiten nach einem Unfall gesperrt. Ausweichen ist da am besten über die A10 möglich. Dann gibt es viele Straßensperren rund um Zell am See. Da ist der Ironman in Gang, unter anderem die B164 und die B168. Ausweichen geht da nur sehr großräumig, zum Beispiel über Lienz und die A10. Weiterhin sehr viel Reiseverkehr auf den klassischen Strecken, etwa auf der Fernpassstrecke, weiterhin unverändert auch auf der A13 in beiden Richtungen zwischen Innsbruck und dem Brenner, dann in Südtirol in beiden Richtungen vor der Mautstelle Sterzing, auf der A10 Richtung Salzburg bei Flachau und bei Werfen, in Kärnten vor dem Karawankentunnel und im italienischen Kanaltal Richtung Österreich.
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3: Ö3 ist hier, gemeinsam geht's durch den Sonntagnachmittag. Hallo, hallo, gleich gibt's wieder eine halbe Stunde lang nur Musik. Nonstop spielen wir da wieder durch für euch. Jetzt Sophie Mooseder, es ist 15 Uhr.
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5: Von mindestens 6 Toten sprechen die Behörden jetzt, nachdem eine Fähre vor Zypern in Seenot geraten war. Mehr als 260 Menschen waren an Bord. Ein großer Rettungseinsatz läuft. Ö3-Reporterin Miriam Beller.
6: Die Passagierfähre war vom Hafen in Kyrene in Nordzypern auf dem Weg in Richtung des türkischen Hafens von Mersin und nur wenige Minuten nach dem Auslaufen dürfte die Fähre bereits in Seenot geraten sein und hat um kurz nach 12 Uhr Ortszeit einen Notruf abgesetzt. Der Rettungseinsatz ist derzeit im Gange und die Lage ist auch noch unübersichtlich. Auf Videos der Nachrichtenagentur Reuters ist aber zu sehen, wie gerettete Menschen in Schwimmwesten auf mehreren kleinen Booten in den Hafen von Kyrenia gebracht werden.
5: Es gibt neue Regeln für E-Scooter in den Wiener Öffis. Ab Dienstag dürfen die Roller unter der Woche nur mehr außerhalb der Stoßzeiten in der U-Bahn mitgenommen werden, also von 9 bis 15 Uhr und dann wieder ab 18.30 Uhr. In Bussen und Straßenbahnen sind E-Scooter ganz verboten. Wer sich nicht daran hält, dem drohen 50 Euro Strafe. Integrationsministerin Claudia Bauer arbeitet schon an einem Gesetzesentwurf für ein Verbot des politischen Islam. Sie will ihn so schnell wie möglich an SPÖ und NEOS übergeben. Politischer Islam sei aktuell die größte Gefahr, sagt die Ministerin. Und die Rückkehr von ÖFB-Teamstürmer Sascha Kalajdzic zum LASK ist perfekt. Der 29-Jährige unterschreibt bei den Linzern bis 2029. Ö3-Reporter Christoph Ott.
7: Damit wechselt Kalajdzic nun permanent vom Premier League-Absteiger den Wolverhampton Wanderers zum LASK, obwohl er erst vor 2 Wochen offiziell verabschiedet wurde. Bei den Linzern hatte der Wiener nämlich schon in der letzten Saison als Leihspieler mit 7 Toren und 11 Assists einen maßgeblichen Anteil am Doublegewinn aus Meisterschaft und Cup. Entscheidend für die Rückkehr des 2 Meter großen Stürmers war zum einen die erfolgreiche Qualifikation des LASK für die Champions League und die gute Zusammenarbeit mit Trainer Didi Kübauer, der selbst erst vor kurzem bis 2029 verlängert hat.
5: Und jetzt zu Carmen Schüssling.
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8: 32 Grad vor kurzem in Potschach in Niederösterreich. Das ist hier schon der 42. heiße Tag in diesem Jahr und der eine oder andere kommt noch dazu in der neuen Woche. Speziell das erste Septemberwochenende. Das sieht derzeit nach Werten über 30 Grad aus und zwar verbreitet. Morgen zieht aber eine Front herein, damit wird es windig und wechselhaft. Gibt in der Früh schon Schauer im Westen von Vorarlberg bis Oberösterreich. Am Nachmittag und Abend dann Gewitter in der Steiermark, Kärnten und teilweise auch im Burgenland und die können morgen punktuell kräftig werden.
3: Ö3 ist hier mit dem schnellsten Verkehrsservice Österreichs. Kerstin, es ist einiges los in Kärnten.
9: Auf der B99 haben wir jetzt die Sperre aufgehoben auf der Katschbergstraße zwischen Lieserbrücke und Trebesing. Da ist die Unfallstelle geräumt. Und es gibt halt viel Reiseverkehr, viel Rückreiseverkehr auf den klassischen Strecken heute. Und die sind unverändert, etwa auf der Fernbahnstrecke, dann auf der A13 in beiden Richtungen zwischen Innsbruck und dem Brenner. In Südtirol in beiden Richtungen vor der Mautstelle Sterzing. Staus gibt es auch auf der A10 Richtung Salzburg bei Flachau und bei Werfen. In Kärnten weiterhin vor dem Karawankentunnel und im italienischen kalten Naltal Richtung Österreich.
3: Sehr charmant jetzt noch den Schluss gemacht. Gute Fahrt euch.
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3: Diesen typischen One Republic Sound, den kennen wir, glaube ich, wirklich alle. Es ist einfach immer gechillt, es bringt uns immer runter. Es ist auch bei dem jetzt so. Das ist der neue Song, Need Your Love. Der ist einfach wirklich mega, mega, mega gut. Ich hoffe, euer Sonntagnachmittag ist genau wie der Song jetzt. Ich bin Emma Ströbitzer. Hallo!

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6: Ö3 ist hier um kurz nach 3:30. Das ist der schnellste Verkehrsservice Österreichs. Kerstin, wir haben Rückreiseverkehr und da gibt es einige Staupunkte.
7: Ja, der Urlaub ist aus und jetzt stehen viele auf den großen Transitstrecken im Stau. Bei der Heimfahrt dauert teilweise bis zu einer halben Stunde länger, etwa auf der A10 bei Flachau und dann bei Werfen in Kärnten auf der A2 am Packsattel. Vor dem Autobahngrenzübergang Karawankentunnel im italienischen Kanaltal Richtung Österreich und auch vor dem Autobahngrenzübergang bei Nikelsdorf.
6: Gute Fahrt euch und denkt einfach nochmal einen Urlaub, wie herrlich es war. Das hilft vielleicht ein bisschen.
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0: Sam Smith ist dabei bei euch am Sonntagnachmittag.
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0: Hallo, hallo. Schön, dass ihr da seid. Gibt's vielleicht so einen Song, wo ihr sagt, der wäre jetzt so richtig gut? Der würde jetzt einfach mega passen.
3: Queen. Das ist schön. Der Freddy singt schön.
4: Der singt urschön.
0: Absolut. Absolut richtig. Wahnsinnsstimme. Und die gönnen wir uns jetzt gemeinsam, ja? Weil es einfach so schön ist und gemeinsam noch schöner.

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6: 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Schön, dass ihr uns ein Stückchen mitnimmt. Gleich kommen Alex Warren und Linkin Park. Das ist der Sound für euren Sonntagnachmittag. Jetzt mal Sophie Mooseder. Es ist genau 16 Uhr.
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8: Wenn Schülerinnen gegen das Kopftuchverbot verstoßen, soll es höhere Strafen geben. Das fordert jetzt die niederösterreichische Landeshauptfrau Johanna Mikl-Leitner. Sie will, dass Bildungsminister Christoph Wiederkehr die Höchststrafe anhebt, von 800 Euro auf 2.500. Anders sind Berichte über Aufrufe im Internet, das Verbot zu umgehen. Die Wiener Polizei hat zwei junge Intensivtäter ausgeforscht. Die 12- und 13-Jährigen sollen einen Mann verletzt und ausgeraubt haben. Ö3-Reporterin Petra Thalhammer-Jeschek.
9: Videoaufnahmen und Zeugenaussagen führen die Ermittler zu dem 12- und dem 13-Jährigen. Einer ist aus Syrien, beim anderen ist die Staatsbürgerschaft noch nicht geklärt. Die beiden werden als Intensivtäter geführt, weil sie mit etwa 40 Delikten pro Person bereits amtsbekannt sind. Meist sollen sie Raub- oder Einbruchsdiebstahl begangen haben. Die Verdächtigen sind strafunmündig. Deshalb ergeht eine Meldung an die Kinder- und Jugendhilfe, wie auch an die Staatsanwaltschaft Wien. Und es wird auch weiter ermittelt, ob die zwei noch mit weiteren Taten in Verbindung stehen.
8: Touristen geht heim. Mit solchen Sprüchen haben Menschen auf Mallorca wieder gegen Massentourismus demonstriert. 1000 Menschen haben in der Hauptstadt Palma eine Sitzkette gebildet. Und das neue Weltraumteleskop der NASA ist am Weg ins All. Seine Umlaufbahn ist mehr als 1,5 Millionen Kilometer weit von der Erde entfernt. Forscher wollen mit dem Teleskop zum Beispiel schwarze Löcher erforschen. Jetzt weiter zu Carmen Schüssling.
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10: 30 Grad in Mistelbach, in Wien, in Fürstenfeld und St. André im Lavantal. Für viele heiß genug, um sich doch nochmal im Badesee oder im Fluss abzukühlen. Und das wird nicht der letzte Badetag gewesen sein heute. Das kommende Wochenende sieht in den Wetterkarten nämlich auch nach Sonne und über 30 Grad aus. Davor wird es morgen windig und wechselhaft mit ersten Schauern schon in der Früh von Vorarlberg bis Oberösterreich. Tagsüber dann auch ein paar Sonnenstunden und später gibt es Gewitter in der Steiermark. Hier wird es heiß mit bis zu 31 Grad, sonst hat es morgen meist 22 bis 29 Grad.
6: Weiter geht's zu euch auf die Straßen. Ö3 ist hier mit dem schnellsten Verkehrsservice Österreichs. In Niederösterreich, da ist jetzt ein Unfall passiert, Kerstin.
11: Auf der Südautobahn auf der A2 Richtung Wien zwischen Aspang und Zöbern, da gibt's Stau, da ist die Überholspur blockiert. Rückreiseverkehr haben wir in Salzburg 20 Minuten plus auf der A10 Richtung Salzburg zwischen Flacher Winkel und Eben und dann zwischen Werfen und der Blockabfertigung beim Helbersbergtunnel. Vor dem Autobahngrenzübergang Nickelsdorf 30 Minuten Wartezeit bei der Einreise, genauso wie vor dem Autobahngrenzübergang Karawankentunnel. Und am Großen Deutschen Eck auf der Autobahn A8 Richtung München zwischen der Grenze am Walserberg und Anger Stau eine halbe Stunde Zeitverlust.
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6: Machen wir uns einen feinen Nachmittag. Jetzt mit Alex Warren.

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0: Wo sind wir gerade bei euch dabei? Wo läuft gerade Ö3? Bei dir, Andrea, wo sind wir?
1: Hallo, liebes Ö3-Team. Bei uns ist das Wochenende ein Riesenfeuerwehrfest, wo quasi der ganze Ort auf die Füße ist. Gestern haben wir schon Dirndlspringer gehabt, war lustig, fetzige Musik, war voll glas. Heute kommen Feuerwehren mit euch alle. Ein schönes Wochenende. Ciao.
0: Danke dir. Viel Spaß euch allen, ja? Es gibt ja so viele Feuerwehrfesteln jetzt gerade. Das ganze Wochenende gefühlt voll. Zum Beispiel das Feuerfest in Ratzersdorf. Vielleicht seid ihr da gerade am Weg hin und habt Ö3 laufen. Bitte esst einen Grillhändl für uns mit, ja? Musik kommt von uns.

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2: Ganz genau, 16.30 Uhr ist es. Ihr hört Ö3 mit dem schnellsten Verkehrsservice Österreichs. Es gibt jetzt eine Sperre im Burgenland, Kerstin.
3: Die S7 ist Richtung Knoten Riegersdorf gesperrt, genauer der Tunnel Rudersdorf. Nach dem Tunnel ist ein Auto gegen den Anpreildämpfer gekracht und der Rettungshubschrauber ist gelandet. Ausweichen ist dann nur großräumig über die B319 möglich. Dann gibt's Grenzwartezeiten vor dem Autobahngrenzübergang Nickelsdorf, eine halbe Stunde bei der Einreise. An der Unfallstelle in Niederösterreich auf der A2 wird gearbeitet Richtung Wien zwischen Aspang und Zöbern. Da ist die Überholspur blockiert. Und 20 Minuten mehr Fahrzeit habt ihr auf der A10 Richtung Salzburg zwischen Flacher Winkel und Eben. Und dann dauert es in der Folge noch einmal eine Dreiviertelstunde länger zwischen Werfen und dem Helbersbergtunnel.
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Sommer in den 80ern, genau so. Heute ist auch nochmal Vollgas-Sommer draußen, also wirklich voll Vollgas. Es ist noch immer herrlich draußen, die Sonne scheint. Es ist genau mein Wetter, muss man ehrlich sagen. War das auch? Habt ihr es auch so gern jetzt gerade? Es ist gerade diese perfekte Mischung aus, es ist warm, aber irgendwie dann doch nicht zu warm. Einfach perfekt. Ich bin Emma Ströwitzer, hallo, hallo. Und das ist euer Sonntagnachmittag hier auf Ö3 und das ist Leu.

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11: Ö3 läuft bei euch und überall, wo wir sind, da ist super, super viel Musik dabei. Gleich wieder eine halbe Stunde lang nonstop durch. Zum Beispiel Ed Sheeran oder auch Madonna. Jetzt Sophie Mooseder. Es ist 17 Uhr.
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13: Mehr Hitzeschutz für Erntearbeiterinnen und Arbeiter, das fordern die Gewerkschaft Proge und NGOs in einer Kampagne. Die Erntearbeiter müssen im Sommer im Gewächshaus zum Teil bei bis zu 50 Grad arbeiten. Ö3-Reporterin Veronika Mauler.
14: Erntearbeiterinnen und Arbeiter berichten von 10 bis 14 Stunden Arbeitstagen im Gewächshaus bei hoher Luftfeuchtigkeit und extremer Hitze, sagt Sonja Melo von der Saisonieri-Kampagne.
15: Ein Erntearbeiter aus einem Simmeringer Betrieb schickte uns ein Foto, wo ein Thermometer zu sehen war, wo knapp 50 Grad angezeigt wurden. Und da kann man nicht arbeiten.
14: Den ganzen Sommer über sei es um Ernteausfälle und die problematische Situation der Bauern gegangen, sagt Melo.
15: Aber die Rede ist selten eben, wie geht es auch den Arbeiter und Arbeiterinnen, die zum großen Teil Migranten und Migrantinnen sind, die herkommen für die Saison.
14: Schätzungen zufolge sind das knapp 20.000 Personen im Jahr. Um sie besser zu schützen, brauche es eine Adaptierung der Arbeitsstättenverordnung, so Melo, und vor allem viel mehr Kontrollen.
13: Dem schließt sich auch der Chef des Gewerkschaftsbunds ÖGB an. Wolfgang Kazian fordert verbindliche Hitzeschutzmaßnahmen, sowohl drinnen als auch draußen. Wie gut man vor der Hitze geschützt ist, dürfe nicht vom Arbeitgeber abhängen. Schiffsunglück in Zypern. Im Norden der Insel ist eine Fähre mit knapp 270 Menschen an Bord gekentert. Der Rettungseinsatz läuft. 230 Menschen sind schon in Sicherheit gebracht worden. Mindestens 7 sind ums Leben gekommen. Kurz nach dem Auslaufen in Zypern war Wasser ins Schiff eingedrungen. Warum ist noch unklar. Island sagt weiter Nein zur EU. Beim Referendum gestern hat eine knappe Mehrheit der isländischen Bevölkerung entschieden, dass die Beitrittsgespräche mit der EU nicht fortgesetzt werden. In der Hauptstadt Reykjavik ist Ö3-Korrespondentin Eva Pöcksteiner.
16: Die Stimmung nach dem Referendum ist wie vor dem Referendum geteilt. Manche sind total froh, dass es so ausgegangen ist wie der Filmemacher Ingimar. Ich bin glücklich, dass wir die Entscheidungen für unser Land weiterhin alleine treffen können. Sole hingegen ist am Boden zerstört. Ich bin traurig, denn wir hätten zumindest schauen sollen, was uns von der EU angeboten wird.
17: the deal would have been.
16: Die isländische Regierung zeigt sich enttäuscht, blickt aber nach vorne.
17: So I don't see this as a setback.
16: Es ist keine Niederlage, sondern ein Sieg der Demokratie, so Premierminister Frostadottir. Die isländische Bevölkerung habe gezeigt, dass sie bereit ist, Dinge selbst zu entscheiden. Die Wahlbeteiligung lag bei über 80%.
13: Und in diesen Augenblicken startet in der Fußball-Bundesliga das Duell zwischen Rapid und Sturm Graz. Ötrai-Reporter Martin Lang, die Hütteldorfer sind nach dem Ausscheiden im Europacup auf Wiedergutmachung aus.
18: Ja, sie wollen ja vor allem auch mit dem Last Punkte gleich ziehen. 3 Zähler Rückstand, einen Punkt vor Sturm Graz, 0:0. 3. Minute, Riesenstimmung, eine Überraschung oder zwei in der Rapid-Aufstellung. Topstürmer Kara und auch Kapitän Seidel sind nur auf der Bank. Und Sturm Graz ist in der Liga auch noch ungeschlagen und will's bleiben.
13: Und jetzt weiter zu Thomas Vostal.
19: Das Ö3-Wetter. Zwischen 8 und 10 Stunden Sonnenschein hat uns dieser Sonntag in Österreich schon gebracht und auch am Abend gibt es nur wenige Wolken. Morgen am Montag zeigt sich die Sonne auch, aber nicht mehr so lange wie heute, denn morgen überquert im Laufe des Tages eine Regenfront Österreich. In der Früh kann es im Westen und im Norden schon regnen, am Nachmittag verlagert sich diese Regenzone in den Süden, hier sind dann auch Gewitter möglich. Die Höchsttemperaturen morgen meist 22 bis 28 Grad, um die 30 im Gebiet von Unterkärnten über die südliche Steiermark bis zum Südburgenland.
11: Weiter geht's zum schnellsten Verkehrsservice Österreichs hier auf Ö3. Kerstin, es gibt einen Unfall in der Steiermark.
20: Auf der A2 Richtung Wien zwischen Gleisdorf West und Gleisdorf Süd im Baustellenbereich gibt's eine Unfallstelle. Eine Fahrspur ist blockiert, Stau 20 Minuten Zeitverlust. Eine Viertelstunde plus habt ihr in Niederösterreich auf der A4 Richtung Wien zwischen Pandorf und Brugg. Da geht der Stau bis auf die A6 zurück. Auf der S6 Richtung Wien zwischen Glocknitz und Neukirchen. Stau im Baustellenbereich, 20 Minuten Zeitverlust. Im Burgenland auf der S7 ist die Sperre des Tunnel Rudersdorf aufgehoben Richtung Knoten-Riegersdorf. Da ist die Unfallstelle geräumt. Dafür heißt es warten vor dem Autobahngrenzübergang Nickelsdorf, 30 Minuten plus bei der Einreise. In Kärnten auf der A2 Richtung Wien Rückreiseverkehr, Block Abfertigung vor dem Kalchkugeldunkel, 30 Minuten mehr Fahrzeit. Und in Salzburg auf der 10, 20 Minuten plus Richtung Salzburg bei flacher Winkel und dann in der Folge dauert es noch einmal eine Dreiviertelstunde länger zwischen Werfen und dem Helbersbergtunnel und einmal noch bitte warten vor dem Autobahngrenzübergang Kufstein-Kiefersfelden. 20 Minuten habt ihr da mehr Fahrzeit.
11: Danke fürs Durchlotsen und kommt gut an!
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11: Es gibt so Songs, die gehen irgendwie immer. Ja, das ist so einer, finde ich. Madonna, die kommt gleich vorbei, die tut uns richtig, richtig gut. Davor jetzt wirklich mal einfach zurücklehnen, hoffentlich geht das gerade bei euch. Einfach mal entspannen mit Martin Garrix und Ed Sheeran. Ich bin Emma Ströbitzer. Hallo!

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9: Es ist ganz genau 5:30. Ö3 ist hier mit dem schnellsten Verkehrsservice Österreichs. In der Steiermark, da wird noch an der Unfallstelle gearbeitet, Kerstin.
10: Auf der A2 Richtung Wien zwischen Gleisdorf West und Gleisdorf Süd im Baustellenbereich ist weiter eine Fahrspur blockiert. 20 Minuten Zeitverlust. 20 Minuten länger dauert es auch auf der S6 in Niederösterreich Richtung Wien zwischen Glocknitz und Neunkirchen im Baustellenbereich. Ihr wartet eine Dreiviertelstunde bei der Einreise vor dem Autobahngrenzübergang Nickelsdorf. Vor dem Kalcherkugeltunnel auf der A2 Richtung Wien bei Parksattel 30 Minuten mehr Fahrzeit. 20 Minuten plus weiterhin auf der A10 Richtung Salzburg zwischen Flacher Winkel und Eben und dann in der Folge eine Dreiviertelstunde Zeitverlust zwischen Werfen und dem Helbersbergtunnel. Und vor dem Autobahngrenzübergang Kufstein-Kiefersfelden wartet ihr 20 Minuten bei der Ausreise.
9: Weiter geht's in die Fußball-Bundesliga. Da spielt gerade Rapid Wien gegen Sturm Graz. Martin Lang, du bist für uns vor Ort. In der ersten halben Stunde, da war schon einiges los.
11: 3 Tore, Rapid für 2:1, Elfmetertor, Demir siebte, 3 Minuten später Beganovic ohne Strafstoß, auch aus rund 11 Metern, 1:1 Ausgleich und dann nach Fehler von Hödl durch Marco Tilio, dem Australier bei Rapid. Das 2:1 für Düsseldorfer im Moment rückdrängt Sturm auf den Ausgleich, Schuss gehalten von Edel, Hartberg Ried, er steht 1:1.
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Habt ihr die gerade erkannt? Das war Caro Fuchs, die kennen wir von dem. Yes, ich liebe den Spirit von ihr. Steckt so an, so viel gute Laune. Und hat jetzt einfach gerade gesungen über dieses, man muss sich nicht an alles halten. Ich finde das gut. Ich finde das wirklich gut. Und ich glaube, das nehmen wir uns mit in die nächste Woche.

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5: Ö3 ist hier mit Shakira und Nelly Furtado. Diese zwei, ja, das perfekte Kombi, das ist einfach nur gute Laune. Die gibt's gleich wieder. Davor jetzt mal Martina Großhurtner mit allem Aktuellen. Es ist 18 Uhr.
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7: Das Kleinflugzeug, das Mitte der Woche mit zwei Insassen in den Attersee gestürzt ist, wird auch heute nicht geborgen. Es braucht weitere Spezialisten. Ö3-Reporter Peter Obermüller.
8: Wind und Wellen sind die größten Störfaktoren, die die Arbeiten der Feuerwehr immer wieder erschweren. Jedes Mal, wenn sich zum Beispiel ein anderes Boot nähert, verändert sich die Lage des Feuerwehrbootes und es muss vieles neu berechnet und die Steuerung des Tauchroboters neu programmiert werden. Es gelingt immer noch nicht, unter das im Schlamm versunkene Flugzeug zu gelangen, um mit dem Bergeseil eine Schlinge zu legen. Jetzt kommen zu den Experten der Feuerwehr auch Tieftaucher mit ihrer Spezialausrüstung. Und auch dann werde es noch dauern, bis das Kleinflugzeug mit den beiden Verstorbenen ans Ufer gebracht ist. So Wolfgang Hufnagel, Vöcklabrucker, Bezirksfeuerwehrkommandant.
9: Wenn das gelingt, hier verankern zu können, sprechen wir von einer Bergung. Und die Bergung, die werden wir dann zeitlich dementsprechend eintakten können. Aber auch selbst die Bergung wird einen Tag in Anspruch nehmen.
8: Heute gibt es in Steinbach am Attersee keinen Bergeversuch an der Unglücksstelle. Morgen Montag werden die Arbeiten fortgesetzt. Dann sollen auch die Tieftaucher zum Einsatz kommen.
7: Nach den Schüssen auf einem Rave-Konzert im Kanton Aargau fahndet die Polizei noch immer nach den Tätern. Eine 22-jährige Italienerin ist vergangene Nacht noch vor Ort gestorben. Vier Männer und eine Frau sind zum Teil mit schweren Verletzungen ins Spital eingeliefert worden. Ö3-Schweiz-Korrespondentin Bettina Prendergast.
10: Die Pferderennbahn der Stadt Aarau bleibt weiter großräumig abgesperrt. Dort hat die Rave-Party stattgefunden. Ein Augenzeuge berichtet, dass die Besucher die Schüsse zuerst für Feuerwerkskörper gehalten haben. Sie fielen, als der Rave zu Ende war und die Menschen in Richtung Ausgang gingen. Die Kantonspolizei steht mit ihren Ermittlungen am Anfang, sagt der stellvertretende Dienstchef Bernhard Graser.
11: Also es wäre zu früh jetzt zu sagen, wohin die Täterschaft geflüchtet ist, zumal wir auch keine näheren Erkenntnisse über die Anzahl der Täter haben. Diese Ermittlungen sind im Gange.
10: Die Polizei geht aber davon aus, dass die Bevölkerung nicht in Gefahr ist.
7: Nach 115 Jahren schließt das Kloster Maria Rast in Gradkorm. Die verbliebenen 6 Ordensschwestern übersiedeln nach Graz. Mitte September gibt es noch einen Flohmarkt. Was mit dem Gebäude danach passiert, ist noch unklar. Radprofi Felix Gall kommt bei der 9. Etappe der Vuelta als Vierter ins Ziel, hinter dem Tagessieger und gesamtführenden Spanier Enric Mas. Halbzeit in der Fußball-Bundesliga bei den Spielen Rapid gegen Sturm Graz und Hartberg gegen Ried. Ö3-Reporter Rainer Liebig in der Steiermark führen die Hartberger.
12: Ja, und zwar mit 2:1 schon die frühe Führung durch Marco Hoffmann per Elfmeter in der 6. Minute für die Hartberger. Samuel Djokwudi kann aber schnell ausgleichen und in der 38. Minute ist es nochmals Hoffmann, der die Hartberger wieder mit 2:1 in Führung bringt. Das ist auch der Pausenstand und denselben Pausenstand gibt es auch bei Rapid gegen Sturm. Hier führen die Hütteldorfer mit 2:1.
7: Jetzt zu Thomas Wasthal.
13: Das Ö3-Wetter. Jetzt noch in Frankreich, morgen schon bei uns. Eine Regenfront ist unterwegs, überquert Österreich morgen im Laufe des Tages. Davor und danach gibt es aber auch die eine oder andere Stunde Sonnenschein. In der Früh und am Vormittag kann es morgen vor allem im Westen und im Norden regnen, zum Mittag auch im Osten und es wird windig. Am Nachmittag verlagert sich die Regenzone in den Süden. Hier sind dann auch Gewitter möglich. Die Höchsttemperaturen morgen 22 bis 28 Grad. Im Gebiet von Unterkärnten über die südliche Steiermark bis zum Südburgenland auch bei 30.
5: 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Wir sind in der Steiermark, da brauchen wir noch länger, Klaus.
13: Auf der A2 der Südautobahn Richtung Wien zwischen Gleisdorf West und Gleisdorf Süd schleppt die Feuerwehr das Unfallfahrzeug gerade aus dem Baustellenbereich. Es dauert 20 Minuten länger. A9 Richtung Linz zwischen Wildon und Wunschuh nach einem Unfall ist Überholspur blockiert, 15 Minuten Zeitverlust. Und auf der S6 Richtung Wien wird der Verkehr bei Bruck vom Tanzenbergtunnel nur blockweise abgefertigt. Im Burgenland am Autobahngrenzübergang Nickelsdorf 45 Minuten Wartezeit bei der Einreise. In Kärnten gibt Stau auf der Südautobahn Richtung Wien bei Packsattel, Blockabfertigung vorm Kalcherkogeltunnel, 30 Minuten mehr Fahrzeit, 45 Minuten Wartezeit derzeit am Autobahngrenzübergang Karawankentunnel bei der Einreise nach Österreich. Dann geht's weiter mit dem Reiseverkehr in Salzburg, jeweils 20 Minuten mehr Fahrzeit auf der Tauernautobahn Richtung Salzburg zwischen Flacher Winkel und Eben und in der Folge zwischen Werfen und dem Helbersbergtunnel. In Tirol 20 Minuten Zeitverlust am Autobahngrenzübergang Kufstein-Kiefersfelden bei der Ausreise und 30 Minuten Zeitverlust auf der Fernpassstraße Richtung Deutschland zwischen Heiterwang und dem Grenztunnel Füssen.
5: Gute Fahrt euch mit Shakira im Ohr.
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0: Gemeinsam geht's durch den Sonntag. Danke, dass ihr uns mitnehmt. Wir sind hier auf Ö3. Ich bin Emma Ströbitzer. Hallo. Es ist das letzte Augustwochenende. Jetzt wird es wieder, glaube ich, ganz, ganz flott gehen. Und wir sagen, bah, der Sommer, der war schon sehr, sehr schön. Aber Gott sei Dank bleiben uns diese Sommerhits, die genau dieses Gefühl verpacken. Ja, genau der, Nico Santos. Der hat uns begleitet beim Schwimmen wahrscheinlich. Beim draußen sitzen, beim Grillen, jetzt vielleicht beim Heimfahren. Kommt gleich.
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0: Nelly Furtado ist es für euch.

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1: 18.31 Uhr ist es. Ihr hört Ö3 mit dem schnellsten Verkehrsservice Österreichs und da starten wir bei euch in der Steiermark-Klasse.
2: Auf der A9 Richtung Linz gibt es zwischen Wildon und Wunschuh Arbeiten nach einem Unfall auf der Überholspur, derzeit 15 Minuten Zeitverlust. Außerdem auf der A6 der Semmering-Schnellstraße gibt es Richtung Wien starken Rückreiseverkehr aus dem Wochenende. Zuerst Stau bei Leoben und dann auch bei Bruck und deshalb Blockabfertigung vom Tanzenberg-Tunnel. Oberösterreich A1 Richtung Wien zwischen Regau und La Kirchen West. Da ist vor kurzem ein Unfall mit mehreren Fahrzeugen auf der Überholspur blockiert. Passiert. Die Überholspur ist blockiert, so. Es gibt bereits kurzen Stau. Kärnten A2 Richtung Wien bei Packsattel. Blockabfertigung vom Kalcherkogeltunnel mit 30 Minuten mehr Fahrzeit. Außerdem immer noch am Autobahngrenzübergang Karamankentunnel 45 Minuten Wartezeit bei der Einreise nach Österreich. Salzburg, jeweils 20 Minuten länger dauert es auf der Tauernautobahn Richtung Salzburg zwischen Flacher Winkel und Ibben und in der Folge zwischen Werfen und der Blockabfertigung beim Helbersbergtunnel. In Tirol 20 Minuten Wartezeit am Autobahngrenzübergang Kufstein-Kiefersfelden bei der Ausreise nach Deutschland und 20 Minuten auf der Fernpassstraße Richtung Deutschland zwischen Heiterwang und dem Grenztunnel Füssen.
1: Einmal geht's jetzt noch nach Hütteldorf. Das Fußball-Bundesligaspiel zwischen Rapid und Sturm Graz, das geht jetzt in die Schlussphase, Martin Lang.
3: 71. Minute, 2-1 immer noch für Rapid. Das war der Pausenstand. Sturm drückt, drängt, macht aber kein Tor. Und in Kürze gibt es ein Bruderduell am Spielfeld. Simon Seidel spielt bei Sturm schon die ganze Zeit. Und in Kürze kommt auch sein Bruder, Rapid-Kapitän Matthias Seidel. Und Hartberg führt 3-2 gegen Ried durch ein Weitschuss-Tor von Kramer.
1: Perfekt.
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Wie lange haben wir den schon nimmer gehört? The Power of Love auf Ö3. Ich finde, die letzten paar Minuten haben so richtig, richtig gut getan. Es war fast so gut wie heute in der Sonne liegen. Herrlich. Jetzt lassen wir noch das Wochenende ausklingen. Sehr, sehr gerne gemeinsam, ja? Ich bin ja immer Ströbitzer. Und ich schicke uns jetzt nochmal fetten Sound, der sowas von nach Wochenende klingt.

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4: 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Willkommen zu Solid Gold. Heute ist der 30.08.2026. Ihr hört jetzt die Ö3-Nachrichten mit Martina Großfurtner. Es ist genau 19 Uhr.
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6: Integrationsministerin Claudia Bauer arbeitet an einem Verbot des politischen Islams. Die Idee hat Bundeskanzler Christian Stocker in mehreren Interviews aufgebracht. Ö3-Reporter Franz Renner hat sich die Reaktionen der Parteien angeschaut.
7: Aus der SPÖ heißt es heute, man werde sich den Vorschlag der Integrationsministerin genau ansehen. Die SPÖ fordert aber einen Vorschlag, der nicht nur islamistische, sondern auch rechtsextreme Demokratiegefährder wie die Identitären einbezieht. Die Neos wiederum zeigen sich heute für alles offen. Parteichefin Beate Meindl-Reisinger.
8: Wir brauchen einen soliden Vorschlag. Bis jetzt kennen wir nur die Überschrift. Aber unser Grundprinzip ist, alles, was Österreich schützt, sicherer macht und vor allem die Art zu leben schützt, da sind wir offen.
7: Scharfe Kritik an der ÖVP kommt von der FPÖ, die Ministerin Bauer ausrichtet. Sie bräuchte eigentlich nur den vor Jahren von den Freiheitlichen vorgelegten Gesetzesentwurf für ein Verbot des politischen Islam übernehmen. Von den Grünen war in dieser Sache noch nichts zu hören. Unterstützung für die ÖVP kommt heute aus der Direktion Staatsschutz und Nachrichtendienst, die den Vorstoß des Bundeskanzlers ausdrücklich begrüßt.
6: Vor der Küste Nordzyperns ist eine Passagierfähre mit mehr als 260 Menschen an Bord gekentert. Mindestens 7 sind laut lokalen Behörden ums Leben gekommen. Nach 23 weiteren wird immer noch gesucht. Ö3-Reporterin Miriam Beller berichtet.
9: Die Passagierfähre war vom Hafen in Kyrenia in Nordzypern auf dem Weg in Richtung der südtürkischen Provinz Mersin. Nur wenige Minuten nach dem Auslaufen aus dem Hafen soll Wasser eingedrungen und die Fähre in Seenot geraten sein. Um kurz nach 12 Uhr Ortszeit wurde ein Notruf abgesetzt. Zu diesem Zeitpunkt war die Fähre rund 7,5 Kilometer von der nordzyprischen Küste entfernt. Auf Videoaufnahmen ist zu sehen, wie Menschen in Schwimmwesten auf der gekenterten Fähre stehen und auf ihre Rettung warten. Mehr als 230 Personen werden von den Einsatzkräften an Land gebracht. Wie es zu dem Unglück gekommen ist und warum Wasser in das Schiff eindringen konnte, ist noch nicht geklärt.
6: In Sulz im Wienerwald hatte sich ein Fuchs auf einer Couch in einem Wohnhaus gemütlich gemacht. Weil das Tier keine Anstalten gemacht hat, wieder zu gehen, hat die Feuerwehr das Tier mit einem Katzenkorb abtransportiert. Ein Jäger hat den Fuchs untersucht, bevor er wieder freigelassen worden ist. In der Fußball-Bundesliga bleibt Rapid weiter ungeschlagen. Die Hütteldorfer feiern einen 3:1-Sieg gegen Sturm Graz, für 3-Reporter Martin Lang.
10: Zur Pause 2:1, am Ende 3:1 nach rote Karte für Sturmverteidiger. Walci Hartberg gewinnt 3:2 gegen Ried und Rapid ist mit diesem Sieg Tabellenführer vor dem Last. Der ist punktegleich, Sturm 4 Zähler dahinter. Salzburg spielt jetzt erst ab 19 Uhr gegen die Wiener Austria und Hartberg besiegt Ried 3:2.
6: Und jetzt zu Thomas Wostal.
11: Das Ö3-Wetter. Die gesamte kommende Woche bleibt spätsommerlich warm. Zu Beginn der Woche ist es aber vorübergehend wechselhaft. Denn morgen am Montag zeigt sich die Sonne nur zeitweise. Im Laufe des Tages überquert eine Regenfront Österreich. Und da kann es in der Früh und am Vormittag vor allem im Westen und im Norden morgen regnen, zum Mittag im Osten. Und am Nachmittag ziehen die Regenwolken dann in den Süden. Da sind dann auch vereinzelt Gewitter dabei. Die Höchsttemperaturen morgen 22 bis 28 Grad und bis zu 31 gibt es im Gebiet von Unterkärnten über die südliche Steiermark bis zum Südburgenland.
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5: Wir schauen nach Oberösterreich, Westautobahn Richtung Wien zwischen Rega und Lackirchen West. Die Unfallfahrzeuge stehen jetzt am Pannenstreifen, es gibt aber noch Stau und eine Viertelstunde Zeitverlust. Steiermark A9 Richtung Linz zwischen Gersdorf und Vogau. Nach einem Unfall ist der rechte Fahrstreifen blockiert, auch hier eine Viertelstunde Zeitverlust. Und S6 Semmering Schnellstraße Richtung Wien bei Bruck vor dem Tanzenbergtunnel Blockabfertigung wegen Überlastung um 20 Minuten mehr Fahrzeit. In Kärnten dauert es eine halbe Stunde länger auf der A2 Richtung Wien bei Paxatl und vor der Blockabfertigung beim Kalcherkogeltunnel 30 Minuten Wartezeit am Autobahngrenzübergang Karawankentunnel bei der Einreise nach Österreich. Salzburg A10 Richtung Salzburg, da gibt es abschnittsweise Stau zwischen Flacher Winkel und Eben und in der Folge zwischen Werfen und dem Helbersbergtunnel mit einer halben Stunde mehr Fahrzeit. Und in Tirol verliert ihr je eine Viertelstunde bei der Ausreise nach Deutschland am Autobahngrenzübergang Kufstein-Kiefersfelden und auf der Fernpassstraße zwischen Reute Nord und dem Grenztunnel Füssen.
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4: Über Dolly Parton ist in den letzten Tagen wirklich viel geredet worden. Ich glaube, ihr habt schon alles gesehen und gehört und gelesen über ihre Karriere, ihre Songs, ihre Perücken, ihre ganz großen Auftritte und darüber, was sie für die Musikwelt auch bedeutet hat. Und deswegen ersparen wir euch heute Abend den nächsten Nachruf. Wir machen lieber etwas, was Dolly Parton vermutlich wahrscheinlich eh viel lieber gewesen wäre. Wir drehen ihre Musik auf. 3 Stunden Solid Gold. Und an ein paar Stellen gehört die Bühne heute ihr.

Verliebt in die Frau deines besten Freundes. Es gibt wirklich und wahrlich einfachere Situationen im Leben. Aber Eric Clapton passiert genau das Anfang der 70er Jahre. Er verliebt sich in eine gewisse Patti Boyd. Das Problem, sie ist mit George Harrison verheiratet. Und der ist einer seiner besten Freunde. Und aus diesem ziemlich aussichtslosen Liebeschaos entsteht dann dieser Song hier, Layla. Also privat eine ziemliche Katastrophe, aber für die Musikgeschichte war die ganze Sache echt ein Glücksfall.

0: David Bowie, Modern Love in Solid Gold um 7:30. Und hier ist Klaus Gesselbauer mit dem schnellsten Verkehrsservice Österreichs.
1: Steiermarker 9 Richtung Linz zwischen Gersdorf und Vogau. Wegen der Arbeiten nach einem Unfall ist jetzt nur noch der Pannenstreifen frei. Stau und eine halbe Stunde Zeitverlust. S6 Richtung Wien bei Bruck vorm Tanzenbergtunnel. Blockabfertigung um 20 Minuten mehr Fahrzeit. In Kärnten auf der Südautobahn Richtung Wien bei Packsattel. Blockabfertigung vorm Kalcherkogeltunnel und 30 Minuten Zeitverlust. Außerdem 20 Minuten Wartezeit am Autobahngrenzübergang Karawankentunnel bei der Einreise nach Österreich. Salzburg A10 Richtung Salzburg, da gibt es abschnittsweise Stau zwischen Eben und dem Helbersbergtunnel mit einer halben Stunde mehr Fahrzeit. In Tirol noch 15 Minuten Zeitverlust auf der Fernpassstraße Richtung Deutschland zwischen Reutte Nord und dem Grenztunnel Füssen. Und Niederösterreich A4 Richtung Wien zwischen Weiden und Bruck Ost, da gibt es abschnittsweise Stau und eine Viertelstunde Zeitverlust. Der Stau reicht auch schon auf die A6 zurück.
0: Klaus, was ist los? Wahnsinn.
1: Ja, Rückreiseverkehr, die Ferien gehen langsam zu Ende.
0: Schön, dass wir euch begleiten dürfen. Große Emotionen übrigens auch in Salzburg jetzt im Moment. Seit einer guten halben Stunde läuft nämlich in der Fußball-Bundesliga das Spiel zwischen Salzburg und der Austria. Und Ö3-Reporter Christoph Schwarz ist für euch in der Red Bull Arena in Salzburg. Christoph, die Salzburger glänzen und zwar ordentlich.
2: Ja, oder anders gesagt, sie präsentieren sich heute unglaublich effektiv. Das 1:0 nach einer Viertelstunde, ein Eigentor durch den Austria-Verteidiger Lee, der da kehren will, aber den Ball unglücklich ins eigene Tor lenkt. Und dann nach 20 Minuten ist es Haris Tabakovic, nach Flanke trifft der Bosnier mit dem Kopf. Die Wiener waren eigentlich gut im Spiel, hatten auch die erste Großchance, aber Salzburg einfach effektiver und jetzt auch noch mit dem 3:0 gerade geschossen. Also es könnte ein bitterer Abend für die Wiener werden.
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0: So, jetzt wird's sehr 1983. Wer von euch da war, der spürt den Song vielleicht ein bisschen intensiver als andere. Ist Boy George und seine Band Culture Club.

Willkommen zu Solid Gold. Falls Take That zufällig bei euch irgendwann mal zur persönlichen Musikgeschichte gehört haben, dann könnt ihr euch auf nächstes Jahr freuen, ein Wiedersehen bei einem Ö3-Konzert in Wien. Und das wird groß. Take That-Fans sind extrem loyal. Es wird riesengroß. 1995 war Take That auf ihrem absoluten Höhepunkt und 30 Jahre später gibt sie immer noch. Und wer von euch die Take That-Doku gesehen hat, der weiß inzwischen auch, ganz selbstverständlich ist das nicht, weil da ist einiges passiert in der Band. Es ist sehr, sehr viel schiefgelaufen und sie haben oft aufstehen müssen. Und vielleicht passt ja genau deshalb dieser nächste Song heute noch ein bisschen besser zu ihnen als damals. Ein Song übers Zurückschauen und wo man eigentlich herkommt. Take That, Never Forget.

Whitney, immer gern zu Gast in Solid Gold. Und bei diesem einen Song von ihr, I Will Always Love You, passierte etwas wirklich Interessantes, weil wir haben alle diese gigantische Stimme von Whitney Houston im Kopf, dieses ganz große Drama. Das ist ein Song, den die ganze Welt lautstark mitsingen kann. Und jetzt hören wir uns die Version von Dolly Parton hier in Solid Gold an. Und plötzlich wird aus demselben Song was ganz was anderes. Er wird kleiner, näher und irgendwie intimer. Es ist fast wie ein Abschiedsbrief, in dem uns Dolly Parton ganz persönlich anspricht.

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6: 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Hier ist Solid Gold am Sonntagabend. Herzlich willkommen. Heute ist der 30.08.2026 und ihr hört jetzt Martina Großfurtner mit den Ö3 Nachrichten. Es ist kurz nach 20 Uhr.
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8: Nach dem Nein der Isländerinnen und Isländer zu Verhandlungen mit der EU hat jetzt die Regierung darauf reagiert. Ö3-Korrespondentin Eva Pöckstein in Island.
9: Premierministerin Kristrún Frostadottir hat in einer Pressekonferenz gesagt, dass sie das nicht als Niederlage sieht, sondern als Sieg für die Demokratie. Denn die Regierung habe ja schließlich dieses Referendum ausgerufen und das Volk darüber abstimmen lassen. Die Bevölkerung habe entschieden und das werde man auch akzeptieren. Natürlich ist da schon ein bisschen Schönreden dabei, aber was schon stimmt, ist, dass die Wahlbeteiligung für isländische Verhältnisse hoch war, nämlich über 80%.
8: Neue Regeln gibt es für den Transport von E-Scootern in der Wiener U-Bahn. Diese dürfen ab kommendem Dienstag nur mehr außerhalb der Stoßzeiten mitgeführt werden. Das heißt von 9 bis 15 Uhr und von 18.30 Uhr bis zum Betriebsschluss. Neu ist auch, dass man mit E-Fahrzeugen nicht mehr in Bussen und Straßenbahnen mitfahren darf. Wer sich nicht daran hält, riskiert eine Strafe von 50 Euro. Wer in den USA auf Google Maps den Lake Ontario sucht, also den Grenzsee zwischen den USA und Kanada, der wird in Zukunft den Lake America finden. Grund ist die per Dekret veranlasste Umbenennung, weil der Zollstreit eskaliert ist. In der Fußball-Bundesliga spielt gerade Salzburg gegen die Wiener Austria und die Salzburger lassen den Wienern in der ersten Hälfte keine Chance. In Salzburg, unser Reporter Christoph Schwarz.
10: Ja, nach der ersten Halbzeit könnte es schon so etwas wie eine Vorentscheidung für Salzburg sein. Drei Tore innerhalb einer halben Stunde. Zuerst ein Eigentor von Austria-Verteidiger Lee, dann setzen Tapakovic und Mazurek bei den Salzburgern nach. Die Austria in der Folge komplett den Faden verloren. Salzburg dagegen in Spiellaune, effektiv und verdient mit 3:0 vorne.
8: Jetzt zu Thomas Wasdal.
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11: Ein größtenteils sehr heißer August geht ins Finale und auch der September beginnt. Der September klebt auf den Lippen und beginnt sommerlich warm. So geht's nämlich kommende Super. Woche. Aber morgen wird das Wetter vorübergehend wechselhaft. Die Sonne zeigt sich morgen nur zeitweise. Es wird windig. Im Laufe des Tages überquert morgen von Deutschland her eine Regenfront Österreich. Die bringt in der Früh und am Vormittag, speziell im Westen und im Norden, Regen, zum Mittag im Osten und am Nachmittag dann im Süden. Da können dann auch Gewitter dabei sein. Und die Höchsttemperaturen morgen 22 bis 28 Grad, bis zu 31 in Unterkärnten, in der südlichen Steiermark und im Südburgenland.
12: Mach dir keine Sorgen, Thomas. Gleich kommt Axel Rose, der nuschelt noch heftiger. Also ist kein Problem. Davor ist der Klaus, der redet sehr schön. Und kein Druck. 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
13: In der Steiermark auf der A9 Richtung Linz ist die Unfallstelle bei Vogau geräumt. Der Stau reicht aber noch bis Spielfeld zurück. 30 Minuten Zeitverlust. Am Autobahngrenzübergang Karawankentunnel derzeit 20 Minuten Wartezeit bei der Einreise nach Österreich. Auf der Südautobahn Richtung Wien beim Packsattel Blockabfertigung vorm Kalcherkugeltunnel mit einer Viertelstunde mehr Fahrzeit. Salzburg A10, Tauernautobahn Richtung Salzburg zwischen Hütter und der Blockabfertigung beim Helbersbergtunnel dauert 20 Minuten länger. In Tirol noch 15 Minuten Zeitverlust auf der Fernpassstraße Richtung Deutschland zwischen Reute Nord und dem Grenztunnel Füssen. Jetzt schauen wir nach Niederösterreich. A2 Südautobahn Richtung Wien zwischen Dreiskirchen und dem Knoten Guntramsdorf gibt Stau und eine Viertelstunde Zeitverlust. Grund sind Arbeiten nach einem Fahrzeugbrand. Auf der A4 Richtung Wien dichten Rückreiseverkehr aus dem Wochenende zwischen Weiden und Bruck Ost mit einer Viertelstunde Zeitverlust. Der Stau reicht auch auf die A6 zurück. Und in Wien gibt es Stau in der Westeinfahrt ab dem Umspannwerk mit derzeit 20 Minuten Zeitverlust.
12: So, jetzt habe ich mit eh getan. Und wenn Axl Rose hier in Sweet Child O' Mine gleich fragt, where do we go now? Eine neue, frische Woche voller Möglichkeiten. Und zwar mit diesem Sound im Ohr.
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0: Wenn große Musiker sterben, dann erinnern wir uns so oft mit ihren ganz großen emotionalen Songs an sie. Eben Freddie Mercury und Queen oder Michael Jackson zum Beispiel. Oder auch Falco. Oder Dolly Parton mit I Will Always Love You. Also immer das ganz große emotionale Drama. Ja, und dann ist da noch Tim Curry. Der ist diese Woche auch verstorben. Und bei ihm denken alle an Strapse, Peitsche, Lederhöschen. Aber ich glaube, das war genau sein Humor.
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0: Guten Abend auf Ö3. So, der Klaus ist hier mit dem schnellsten Verkehrsservice Österreichs. Es ist 20.32 Uhr.
1: Und es gibt immer noch Staus im Rückreiseverkehr in Salzburg, zum Beispiel auf der Tauernautobahn Richtung Salzburg zwischen dem Knoten Ponga und der Blockabfertigung vom Helbersbergtunnel mit einer Viertelstunde mehr Fahrzeit. In Kärnten auf der Südautobahn Richtung Wien wird der Verkehr bei Packsattel vorm Kalkerkogeltunnel weiter blockweise abgefertigt. Steiermark A9 Richtung Linz zwischen Gersdorf und Vogau, da gibt es Stau und eine Viertelstunde Zeitverlust vor einer bereits geräumten Unfallstelle. Niederösterreich A2 Richtung Wien zwischen Baden und dem Knoten Guntramsdorf ebenfalls eine Viertelstunde Zeitverlust. Der Feuerwehreinsatz ist inzwischen beendet. Und in der Wiener Westeinfahrt gibt es Stau ab dem Umspannwerk bis unter St. Veit mit einer Viertelstunde Zeitverlust.
0: Und wir sind in Salzburg. Schauen wir noch einmal ganz kurz zu Ö3-Reporter Christoph Schwarz. Da geht es nämlich in der Fußball-Bundesliga zwischen Salzburg und der Wiener Austria jetzt in die Schlussphase, Christoph.
2: Ja, und Salzburg hat hier alles unter Kontrolle. 4:1 steht es mittlerweile. Manfred Fischer, der Kapitän der Austria, hat nach seiner Einwechslung die Wiener zwar wieder kurzzeitig ins Spiel gebracht, aber Salzburg gleich darauf mit der passenden Antwort. Jorbe verdessen ganz allein und kann unbedrängt einköpfeln. Alles beim Alten also, eine Viertelstunde noch zu spielen und 4:1 für Salzburg.
0: Ein ganz kleiner Gedanke. Ich habe manchmal das Gefühl, Solid Gold ist echt so ein bisschen was wie ein Creep in der österreichischen Radioszene, in der Radiolandschaft. Passt nicht wirklich in der Schublade. Ich meine, wir spielen Musik von den Bee Gees, Dolly Parton, dann kommt plötzlich Guns N' Roses, Take That, Tim Curry. Es ist wirklich manchmal ein ganz wilder Mix. Aber alle Songs hier in Solid Gold haben die Menschen in Österreich in irgendeiner Art und Weise berührt und begleitet. Nämlich durch alle Lebensphasen. Und ich finde, es ist ja nicht die Erinnerung an den Song, was die Magie ausmacht, sondern die Erinnerung daran, wer wir damals waren.

Sonntagabend auf Ö3. Wir alle gemeinsam in einem sehr, sehr angenehmen Musikflow. Und da bleiben wir jetzt auch noch ein bisschen. Und zwar mit Dolly Parton und Kenny Rogers. Ein Song über zwei Menschen, die sagen, wir zwei, das passt.

0: Lenny Kravitz in Solid Gold. Und vor genau 40 Jahren, 1986, hat ein Musikkritiker der Washington Post namens Geoffrey Himes über die damalige Nummer 1 der Billboard 100 gesagt: schöner Hit, aber in 5 Jahren ist er vergessen, da kennt ihn keiner mehr. Das war 1986, die 5 Jahre sind vorbei, seit mittlerweile 35 Jahren.
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0: Und das ist Steve Winwood.

0: UB40, den Killers und den Beatles.
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0: Hier ist Ö3 am Sonntagabend, der 30.08.2026. Willkommen zu Solid Gold. Und jetzt die Ö3 Nachrichten mit Martina Großfurtner. Es ist gleich genau 21 Uhr.
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9: Ein Sieg der AfD bei der Landtagswahl in Sachsen-Anhalt nächsten Sonntag würde dem Bundesland erheblich schaden. Das sagt Deutschlands Kanzler Friedrich Merz jetzt am Abend im ARD-Sommerinterview.
10: Wenn das so kommt, wie das in den Umfragen möglich erscheint, dann wird dieses Bundesland erhebliche Probleme bekommen. Ich kann mir nicht vorstellen, dass noch internationale Investoren mit einem AfD-Ministerpräsidenten zu einem Spatenstich kommen.
9: Noch seien aber etliche Wählerinnen und Wähler unentschieden, glaubt Merz.
10: Wir werden alles tun, um zu verhindern, dass Sachsen-Anhalt an die Radikalen fällt. Und das gilt sowohl für die AfD als auch für die Linkspartei.
9: Im Juni und Juli hat es in Österreich so viele Hitzetote wie noch nie gegeben, nämlich fast 650. Das zeigen die Zahlen der AGES. Der WWF und die Grünen fordern verstärkte Maßnahmen im Klimaschutz und bei der Renaturierung. Nach dem Schiffsunglück vor der Küste Nordzypern sind jetzt der Kapitän und 7 Crewmitglieder festgenommen worden. Der Ministerpräsident der Republik Nordzypern hat angekündigt, die Verantwortlichen zur Rechenschaft zu ziehen. Unterdessen gehen die Rettungsarbeiten weiter. Die Zahl der Toten ist auf 8 gestiegen. In der Fußball-Bundesliga ist vor kurzem das Spiel zwischen Salzburg und der Wiener Austria zu Ende gegangen. Dabei feiern die Salzburger einen klaren 4:1-Erfolg. Reporter Christoph Schwarz.
11: Salzburg hat das Spiel heute über weite Strecken unter Kontrolle und zeigt sich vor allem in der Offensive eine Spur effizienter. Das 1:0 fällt noch unter Mithilfe der Wiener Austria. Verteidiger Lee sorgt mit einem Eigentor für die Salzburg-Führung. Dann erhöhen Haris Tabakovic und Bartosz Mazurek innerhalb weniger Minuten auf 3:0. Die Wiener sind in der Folge vor allem am Verteidigen, kommen kurz durch Manfred Fischer noch zurück, aber Jorbe Vertessen macht mit dem 4:1 alles klar. Salzburg damit neuer Tabellendritter, Austria Wien ist hingegen das neue Schlusslicht der Bundesliga.
9: Und jetzt zu Thomas Wasthal.
12: Das Ö3-Wetter. Der September beginnt kommende Woche überdurchschnittlich warm. Durchschnittliche Höchstwerte wären so Anfang September zum Beispiel in den Landeshauptstädten um die 23 Grad. Da sind wir kommende Woche sicher deutlich darüber. Und es könnte zum nächsten Wochenende hin sogar wieder verbreitet um die 30 Grad geben. Zum morgigen Montag, da zeigt sich die Sonne nur zeitweise. Es wird windig. Im Laufe des Tages überquert morgen auch eine Regenfront Österreich. In der Früh und am Vormittag bringt sie vor allem im Westen und im Norden Regen, zum Mittag im Osten und am Nachmittag dann im Süden. Die Höchsttemperaturen 22 bis 28 Grad und von Graz bis Güssing bis 31.
0: Willkommen zurück im Sendegebiet, wenn ihr aus dem Urlaub gerade nach Hause fährt. Hier ist Ö3, Klaus Geißelbauer, schon lange nicht mehr gehört, mit dem schnellsten Verkehrsservice Österreichs.
12: In Salzburg gibt es Stau auf der Tauernautobahn Richtung Salzburg zwischen dem Knoten Bonga und der Blockabfertigung beim Helbersbergtunnel. Da verliert ihr noch eine Viertelstunde. Kärnten A2 Richtung Wien beim Parksattel, weiter Blockabfertigung vom Kalcherkogeltunnel. In Niederösterreich gibt es auf der S6 Richtung Wien zwischen Glocknitz und Neunkirchen vor der Baustelle Stau und eine Viertelstunde Zeitverlust. Und eine weitere Viertelstunde verliert ihr am Weg nach Wien auf der A2 ab Dreiskirchen. Wir schauen noch an die Grenze nach Nikolsdorf. 15 Minuten Wartezeit bei der Einreise nach Österreich.
0: 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Kein Date klingt besser. Willkommen zu Solid Gold.

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1: Also viele sagen, das ist eine der schönsten Songs aller Zeiten. Ich finde fast auch The Beatles mit Blackbird in Solid Gold. Und wie covert man eigentlich einen Beatles-Song, ohne dass irgendjemand sagt, bitte lass das Original von den Beatles in Ruhe, man covert keine Beatles-Nummer. Naja, Dolly Parton hat es folgendermaßen gemacht, sie hat einfach die Beatles dazugeholt. Sie wollte nämlich unbedingt für ihr Album Rockstar Let It Be aufnehmen, ihr absoluter Favorite von den Beatles. Das ist erst 3 Jahre her und als sie Paul McCartney gefragt hat, ob er mitsingen würde, hat er gesagt, na sicher, da bin ich dabei. Wenn Dolly Parton anruft, dann bin ich dabei. Ringo Starr hat sie übrigens auch angerufen und auch gesagt, ich bin dabei. Das ist, finde ich, ein sehr, sehr gutes Beispiel dafür, dass man manchmal einfach nur nett fragen muss.

0: Bye bye NSYNC, grüß dich Klaus. Schnellster Verkehrsservice Österreichs, Klaus Kesselbauer ist hier.
1: Es gibt Stau am Weg nach Wien, abschnittsweise zumindest auf der Südautobahn ab dem Knoten Gundramsdorf. Und dann gibt es noch zwei Grenzwartezeiten, Autobahngrenzübergang Nickelsdorf und Autobahngrenzübergang Kitzsee, jeweils 15 Minuten Wartezeit bei der Einreise nach Österreich.
0: Und in einer halben Stunde grüß die Gerda Rogers. Treffpunkt Sternstunden startet in genau 30 Minuten. Ihr könnt euch jetzt schon anmelden, wie immer, unter 0800 600 600. Aber die halbe Stunde gehört noch uns. Und Tina Turner, We Don't Need Another Hero.

Perry jetzt zu Dolly Parton. Zwei Menschen, von denen sich die Welt diese Woche verabschiedet hat. Und zwei Menschen, die vor allem auch gewusst haben, wie man einen Auftritt hinlegt. Also Tim Curry in Strapsen zum Beispiel mit Sweet Transvestite und Dolly Parton mit Perücke, mit Glitzer und wie sie auch selber immer sehr, sehr offen und lächelnd erzählt hat, mit allem, was die Schönheitschirurgie so hergibt. Aber Tim Curry hat ja bei Sweet Transvestite auch gesungen Don't Charge a Book by Its Cover. Also der Look war vielleicht ein bisschen schräg, aber Kultstatus haben beide absolut verdient. Auch zum Beispiel durch Songs wie diesen hier.

Hier in Solid Gold reden wir ja oft auch über Künstler, die nicht mehr leben oder eben gerade gestorben sind. Allein dieses Jahr waren das Glenn Hansard zum Beispiel, Brett Arnold von den Three Doors Down, Bonnie Tyler im Juni oder diese Woche eben Tim Curry und Dolly Parton. Und ich sag's euch ganz ehrlich, das ist manchmal echt zart. Also sogar für mich ist das wirklich, wirklich schwierig, weil ich will ja keine Nachrufsendungen moderieren. Ich will ja, dass wir alle gut drauf sind und dass wir die Musik feiern. Und ich habe einen sehr guten Song jetzt, um das zu tun. Vor 35 Jahren nämlich veröffentlichten Pearl Jam eines der wichtigsten und besten Rock-Alben der 90er. Und Eddie Vedder, der übrigens immer noch lebt, singt drei Worte, die genau für die Musik stehen, die wir in Solid Gold jeden Sonntagabend spielen. I'm still alive.

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8: Immer wieder lesen wir von Fehlern im Krankenhaus. Sie machen betroffen und sie werfen Fragen auf. Das ist verständlich, doch worüber wir kaum sprechen, sind die unzähligen Entscheidungen, die jeden Tag richtig getroffen werden. Die Überstunden, die Menschen, die nachts um 3 Uhr noch dieselbe Sorgfalt zeigen wie am Nachmittag. Ja, Fehler passieren, sie tun weh, den Patientinnen und Patienten. Aber glauben Sie mir eins, sie tun auch den Menschen weh, denen sie passiert sind. Denn niemand geht morgens zur Arbeit mit dem Vorsatz, einen Fehler zu machen. Im Gegenteil. Wir wollen alle am Abend nach Hause gehen mit dem Gefühl, einem Menschen geholfen zu haben. Vielleicht sollten wir deshalb nicht nur fragen, warum einmal etwas schiefgegangen ist, sondern uns auch bewusst machen, wie oft jeden Tag alles gut geht. Denn das Außergewöhnliche ist nicht der Fehler. Das Außergewöhnliche ist, wie viel Menschen jeden Tag ihr Bestes geben, damit er eben nicht passiert.
7: Daniel Schneeweis ist 30 Jahre und arbeitet als leitender Radiologie-Technologe in einem Krankenhaus in Linz.
9: Sodala, Tom geht und Treffpunkt Sternstunden mit Starsologin Gerda Rogers startet. Wir legen gleich mit Vollgas los. Zuvor schauen wir, was sich in der Welt und in Österreich tut. Martina Großfurtner, es ist 22 Uhr.
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11: EU-Ministerin Claudia Bauer sieht Islands Nein zur Wiederaufnahme der EU-Beitrittsgespräche als Hausaufgabe für die EU.
12: Wir müssen besser werden, was auch die Kommunikation der EU-Erweiterung betrifft, welche Vorteile, aber auch Verpflichtungen damit konkret und auch ganz ehrlich und offen verbunden sind. Aber genauso auch müssen nationale Bedenken ernst genommen werden. Selbstverständlich muss man hier auch zur Kenntnis nehmen, ja, dass Themen wie Landwirtschaft, wie Fischerei, auch die Souveränität hier deutlich ausschlaggebender waren und zu diesem Ergebnis geführt haben als geopolitische Fragen.
11: Nach den Schüssen bei einem Rave in der Schweiz läuft immer noch eine Großfahndung nach dem Täter oder den Tätern. Ö3-Schweiz-Korrespondentin Bettina Prendergast, hat die Kantonspolizei Aargau schon mehr Anhaltspunkte?
13: Es ist noch nicht viel bekannt. Die Ermittler haben bisher Patronenhülsen vor der Bühne und draußen gefunden. Sie passen zu verschiedenen Waffen, heißt es, möglicherweise Maschinenpistolen oder Sturmgewehren. Das Motiv ist weiter völlig unklar. Die Polizei geht von 3 Theorien aus. Es könnte ein Amoklauf, ein Terroranschlag oder eine persönliche Abrechnung gewesen sein.
11: Der norwegische König Harald wird am 9. September beigesetzt. Das hat das Königshaus jetzt am Abend bekannt gegeben. Der Sarg wird von der Schlosskapelle aus in einem großen Trauerzug zum Osloer Dom überführt. Ab übermorgen kann das Volk am bewachten Sarg in der Schlosskapelle vorbeigehen und König Harald die letzte Ehre erweisen. Und jetzt zu Thomas Wostall.
10: Das Ö3-Wetter.
6: Die neue Woche startet warm, aber wechselhaft. Morgen am Montag, da zeigt sich die Sonne nur zeitweise, es wird windig und im Laufe des Tages überquert von Deutschland her eine Regenfront Österreich. In der Früh und am Vormittag kann es morgen vor allem im Westen und im Norden regnen, zum Mittag für kurze Zeit im Osten und am Nachmittag ziehen die Regenwolken dann in den Süden, bringen hier auch stellenweise Gewitter. Und die Höchsttemperaturen 22 bis 28 Grad, bis zu 31 im Gebiet von Graz bis Güssing.
10: Gut, dann schauen wir auf Österreichs Straßen. Ö3 hier mit dem schnellsten Verkehrsservice, damit ihr gut ans Ziel kommt. Wir sind in Niederösterreich auf der A2, der Südautobahn Richtung Wien, zwischen Grumbach und Edlitz. 15 Minuten Zeitverlust im Baustellenbereich. Und zwei Grenzwartezeiten gibt es, und zwar Autobahngrenzübergang Nickelsdorf und Autobahngrenzübergang Kitzsee. Hier 15 Minuten Wartezeit bei der Einreise nach Österreich, aber ansonsten überall gut zu fahren.
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10: So, meine Lieben, Endspurt für die Sommerferien. Wien, Niederösterreich, Burgenland. Einer Woche geht's los. Und für alle anderen ist dann der 14. Ja, den ihr euch eintragen sollt im Kalender. Frau Rogers lacht. Wem geht's denn gut so beim Schulstart? Also ich weiß von meinem Sohn, die Steinböcke sind nicht dabei.
16: Kommen wir in Fahrt.
10: Kommen in Fahrt, ja. Aber also, gibt es so ein Sternzeichen, wo man wirklich sagt, boah, Schule,
16: Die Zwillinge, die Löwen,
10: Die freuen sich
16: auf die Geselligkeit, auf die Mitschüler,
10: gut,
16: dass sie endlich wieder was tut. Die Ferien waren vielleicht Fahrt.
10: Mhm. Naja, es gibt ja auch die einen oder anderen, und vielleicht fühlt ihr euch jetzt angesprochen, die sich fragen, Frau Rogers, wie stehen denn die Sterne genau am Tag meiner Nachprüfung? Diese oder andere Fragen jetzt bitte unter 0800 600 600. Wir freuen uns auf eure Anrufe. Here we go.

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1: Und Frau Rogers traut jetzt auch die Natalie aus Wien. Kommst du jungfräulich zu uns oder hast du schon mal mit Frau Rogers gesprochen?
2: Also bisher noch nie, aber heute habe ich mir gedacht, ich traue mich mal.
1: Sehr cool. Ja, du bist ja keine Jungfrau, sondern du bist eine Stierdame im Aszendent Skorpion. Und ich weiß von dir, weil das steht hier auf meinem weißen Zettel, den du, wie du angerufen hast, da hast du angegeben, eine Transformation in deinem inneren Leben machst du gerade durch. Wie darf ich das verstehen?
2: Ja, ganz genau. Also ich habe Therapie begonnen, weil ich einfach sehr viele Muster hatte in Beziehungen, wo ich immer geschaut habe, dass es den anderen gut geht und sehr auf mich selbst vergessen habe. Mhm. Und da geht es jetzt darum, dass ich das verändern möchte. Und bin ich auch schon auf einem ganz guten Weg.
1: Ich finde es spannend, weil Frau Rogers, du siehst sie ja nicht, aber du hörst sie. Aber das, was sie jetzt gerade gemacht hat, hörst du nicht. Sie hat nämlich gerade mit dem Kopf genickt, Frau Rogers. Das war so, als würden Sie sagen, das sehen Sie.
3: Ja, Natalie, auf den Weg sind Sie. Jupiter strahlt da jetzt unglaublich stark zu Ihrer Seele. Das sind immer Momente, wo man sich wirklich auch seelisch stark dazu fühlt, endlich jetzt einmal einen neuen Weg, seine alten Muster loszulassen, in einen neuen Weg hineinzugehen. Man wird ja fast vom Schicksal hineingetrieben, wenn man in so eine Konstellation kommt. Und ich finde, seit den letzten 2 Jahren sind Sie gewaltig in diese Änderungsphase hineingeschlüpft, Natalie. Und natürlich, jetzt steht der Jupiter zu Ihrem Mond, wo sich Ihre Seele immer mehr öffnen wird. Und das kommende Jahr haben Sie dann den Jupiter, das ist zwar erst ab dem Sommer 2027, natürlich zu Ihrer Sonne so positiv stehen, in Ihr Berufshaus, in Ihr Arbeitshaus, und dann starten Sie komplett neu durch. Das wird sich auch beruflich natürlich hier in dieser Richtung zeigen. Also es ist wirklich momentan ein Abschied nehmen von einem alten Leben. Man häutet sich wie eine Schlange.
1: Okay, aber was heißt das konkret? Ich meine, arbeitstechnisch, was kann sich da verändern?
3: Also ich hätte Sie gesehen, dass Sie auch Mut hat, jetzt einmal auch ein bisschen selbstständiger aktiv zu werden, eigenständiger. Ich sehe, dass Sie auch keine Angst mehr hat, dass Sie es nicht allein schaffen wird. Man war ja immer früher mit den Stiere sind ja sehr familienbewusste Menschen, sehr auf Sicherheit aus. Glauben auch immer, einen zweiten brauchen zu müssen, dass Sie das schaffen. Also das ist jetzt ein Kapitel, Natalie, das ist Ihnen bewusst geworden, das kann ich alleine. Also man muss den Menschen schon auch Mut machen, aber du spürst es vom Sinn. Es kommt, das Schicksal schubst dich rein. Und da stehen Sie jetzt, Natalie, aber von wirklich, kann man mal sagen, vollkommen neuen Leben.
1: Fühlst du dich jetzt angesprochen, weil du so wortkarg geworden bist? Oder denkst du dir, alles vollkommener Blödsinn?
2: Ich wollte mal zuhören, aber ja, ich fühle mich sehr angesprochen natürlich, weil ich ja genau das bemerke und deswegen auch wissen wollte, wann vielleicht ein Schritt in beruflich andere Richtungen sinnvoll wäre. Also ja. Ich sehne mich sehr nach Freiheit und eben dieser Selbstständigkeit, die ich eh auch im Berufsleben schon spüre, aber ich könnte mir ein bisschen mehr Raum geben noch.
3: Ich glaube, da wird nächstes Jahr ab Sommer, Herbst der richtige Zeitpunkt sein und Sie gehen hin auf den Weg. Aber der Weg ist vorgezeichnet. Das Einzige, was ich noch ein bisschen unruhig sehe, ist die Liebe.
2: Ja.
3: Die kann ich mir erst wieder vorstellen, 27 Herbst, sogar erst 28. Aber natürlich auch das Thema ist wieder da, weil das Schicksal prüft Sie ja, was Sie gelernt haben jetzt aus der Phase. Es ist so, ja.
2: Es war auch sehr anstrengend. Also ich bin gerade mal froh über Frieden und ein bisschen Ruhe im Privatleben.
1: Aber das wird sie kriegen. Also das
3: komplett.
1: Heißt, beruflich jetzt verändern oder beruflich das machen, was man spürt, und dann kommt automatisch die Liebe, oder?
3: Dann kommt automatisch auch wieder die Liebe, braucht man gar nicht suchen, das kommt eher auf Sie zu. 28 ist ja wieder 2028 Ihr Liebespartnerschaftsthema. Jetzt ist einmal das Thema beruflich. Okay. Ich bin mir wichtig, ich tue mein Leben verändern. Und das ist jetzt da. Und 28, da haben wir dann Zeit, da haben wir das Berufliche im Griff und da haben wir dann Zeit wieder für die Liebe. Also das ist momentan ein bisschen hinten angestellt.
1: Aber zusammenfassend kann man sagen, das, was Sie da jetzt für die Nathalie sehen, ist sehr positiv und geht in die richtige Richtung.
3: Auf der richtigen Schiene.
1: Na schau,
2: Nathalie. Das ist schön zu hören.
1: Na cool. Du, dann sage ich Dankeschön für den Anruf und wenn es was gibt, kennst du die Nummer, das ist die 0800 600 600, dann rufst du uns wieder an, okay?
2: Dann rufe ich gerne wieder an. Also. Und ich werde schauen, ob alles so eintritt, ja?
1: Ja, genau. Also, einen schönen Abend. Vierti, Baba.
2: Ebenfalls.

0: Unverkennbar die Stimme von Kari Kari. If you know, you know. Aber sowas von.
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0: Wenn du es weißt, dann weißt du es. Elisabeth aus Linz, du weißt auch, dass du ganz, ganz dringend die Frau Rogers brauchst.
3: Ja, genau.
0: Du bist eine doppelte Löwedame und Frau Rogers, sie sagen ja immer, dass es den Löwen jetzt gerade extrem gut geht.
4: Ja, die sind ja jetzt in die Jupiterphase gekommen. Da ändert sich ja sehr viel bei den Löwen, aber im positiven Sinne. Mhm. Sehr motiviert. Mhm. Man hat Lust, was Neues anzugehen. Man verändert sich. Ich sage immer, liebe Löwen, nützt die Jupiterphase. Macht jetzt was aus eurem Leben. Jetzt heißt es einmal weitermarschieren.
0: Okay, das passt sehr gut zu dir, Elisabeth, weil beruflich und privat hast du jetzt gerade im Vorgespräch gesagt, dass du ziemlich schwierige Jahre gehabt hast.
3: Ja, schon, ja. War nicht so einfach alles in den letzten 2 bis 3 Jahren, würde ich sagen. Ja.
0: Okay, sehen Sie das auch, Frau Rogers?
4: Naja, da hat sie den Saturnübergang gehabt, der wäre ein Mond. Und das ist kein Gaudi, wenn man das hat. Das ist wirklich kein Spaß. War natürlich auch beruflich sehr anstrengend, obwohl Sie eine sehr fleißige Dame sind. Na, das Private will ich gar nicht da ja. näher eingehen. Genau. Das war ja überhaupt unter ja. der Gürtellinie. Schrecklich.
3: Ja, genau, das ist richtig. Aber das ist jetzt vorbei.
4: Alles vorbei. Sie haben sich frei gekämpft. Freies Leben, frei wie ein Vogel. Und jetzt ist sie auch im Fliegen.
0: Ja.
4: Sie fliegt davon, sie ist im Abflug, abflugbereit.
0: Und du hast ja auch, du hast ja gesagt, dass du ein Jobangebot hast in den Bergen. Ich meine, da kann man nicht recht viel machen. Hotel oder was machst du in den
3: Hotel,
0: Bergen?
3: Ja, genau. Und es wäre jetzt auch, muss ich auch sagen, habe ich schon einen Versuch gestartet im Sommer in einem anderen Hotel. Das hat auch leider jetzt nicht so hingehört. Ja? Und deswegen haben wir gedacht, puh, das wäre jetzt nochmal eine Chance und wäre halt schön, wenn es diesmal alles klappt. Ja?
4: Annehmen. Sie haben Mond im Schützen, da ist man ja gerne in der Natur, da ist man gerne in den Bergen. Da bist du ja irgendwo, muss ich sagen, wirklich sehr kommunikativ. Das merkt man ja, dass Sie das sehr locker im Gespräch mit uns, doppelter Löwe, also sehr umsichtig, sehr schnell, Sie tun sich sehr, sehr schnell, Sie haben ein Talent, sich schnell in neue Situationen hineinzufühlen und hineinzuleben. Das muss ich wieder sagen, das Talent haben Sie.
3: Ja, das stimmt schon, ja.
4: Und natürlich kann man...
3: Weil ich halt auch, ich bin nicht mehr 20 und es ist halt dann doch mit einer Veränderung verbunden, sagen wir es mal so.
4: Ja. Und neugierig sind sie auch dabei wieder. Ist der Schütze bei ihnen, ist mal wieder neugierig, mal neue Menschen kennenzulernen, Neues zu machen. Ja, also ich würde sagen, jetzt kommt die Zeit wieder für sie. Das wird jetzt die Zeit der Löwen.
3: Okay, na hoffentlich.
4: Also Elisabeth, ich glaube, da können sie Ja sagen. Unterschreiben, Ja sagen, ich komme.
3: Ja. Okay. Ist schon unterschrieben, aber ich wollte nur wissen, wie die Sterne
4: super.
3: Gut sind.
0: Okay, also wenn du unterschrieben hast, dann hast du jetzt den Daumen nach oben von unserer Frau Rogers. Ich wünsche dir alles Liebe, alles Gute und genieß die gute Bergluft, ja?
3: Super, danke schön.
0: Und grüß mir mein Linz. Pfiat dich.

Wer das gerade war? Lil Jules und Into the Sun hier bei uns. Im Hitradio 3. Es ist 22.31 Uhr. Wir haben den schnellsten Verkehrsservice Österreichs für euch, damit ihr gut an euer Ziel kommt oder ja, wo es halt hingeht. Und wir haben nach wie vor die Meldung für Niederösterreich, A2 Südautobahn Richtung Wien zwischen Krumbach und Edlitz. Immer noch 15 Minuten Zeitverlust im Baustellenbereich. Und wir haben nach wie vor zwei Grenzwartezeiten, und zwar Autobahngrenzübergang Nickelsdorf und Autobahngrenzübergang Kitzsee. Je 15 Minuten Wartezeit bei der Einreise nach Österreich. 0800 600 600, wenn ihr mit uns sprechen wollt. Mit Star-Astrologin Gerda Rogers.

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1: Das wollen wir hoffen, liebe Leonie aus dem wunderschönen Burgenland. Christi.
2: Hallo.
1: Hi. Du hast mir erzählt, weil wir hatten ja gerade das Vorgespräch, geschaut, ob die Leitungen stimmen und ob da alles passt. Weil es ist ja für alle, die uns jetzt hören, es ist wirklich immer so, es ist alles live, was wir hier machen. Also das ist nicht voraufgezeichnet oder sonst irgendwas. Du hast gechillt den ganzen Tag, hast du gesagt, und hast uns letzte Woche, nein, du hast mit einer Freundin gesprochen, die dir gesagt hat, sie hat mit Frau Rogers gesprochen, und jetzt hast du gesagt, okay, du willst das auch machen. Bist du ein bisschen nervös oder sagst du, nein, das findest du ganz cool?
2: Ein bisschen, ja.
1: Gut, ich wäre auch nervös als Krebs im Aszendent Löwen, wenn es um den Ex-Partner geht, der dir jetzt wieder im Kopf herumschwirrt. Wollen wir gleich die Frau Rogers loslegen lassen, ob das wieder Sinn macht oder nicht?
2: Ja.
1: Ja.
3: Ja, also Leonie, wenn Sie vielleicht ein bisschen unsere Sendung gehört haben, verfolgt haben, dann haben Sie vielleicht mitbekommen, dass momentan die Krebse schon auch in Liebesthemen absolut nicht unbedingt die Glückskinder sind. Also man muss momentan ein bisschen Abstriche machen. Saturn steht natürlich schon prüfend zu ihrer Sonne. Und ich habe mir diesen jungen Mann angesehen. Er ist ja eine Jungfrau. Und was mich ein bisschen bei ihm irritiert, ist schon, dass er seine Venus, den Liebesplaneten in der Waage, und seinen Mond im Widder, das ist ja auch wichtig, wie er seelisch zu ihnen steht. Also da steht er schon in einer schwierigen astrologischen Konstellation zu ihnen. Also normalerweise würde ich jetzt sagen, wenn Sie ihn kennenlernen würden, oh Gott, Leonie, ich weiß nicht, ob Sie da Ihr Herz bei ihm verlieren sollen, denn Sie sind ja eine sensible Krebsdame, die ihr Gefühle sehr ernst nimmt, die ja da so leichtfertig nicht damit umgehen kann. Also ich würde eher sagen, ein Neubeginn, nein, ich würde das nicht mehr machen, weil es, man sieht, er ist da schon sehr, auch sehr unbeständig, und diese ganze Konstellation wird wieder nur kurzfristig sein. Wenn Sie jetzt starten, wahrscheinlich wird es Ende des Jahres, Anfang des Jahres wieder eher zu einem Abschied nehmen kommen. Und das ist die Frage, ob Sie sich das antun wollen. Wie stehen Sie dazu, Leonie?
2: Nein, das hatte ich jetzt eh nicht vor. Also er war auch nicht so nett zu mir.
1: Ja.
3: Haben Sie sich ja schon verabschiedet von ihm, gell?
2: Ja, ja.
3: Ja, nein, Leonie. Ja, passt nicht
2: zu mir. Wieder im Kopf.
3: Ja, aber er passt nicht zu Ihnen.
1: Aber kannst du mir erklären, also das ist ja, da hat sich ja in den letzten 400 Jahren nichts geändert. Männer, die irgendwie kacke zu Frauen sind, auf die wollen wir. Die wollen wir bekehren. Da glauben wir immer, wir müssen das irgendwie schaffen. Oder warum ist es so?
3: Ich weiß nicht. Man glaubt immer, mit viel Liebe den anderen doch irgendwo biegen zu können. Ja, kurzfristig gelingt es einem vielleicht. Aber wenn es gar nicht passt, wird das auf Dauer nicht gehen. Dann ist eben das Herzeleid bleibt übrig. Ja. Und das will ich Ihnen ersparen, Leonie. Weil Sie doch eine sehr sensible Dame sind. Aber ich muss sagen, ja, Sie haben jetzt schon sehr, sehr gute Sterne. Nicht mehr ins Alte zurückzumarschieren, eher sehr gute Sterne nach vorzublicken. Denn der Jupiter steht ja jetzt auf Ihren Aszendenten, steht positiv zu Ihrer Venus. Da geht man eher nach vor, nicht wieder zurück. Und man schaut jetzt, was da auf einen zukommt.
1: Aber kommt was?
3: Ja, 100%.
1: Ja?
3: Diese herzige, die Leonie. Steht sich oft ein bisschen selbst im Weg. Man bei ihm empfangen. Der Krebs lebt da so gern im Vergangenen. Ah, okay. Grübelt immer so. Nein, wir leben jetzt in der Zukunft. Und ich kann mir vorstellen, dass sich im nächsten halben Jahr bis Weihnachten hin da wirklich wieder eine letzte neue Begegnung ergeben wird, auf Sie zukommen wird, Leonie. Studieren sind Sie brav, gescheit, Sie studieren ja. Brav. Sehr soziale junge Dame, sehr fleißig, berufslos im Stier, nimmt sie beruflich ihren beruflichen Werdegang sehr ernst, auch sehr erfolgreich.
1: Du studierst ja jetzt im zweiten Jahr Wirtschaftsrecht. Ja, ich meine, das klingt ja alles super.
3: Na, sie ist eh top, bis auf die Liebe. Aber das ist halt, mein Gott, wir haben halt alle in unserem Leben auch einmal den Falschen unserer Seite gehabt.
1: Das heißt nicht einmal.
3: Nicht nur einmal. Wir sprechen zwei erfahrene genau. Frauen. Also, mehrere Male.
1: Leonie, das gehört auch dazu, aber es gibt einen schönen Spruch, der heißt vorwärts immer, rückwärts nimmer. Und ja, go for it und freu dich auf das, was da jetzt kommt auf dich, was auf dich zukommt. Neues.
3: Neu, Leonie.
1: Wieder Schmetterlinge im Bauch. Wieder.
3: Ja, die kriegt sie wieder.
1: Ja?
3: Die kriegt wieder Schmetterlinge im Bauch. Also.
1: Leonie.
2: Dankeschön.
1: Dann wünschen wir dir einen schönen Abend. Alles Liebe und für dich. Baba.
2: Dankeschön. Ich Ihnen auch.
1: Ciao.

0: Zitron.
1: Die Oberösterreicher Boxrucker Sisters Soda Zitron. Und wir bleiben gleich in Oberösterreich. Wir sind in Linz bei der Diana. Diana, wo seid ihr gerade unterwegs? Du und dein Partner, ihr fahrt gerade irgendwo hin, darum seid ihr jetzt rechts rangefahren. Wo geht's hin? Heim oder?
2: Ja, hallo. Wir waren gerade am Bodensee, also in Vorarlberg. Und jetzt sind wir wieder in Kärnten.
1: Okay. So, du bist Witter im Aszendent Zwilling. Dein Partner ist ein Zwillingmann und du weißt, dass er das jetzt mithört und fragst, ob die Beziehung beständig ist.
2: Ja, genau. Also wir haben jetzt eine ganz lange Fahrt hinter uns und wir sind da einfach auch ein bisschen was wissen, was geht.
1: Ja, du kriegst jetzt einen ganz, ganz schlechten Empfang. Sollte der Empfang jetzt noch schlechter werden, bitte hör du weiter zu. Es kann nur sein, dass ich dich dann wegschalten muss, aber du hörst das dann eh. So, Frau Rogers, was können wir sagen bei den beiden?
3: Also, Diana ist ja eine Witterdame mit Zwillingsaszendent, wie schon gesagt. Sie ist momentan, hat sie einen wahnsinnig positiven Lauf, was ihre Liebe anbelangt, weil der Jupiter steht zu ihr ins Partnerschaftshaus. Ihr Partner ist ja ein Zwilling, ein sehr sensibler Zwilling. Einfach so die zackige Forscherin sehe ich, die Diana. Er kann mit seinem Mond in der Waage das ganz gut ausbalancieren. Aber ich finde schon, Diana, ein bisschen liebevoll muss man mit ihm umgehen. Ja? Weil Menschen mit dem Mond in der Waage fühlen sich dann oft schnell, wenn man das so direkt raussagt, oft sehr angegriffen. Ja, also da ist er ein sehr angenehmer, sehr netter, wirklich netter Mensch. Er hat ja auch seine Venus am Aszendenten bei ihr stehen. Also ich glaube, von seiner Seite ist sie sehr wahnsinnig, liebe Diana, Ernsthaftigkeit vorhanden. Auch mit seinen Jupiter, den Glücksplaneten, hat er ja genau bei ihnen stehen, im Partnerschaftshaus zu ihrer Venus. Das heißt, dass schon eine absolute ehrliche Zuneigung vorhanden ist. Also da die Beziehung, diese Begegnung sehe ich in einem sehr positiven Stern. Prinzipiell sind natürlich die Witter momentan in einem bisschen stressigen Umbruch, Aufbruchstimmung. Das würde ich eher bei Ihnen momentan in der Firma, vielleicht beruflich sehen. Da wird viel umstrukturiert, unruhig, Veränderungen, Tendenzen sind da. Würde sie aber trotzdem in der Firma noch, also absolut mit dabei sehen. Aber muss halt nur diese Änderungstendenzen jetzt mitmachen.
1: Okay, fühlst du dich da angesprochen?
2: Ja, es klingt alles sehr positiv. Also wir haben uns ja sehr abrupt kennengelernt und das war auch sehr schön. Und sind extrem unterschiedlich in manchen Dingen, aber haben trotzdem auch eine wirklich schöne, tiefgehende Verbindung. Und genieße es auch sehr.
3: Ist da,
2: und der Unterschiedlichkeiten oder gerade deshalb, weil das auch schön ist, wenn man dann nicht immer gleich ist.
1: Diana? Das ist schön, dass du das so empfindest. Die Frau Rogers sieht es genauso.

0: Sonntagabend. Ihr hört nach wie vor Treffpunkt Sternstunden mit Star-Astrologin Gerda Rogers. Was in der Welt bzw. in Österreich los ist, sagt euch jetzt Martina Großfurtner. Es ist 23 Uhr.
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2: Seit dem Legionellenausbruch in Linz sind hunderte Proben genommen worden. Trotzdem ist die Ursache noch immer nicht restlos geklärt. Die konkreteste Spur führt zu einem Kühlturm der Linz AG in der Wiener Straße. Und dieser Verdacht kommt nicht von ungefähr, sagt Helmut Salzer, Infektiologe am Linzer Kepler Universitätsklinikum in der ZIP2.
3: Kühltürme sind eine sehr bekannte Infektionsquelle und eine sehr relevante, weil hier eben eine sehr große Aerosolwolke entstehen kann. Also das ist durchaus eine plausible Theorie, dass ein Kühlturm für so einen großen Ausbruch verantwortlich sein könnte.
2: Um solche Ausbrüche in Zukunft zu verhindern, sollte man auf Vorbeugung setzen.
3: Wenn Sie mich fragen würden, was kann man wirklich tun, dann wäre das eine die Registrierung von den Kühltürmen und das andere, dass die Wartung, die hygienischen Maßnahmen dieser Kühltürme gesetzlich verankert werden.
2: Das Kleinflugzeug, das in der Vorwoche in den Attersee gestürzt ist, könnte morgen geborgen werden. Dann sollen Spezialtaucher Bergungsleinen am Wrack anbringen. Es ist Millimeterarbeit, heißt es von der Feuerwehr, und es besteht bis zum Schluss die Gefahr, dass das Flugzeug auseinanderbricht und erneut sinkt. In der Straße von Hormuz ist ein Tanker angegriffen worden, das meldet die britische Behörde zur Sicherheit der Schifffahrt. Berichte über Verletzte oder Umweltschäden gibt es nicht und auch wer für den Angriff verantwortlich ist, ist unklar. Und jetzt zu Thomas Vostal.
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4: Morgen am Montag zeigt sich die Sonne nur zeitweise, denn im Laufe des Tages überquert eine Regenfront Österreich. In der Früh und am Vormittag kann es morgen vor allem im Westen und im Norden regnen, zum Mittag auch im Osten und es wird windig. Am Nachmittag ziehen die Regenwolken in den Süden, hier entstehen dann auch vereinzelt Gewitter. Die Höchsttemperaturen morgen meist 22 bis 28 Grad, bis zu 31 im Gebiet von Unterkärnten über die südliche Steiermark bis zum Südburgenland. Und ähnliche sommerliche Temperaturen dann auch am Dienstag.
0: Schauen wir ganz kurz auf Österreichs Straßen. Ö3 hier mit dem schnellsten Verkehrsservice, damit ihr gut ans Ziel kommt. Niederösterreich, A2 Südautobahn Richtung Wien, zwischen Krumbach und Edlitz. 25 Minuten Zeitverlust im Baustellenbereich. Und dann habe ich noch eine aktuelle Meldung aus Wien, A1 Westautobahn Richtung Wien, bei Wien-Auhof. Hier steht ein Fahrzeug mit einer Panne. Ihr kommt daran vorbei. Bitte fahrt hier vorsichtig. Ansonsten alles ruhig, alles gut. Machen wir weiter.
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0: Und gerne euch. Schönen Sonntag.

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1: Wir lernen jetzt einen sehr spontanen Maximilian aus Vorarlberg kennen. Ein Skorpionmann im Aszendent Löwe. Maximilian, grüß dich. Geht's dir gut?
2: Ja, ja, sehr, mir geht's gut. Danke.
1: So, ja, du hast jetzt plötzlich, ich weiß nicht warum, gerade einen schlechten Empfang. Kannst du nochmal zum Fenster hingehen, bitte?
2: Ja, ist jetzt besser.
1: Ja, jetzt ist gut. Sehr gut. Du, okay. Sehr spontan hast du vor 2 Wochen deine Freundin kennengelernt und das Spontane daran ist, ihr wohnt jetzt schon zusammen. Inwiefern ist es gegangen? Erzähl mal ein bisschen.
2: Ja, genau. Also das war alles ganz zufällig. Sie hat mich einfach eingeladen, dass ich mit ihr zusammen wohnen kann. Ich habe gemerkt, es passt und
1: aber
2: dann
1: Moment,
2: haben wir uns einfach dazu entschieden.
1: Aber ihr habt vorher schon ein bisschen geschmust und so, also ihr seid schon zusammen gewesen.
2: Nein, gar nicht eigentlich.
1: Ah, gar
2: also,
1: nicht?
2: Das kam ja später.
1: Also schmusen kann dann später. Oh, das finde ich noch viel, viel cooler. Das gefällt mir ja fast noch ein bisschen besser. Okay, das heißt, sie hat gesagt, zieh zu mir, du bist ein fescher, lieber Kerl. Versteh mich gut mit dir. Und dann habt ihr euch verknallt.
2: Ja, so nett hat es zwar nicht gesagt, aber ungefähr in die Richtung, ja.
1: Okay, sie ist ja eine Steinbock-Dame. Sind die nicht so nett, Frau Rogers?
3: Also ich finde, Steinbock-Skorpion können schon sehr gut mit zusammen. Es sind beide zwar sehr starke Sternzeichen, aber was halt markant hier bei den beiden ist, warum das so gefunkt hat, wo man kann schon sagen, lieber im ersten Blick, ist, weil sie hat die Venus, ihre Venus, den Liebesplaneten, hat sie ja genau im Partnerschaftshaus zum Jupiter, zum Lebensglück, zum Maximilian stehen. Und das war schon auch wahrscheinlich von ihr, vom Bauchgefühl, dass sie gesagt hat, der ist es. Und der Steinbock ist ja auch, der fackelt auch nicht lang rum, ja hopp oder drop, ja oder nein, schwarz oder weiß. Aber das war bei beiden so, muss
1: aber
3: ich sagen.
1: Aber ich kann mir jetzt gut vorstellen, dass ganz, ganz viele, die jetzt zuhören, sie denken, warum passiert mir das nicht? Warum passiert mir das nicht?
3: Na, man muss aber auch den Mut haben, dann das Glück beim Shop backen und was draus machen. Und das haben die beiden ja getan. Und jetzt sind sie dabei eigentlich in der Kennenlernenphase und da sagt man mal, wie geht's weiter? Ja, zwei starke Persönlichkeiten, obwohl ich schon sagen muss, sehr bodenständige Menschen, die auch wirtschaftlich sehr an einem Strang ziehen. Und das ist ja auch wichtig in einer Gemeinsamkeit. Haben Sie auch das Gefühl, Maximilian?
2: Ja, schon. Also gell? Da habe ich das Gefühl, Frau Rogers, dass wir auf jeden Fall da auf einer Wellenlänge sind. Erst recht bei praktischen Dingen und auch was Interessen angeht. Auf jeden Fall, ja.
3: Sehe ich auch. Sehr bodenständig, sehr vernünftig. Man schwebt nicht auf Wolke 7, das sind sie beide nicht.
1: Entschuldigung, Maximilian, was hat man bei praktischen Dingen für Gemeinsamkeiten?
2: Puh, also wir hackeln gern, sagen wir es mal so.
1: Ach so, okay, das meinst du. Ja. Denkt man jetzt, wir bauen gerne einen Schrank zusammen.
3: Naja, das sind beide.
2: Ja, zum Beispiel.
1: Auch?
2: Zum Beispiel. Aha. Ja, okay. Sowas, ja.
3: Backen
2: ja.
3: Beide zu.
2: Ja,
3: ich bin ja überzeugt, dass sie ihren Leben sich dann noch einmal werden auch ein Haus bauen, ein Eigenheim schaffen. Das bin ich auch überzeugt. Das steht ja bei Ihnen im Horoskop drinnen, was sie ja auch will. Sie ist ja fleißige, sind ja die Steinböcke. Und
2: Ist das auf jeden Fall.
3: Ja. Das sind schon starke Zukunftsperspektiven. Sie sind ja auch, würde ich sagen, Sie haben ja Büros aus dem Stier. Das sind ja auch schon die Zupacker, die selbstständigen Sternzeichen. Und da sind Sie jetzt schon auf einem guten Weg. Es hat sich bei Ihnen eigentlich in den letzten 2 Jahren gebessert.
2: Was sich so gebessert hat? Definitiv, sagen wir mal, als Mindset. So in der Richtung.
3: Bitte?
2: Also die Denkweise, würde ich sagen, hat sich um einiges verbessert. Ja, viel positiver geworden.
3: Sicherer, zielsicherer. Ja. Sie gehen hier jetzt Ihren beruflichen Weg hinauf, haben nächstes Jahr ein Top-Jahr stehen, weil der Jupiter geht in Ihr Finanzhaus, in Ihr Arbeitshaus. Das heißt, dass sich Ihr Tätigkeitsfeld, Ihre berufliche Selbstständigkeit erweitert. Also Sie werden bekannt, Sie werden viel Zuspruch bekommen.
1: Du bist ja selbstständig als, du bist in der Baumpflege tätig.
2: Ja, genau.
1: Du bist Baumdoktor, ich finde das großartig.
3: Ist der Baumdoktor.
1: Maximilian, der Baumdoktor. Vielleicht machst du eine Visitenkarten, wo das draufsteht, dann wirst du sicher bekannt.
3: Das ist ein wichtiger Job.
1: Ja, aber ganz Vorarlberg kennt Maximilian den Baumtag, nochmal. Also das heißt, Selbstständigkeit passt bei Maximilian?
3: Passt, das wird noch erweitert. Ich sehe, dass die beiden auch sich sehr gut gefunden haben. Da ist natürlich auch einmal eine Familiengründung in Sicht. Dann wird noch einmal mit einem Haus was gemacht. Also die haben große, große Pläne, auch die beide erreichen werden.
1: Also Maximilian, das mit 25, also das ist schon cool. Ziehst du bei einer Frau ein? Weiß ich nicht. Und es ist die Wahre. Cool.
2: Ja, man muss einfach manchmal mit seinem Bauchgefühl gehen, oder?
1: Du sprichst mir aus der Seele. Du, ich mache jetzt Schluss mit dir und mit deiner Freundin, weil ich meine, besser wird es halt nicht mehr. Ja?
2: Das war super, danke.
1: Pfiat euch, tschüss.
2: Danke, servus.
1: Servus.

0: Jetzt haben wir via WhatsApp eine Rüge bekommen. Wo ist denn bitte die Mailrunde?
1: Hier.
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0: Wenn ihr auch eine Mail schreiben möchtet, dann bitte ab auf unsere Homepage. Geht ganz, ganz einfach. Die Daniela aus Amstetten hat es gemacht. Die schreibt: Frau Rogers, mein Ex-Freund ist nun wieder ein Stück in mein Leben getreten und ich würde gern wissen, ob es noch eine zweite Chance für unsere Beziehung gibt. Er hat mittlerweile ein Kind und ist geschieden.
3: Ja, also ich sehe eher das Ganze mehr als eine innige Freundschaft, dass das in ein Lebensziel geht, sehe ich nicht.
0: Nicht mehr aus, okay. Die Michaela aus Graz, die ist seit über 6 Jahren Single. Kommt da ein Partner, Frau Rogers, und wie geht es im Job und finanziell weiter?
3: Also, wie gesagt, Partnerschaft hört sich jetzt einmal endlich nach dieser langen Zeit, weil wir gute Sterne jemanden kennenzulernen, öffnen, was tun, aktiv werden, liebe Michaela. Und wie gesagt, Veränderungen sehe ich eher nicht, dass auf sie zukommen. Ich sehe sie bleiben, okay. So wie es ist.
0: Und die Stefanie aus Deutschland, die fragt für ihre Tochter, die wird Mitte September für 2 Jahre nach Marokko gehen. Die leben momentan in den USA. Wir möchten wissen, ob es ihrer Tochter dort gut geht und ob die Arbeit auch wirklich Spaß macht.
3: Also der geht es dort sicher sehr gut. Das ist ein ganz lustiges, abenteuerlustiges Mädchen.
0: Okay. Ja,
3: ein sehr soziales Mädchen. Und da sie natürlich jetzt den Jupiter dort in ihr Berufshaus bekommt, würde sie sagen, ja, wird sie ihr auch ihren Wunsch erfüllen. Ich sehe es gut, also man kann sie da, glaube ich, sehr getrost ziehen lassen.
0: Okay, sie schreibt hier, sind ihr die Sterne bei dieser Mission gewogen? Das sagen Sie ganz klar.
3: Ja, ganz 100%, die sind ja gewogen. Sie sind auch ein toughes Mädchen, ein abenteuerliches Mädchen ist sie. Sie will raus. Cool. Das sind immer jungen Mädchen, die sagen, ich gehe jetzt mal Sozialarbeit machen nach Afrika, nach Südamerika. Ja, sie geht nach Marokko. Kostet zu ihr, 100%.
0: Ja, würde ich auch machen. Und sie schreibt jetzt vielen Dank und liebe Grüße aus den USA. Wir schicken die Grüße natürlich zurück. Alles Gute. Genau.

0: Musik aus Österreich klingt sehr international. Stella Maria und Following You. 0800 600 600, die Nummer zu uns ins Studio. Das hat jetzt die Nina aus Wien gewählt, eine Wassermann-Dame im Aszendent Fisch. Und Nina, erzähl ein bisschen, du warst heute gechillt bei der Donau unterwegs.
1: Ja, genau, hallo.
0: Hi.
1: Ich habe die letzten Sonnenstrahlen heute genossen, ein bisschen in der Donau gebadet, die
0: sehr
1: Sonne
0: cool.
1: Genossen.
0: Ja. Sehr cool. Nina, ich weiß ja, ja. von dir, dass du es gerade ein bisschen schwierig hast. Umschauen. Willst du dich neu umschauen, beruflich? Oder was ist das Schwierige? Es kann ja auch im Privatleben schwierig sein.
1: Nein, es geht um den Job, ja.
0: Okay.
1: Es ist derzeit oder schon seit ein paar Monaten ein bisschen schwierig. Ich fühle mich nicht mehr so wohl in meinem derzeitigen Job und jetzt bin ich am Überlegen, ob ich mich vielleicht ein bisschen neu umschauen soll oder ob es vielleicht doch besser wird.
2: Mhm. Also ich sehe, dass Sie sich umschauen werden. Ich sehe auch eine Veränderung kommen. Die ganze Unruhe hat ja schon jetzt mit Anfang des Jahres begonnen bei Ihnen, hat sich jetzt etwas zugespitzt. Sehe bei Ihnen durch den Jupiter, der jetzt Gott sei Dank sehr wohlwollend, sehr pushend in Ihr Berufshaus gewandert ist, der ist jetzt ab August gekommen, eine tolle Zeit, denn diesen Jupiter haben Sie bis nächstes Jahr im Sommer stehen, sich hier neu aufzustellen und sich in eine neue Position, eine neue Aufgabe zu übernehmen. Ich hätte das Ganze jetzt im nächsten halben Jahr gesehen. Kann sein, dass es erst November, Dezember ist. Aber wie Sie richtig sagen, ich würde jetzt nicht mehr mal anfangen zu umschauen. Ich sehe Sie auf Veränderung gehen. Weil das, wo Sie jetzt sind, sehe ich schon so schwierig weitergehen. Hat irgendwo Ablaufdatum.
1: Okay, ja, danke für die Bestätigung.
2: Ja, das ist Unterbewusstsein haben ja die Wassermänner, die haben, es ist ja Wassermann, Fische auszunehmen, die haben ein ausgeprägtes, Tolles.
0: Naja, ich sage jetzt mal immer, wir spüren viel.
2: Ja, wir spüren
0: viel. Wir sind so Bauchmenschen. Bist du auch so ein Bauchmensch, Nina?
1: Schon, ja.
0: Ja. Und dann reagiert man.
2: Ja, ich sage immer, Wassermänner können sich auf ihr Unterbewusstsein wirklich verlassen, kriegen viel durchsignalisiert. Und sie sind ja ganz eine rasante Dame, aktive, wie ich sie sehe. Auch ein bisschen freiheitsliebend, gell? Sie arbeitet halt so gern sehr selbstständig. Sie wollen nicht, wenn man sie da immer in so eine Schiene reindrängt. Das ist ihr Problem. Das wollen sie überhaupt nicht. Gell? Je selbstständiger, je besser.
1: Ja.
2: Also, wir suchen unseren Job, wo wir sehr angestellt, aber sehr eigenständig Verantwortung übernehmen dürfen.
0: Und Sie sehen da
1: was. Das ist sehr schön.
2: Sie kriegt da eine Veränderung, also 100%. Ich sehe das nicht, das sehe ich nicht mehr lang weitergehen, vielleicht noch bis Ende des Jahres.
0: Ja, Nina, das sind ja super Voraussetzungen, oder?
1: Ja, dann mache ich mich gleich auf die Suche.
0: Ich wollte gerade sagen, aktiv werden musst du.
1: Ja, weiß ich.
0: Okay, noch eine Frage oder war es das?
1: Ja, gibt es vielleicht in der Liebe auch was?
2: Naja, da war es auch etwas rauf und runter, wie auf der Hochschaubahn, ehrlich gesagt. Ja. Nina, da waren Sie auch nicht unbedingt das Glückskind die letzte Zeit. Aber gut, das muss ich Ihnen wieder sagen. Das Problem der Wassermänner ist die Freiheit und dann wollen sie wieder gebunden sein. Und sind sie gebunden, wollen sie wieder frei sein. Also ganz einfach macht der Wassermann den Partner auch nicht. Ganz ehrlich gesagt.
1: Das stimmt, ja.
2: Aber jetzt wird es wieder ein bisschen ruhiger. Haben Sie ein Geburtsdatum? Hätten Sie eins, was ich mal anschauen soll? Vielleicht irgendwas?
1: Nein. Gibt nichts Konkretes.
2: Nicht, gell?
0: Aber kommt was Konkretes, Frau Rogers?
2: Sehen ja, aber ich hätte es erst nächstes Jahr gesehen.
0: Okay. Nina, jetzt konzentrieren wir uns einmal auf den Job und dann kommt der Mann.
1: Ja, gut.
0: Okay?
1: Alles gut.
0: Also, super, einen schönen Abend. Für dich, Baba.
1: Danke,
0: tschüss.
1: Euch auch. Tschüss.
0: 0800 600 600, die Nummer zu uns ins Studio.

0: Schönen Sonntagabend. Ö3 hier mit dem schnellsten Verkehrsservice Österreichs um 23.32 Uhr und wir haben eine Meldung für Niederösterreich. A2 Südautobahn Richtung Wien zwischen Krumbach und Edlitz. 25 Minuten Zeitverlust im Baustellenbereich. Ansonsten wurden uns aber keine Störungen gemeldet. Das heißt, ihr kommt super perfekt voran und so soll es sein.
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1: Pizzeria und Jaus, unverkennbar die Stimmen mit Zweifelturm hier bei uns im Treffpunkt Sternstunden. Zweifel hast du überhaupt keine, Florian, aus Wieder Neustadt, oder?
2: Nein, Zweifel nicht. Relativ guten Plan,
1: sogar. Einen relativ guten Plan. Du hast nämlich deine Frau fürs Leben, wie du selbst sagst, schon gefunden. Du bist verlobt, ihr heiratet im Mai, was sehr, sehr großartig ist. Bist ein doppelter Waagemann. 25, was kann man nur sagen? Deine zukünftige ist eine Steinbock-Dame. Und was habe ich jetzt vergessen?
2: Gleich alt, mitten in der Hochzeitsplanung und im Umbruch im Sinne von selbstständig bin ich und baue jetzt gerade auf für die Familienplanung in den nächsten Jahren.
1: Es ist schön, dass du sagst, du baust gerade auf. Frau Rogers, es ist lustig, mir kommen nie vage Männer unter. Was sind vage Männer für Männer?
3: An und für sich, finde ich, sind sie wirklich ganz, ganz liebe Menschen, die Wagen. Sie sind auch immer sehr harmoniesüchtig und sie wollen immer so die Familie, die Harmonie, die Zweisamkeit. Mhm. Also ich finde, man sagt jetzt zwar Waage, Wassermann kann. Wassermann ist da ein bisschen der Rasantere, das muss ich auch sagen. Ja. Und Wassermann, ja, mit Skorpion.
1: Okay. Und aber sie sind ja nicht,
3: Silvie, du bist ja nicht die Partnerin
1: nein,
3: jetzt für
1: nein.
3: ihn. Er hat sich
1: aber
3: eine Steinbock-Dame.
1: Du hast ja eine Steinbock-Dame und ich meine, das soll auch so bleiben. Mhm. Frau Rogers, was können wir denn über die
3: Steinbock
1: sagen? Die
3: ich auch sehr
1: sagen?
3: Passend zu ihm sehe, die Steinbock-Frau. Sie ist ja auch eine sehr starke Frau, eine bodenständige. Hat die Venus, sie hat die Venus, den Liebesplaneten, total zur Waage stehen. Und das ist schon diese innige Liebesverbindung. Und den Mond, die Seele, hat sie zum Lebensglück, zum Florian stehen. Also ich finde, da haben sich auch wieder zwei wirklich toll gefunden. Man hat immer so die gleichen Vorstellungen. Sie kann vielleicht manchmal vielleicht ein bisschen sturer sein. Da hätte ich ein bisschen friedliebender den Florian gesehen, aus doppelter Waage. Aber natürlich, er gibt danach, er zieht sie dann zurück. Ja, sehr, sie sind sehr fleißig, Florian. Sie haben ihr Berufshaus im Löwen. Da haben wir ja auch momentan an und für sich ein gutes Wachstum stehen. Jupiter spricht immer für Wachstum, für Erweiterung.
2: Ja, das Wachstum sehe ich schon. Das freut
3: sehen
2: mich
3: Sie auch, gell? Das spürt
2: richtig
3: man.
2: Das Harmonie, ja, ich bin auch sehr serviceorientiert. Also sie beschwert sich oft, dass ich sie zu sehr zu servisiere. Oft zu sehr quasi den Hof mache. Aber hat sie verdient, das passt und da bin ich sehr glücklich. Und jetzt habe ich noch die Frage, wenn ich das fragen darf, für die nächsten Jahre quasi. Wir haben Hochzeit, wir haben einen Auszug geplant oder wieder einen Umzug. Viel Unsicherheit in dem Sinne, jetzt nicht, dass wir es nicht managen würden, aber quasi kommen da Probleme auf uns zu oder ist das ein bisschen leichteres Segeln?
3: Also momentan sind sie ja beide, das ist ja Waage, Steinbock, schon in der Saturnphase. Saturnphasen sind im Leben schon immer große Veränderungsphasen, aber auch sehr anstrengende Phasen. Diese Veränderungsphase, wo sie reingehen, geht jetzt die nächsten zwei Jahre. Also ist natürlich immer eine Phase, wo sie sagt, man heiratet, man macht Familiengründung und dann sehe ich so 28 Herbst zu 29, wenn sich dann der Jupiter auf ihre Sonne schiebt, dass sie dann erst einmal so richtig loslegen noch einmal. Es ist ein großer Umbruch jetzt bei Ihnen. Mhm. Spüren Sie das auch?
2: Ja, die nächsten Jahre werden auf jeden Fall...
3: Es werden schon ein bisschen sehr... Naja, in dein Alter fängst du ja an, einmal alles aufzubauen. Aber machen wir um sie keine Sorgen, weil sie sind eh so ein Macher. Mit ihrem Mond im Widder sind sie so ein Manager, Macher, zackig. Und sie ist ja auch ein bodenständiger
1: Frau. Ich wollte gerade sagen, und sie zieht da mit, weil das ist ja dann auch ganz, ganz wichtig.
3: Sie zieht mit, das ist der Steinbock, also sie zieht total mit. Sie wollen Sie mal ins Ausland gehen?
2: Ja.
3: Florian, weil sie ins Ausland so stark stehen haben in ihrem Schicksal?
2: Ja, wir wollen ins Ausland ziehen, sogar für einige Jahre und die Familiengründung oder die Familiengründung in Österreich vornehmen und dann quasi außerhalb der ersten Jahre mit den Kindern gemeinsam genießen, Urlaubsorte und so weiter, vielleicht auch langfristig wohnen.
3: Ja, Sie werden sehr das Ausland, das ist sehr dominierend bei Ihnen, wird kommen. Aber jetzt sind wir mal noch da, also heiraten wir mal und kriegen Kinder. Also noch einen anderen. Florian.
2: Richtig. kriegen wir so hin.
3: Super. Oh, Florian, super. Sie sind eigentlich ein Macher. Ein Macher, ein Tour, das ist eigentlich eine powervolle Waage.
1: In Oberösterreich sagt man ein Czechowanski.
3: Ja, ist er.
1: Ja? Okay.
2: Das also, freut mich sehr.
1: Florian, dann wünschen wir dir alles Liebe, alles Gute. Cool, dass du angerufen hast. Jetzt darfst du deiner zukünftigen gleich mal alles erzählen, was wir dir gesagt haben.
3: Es wird und geheiratet.
1: Alles Liebe euch beiden. Tschüss.
2: Danke sehr. Tschüss. Schönen Abend.

0: beim Sterndal schauen, der Rogers trauen.
1: So, und wir sagen Hallihallo, Theresa aus Salzburg. Das ist jetzt ratzifatzi gegangen, dass du jetzt noch bei uns drankommst. Theresa, wir haben jetzt nämlich gerade vorher ein bisschen diskutiert. Du bist Krebs im Aszendent Widder. Mond im Schützen. Und was hast du glaubt, was du bist?
2: Ich habe eigentlich geglaubt, Aszendent Schütze.
3: Na, weit aber weg. Stimmt die Uhrzeit nicht.
2: Nein? Den Hallo. Danke.
1: Ja, also, das haben wir jetzt geklärt. Wir wissen auch, dass deine Liebe ein, was ist der?
3: Steinbockmann
1: ist, genau.
3: Ja,
1: okay.
3: Ein ganz beständiger.
1: So, das wissen wir jetzt alles. Ich muss mich ganz kurz fassen, ja, das ist jetzt alles so schnell gegangen. So, also, Theresa, bei dir geht's, du hast einen sicheren Job, fühlst dich aber irgendwie nicht angekommen und überlegst jetzt was genau.
2: Ich habe das Gefühl, ich brauche einfach eine Veränderung. Ich habe nur so viele Interessen und jetzt wollte ich einfach wissen, in welchem Bereich oder in welcher Branche mit Frau Rogers gut beruflich sehen wird.
3: Also ich sehe Sie auf Veränderung gehen. Sie sind ja momentan den Saturn auf Ihren Aszendenten in Ihrem Berufshaus. Jupiter beginnt ins dritte Haus zu gehen. Man macht eine neue Ausbildung. Würde Sie eher sehr sehen, sehr sozial. Waren Sie ja mal auch im Pädagogischen? Haben Sie das noch nie gemacht? Weil ich sehe Sie sehr sozial und vom Witter sind Sie auch eine gute Managerin. Was machen Sie denn jetzt in Ihrer Firma?
2: Ja, jetzt in einem Designbereich. Und ich habe auch ein bisschen einen Aufstieg gehabt das Jahr. Ich habe eben das Gefühl, es könnte da in eine Innenarchitektur-Richtung gehen, war mein Gefühl. Aber,
3: aber auch schwierig, Innenarchitektur. Okay. Das ist sehr schwierig. Ja. Hätte Sie eher so im Marketing gesehen? Event, Werbebereich, Marketingbereich, das würde ich Sie sehr gut sehen. Das ist der Widder, der Stier, der Steinbock bei Ihnen. Ja. Und es ist ein Neubeginn da. Wollten Sie einmal in die Selbstständigkeit gehen?
2: Ja, du hast überlegt.
3: Das wäre der beste Weg da rein. Ich würde Sie am besten in der Selbstständigkeit sehen.
1: Weil?
3: Also alles dynamisch stehen, eigenständig, da der Horoskop, da bist du selbstständig. Du hast immer ein Problem, wenn du irgendwo so angestellt wirst, dass du dich nicht entwickeln und entfalten kannst.
2: Mhm. Ja? Das ist spannend.
3: Und möchten Sie noch eine Ausbildung machen?
2: Ich habe eben überlegt, Masterstudium oder doch einfach nur mal ein beruflicher Umstieg?
3: Ein Studium sehe ich. Das sehe ich. Okay. Ich sehe Sie nochmal in der Weiterbildung.
2: Okay.
3: Starten Sie los. Sie sind vielleicht das taffe, tüchtige, eigenständige.
1: Aber das ist das, was Sie immer bei uns sagen. Also die Krebse sind momentan so ein bisschen, wissen nicht
3: die
1: recht.
3: Die ändern jetzt noch einmal alles, die Krebse. Die stellen wirklich ihren Berufsweg noch einmal in Frage. Großes Fragezeichen. Ja, ist aber gut, wenn sowas kommt, weil da hast du ja Mut, was Neues zu machen.
1: Ja, vor allem, Theresa, du bist 28, ich meine, hallo.
3: Na, jetzt oder
1: wenn
3: nie.
1: Wenn nicht jetzt, wann dann?
3: Noch dazu, wenn ihr so ein Horoskop habt, wie Sie haben, wo ihr so alles glückt. Sie sind ja ehrgeizig.
2: Okay,
3: ja,
2: danke.
1: Sehr gut. Was sehen wir denn bei dem Steinbockmann?
3: Das bleibt. Den sehe ich beständig. Was soll ich da lang rumreden, wenn das bleibt? Der hat die Venus zu ihr stehen. Er hat seine Sonne im Steinbock stehen bei ihr, zu ihren Saturn. Ah, der bleibt. Aber der tut sie sowieso nicht behindern an ihren Werdegang.
2: Absolut nicht. Wir haben doch aber hin und wieder einfach unterschiedliche Interessen. Deswegen
3: das hat man immer mit allen Männern.
2: Ja.
1: Das ist so. Also deswegen bitte keinen neuen suchen. Ja.
3: Aber er ist beständig. Ist aber recht ein beständiger. Aber er hat die Venus, den Liebesplaneten zu Ihnen stehen. Sie sind schon sein Herzensmensch. Aber wissen Sie, dadurch Sie jetzt momentan so ein bisschen in einer Umbruchs- und Aufbruchsphase sind, da stellst du immer alles in Frage. Vom Beruf über den Mann, über die Wohnung, alles. Das ist so.
2: Kann ich nur bestätigen.
3: Okay. Da würde ich sagen, das lassen wir. Wir tun uns mit uns selbst beschäftigen.
1: Okay, und das jobmäßig, das wird sich sowieso auflösen.
3: 100% ändert sich das. Super. Das bleibt nicht.
1: Ich meine, nicht super, Theresa, verstehe mich nicht falsch. Ja, alles gut, aber für dich ist es ja gut, wenn das kommt. Ja?
3: Freiwillig.
2: Genau.
1: Na cool.
3: Gell?
1: Du, dann einen schönen Abend, liebe Grüße unbekannterweise an deinen Schatz und weitermachen. Ja. Tschüss,
2: Dankeschön,
1: Baba.
2: Schönen Abend. Ciao.
1: Ja, auch, ciao.

0: Cooler Song von King and Potter, Berlin hier bei uns.
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2: Wie schaut die Woche für dein Sternzeichen im Speziellen aus?
0: Und wir starten wie immer mit dem Widder, Frau Rogers.
3: Momentan sehr, sehr unruhig, bitte bei mit Entscheidungen bis ein bisschen warten. September, Ende September wird es besser.
0: Schauen wir uns den Stier an.
3: Die haben gute Sterne beruflich, also wenn sie sich weiterbilden wollen, Job verändern wollen, gute Woche, bisschen umschauen.
0: Zwilling.
3: Ja, Glückskinder, die Venus strahlt zu den Zwillingen, also für diese

0: Generation, da muss man schon was machen. Da muss man mal aktiv werden, Job verändern, wenn man es im Kopf hat. Ich will, jetzt ist der Zeitpunkt da.
1: Jungfrau.
0: Auch die haben gute Sterne, Merkur in der Jungfrau. Also die Jungfrauen, man merkt, sie trauen sich wieder mehr. Sie haben wieder viel mehr Selbstbewusstsein.
1: Wie schaut die Woche für die Waagen aus?
0: Auch recht gut. Venus in der Waage, also geht recht gut dahin. Also ich glaube, wenn sie jetzt Prüfungen machen, es wird gut laufen, liebe Waagen.
1: Skorpion.
0: Da sind auch der Mars, mit dem Mars im Rücken. Da marschiert man weiter mit dem, was man wahrscheinlich schon begonnen hat. Man will hinauf am Berg.
1: Schütze.
0: Auch da ist jetzt endgültig grünes Licht in der Liebe. Liebe Schützen.
1: Steinbock.
0: Etwas zurückhaltend. Mars, Saturn bei den Steinböcken, nachdenklich. Haben wir ja viele Steinböcke, wollen was Neues machen.
1: Okay, dann schauen wir uns den Wassermann an.
0: Die haben es auch gut. Die Venusstrahl zum Wassermann sind in ihrer Mitte lustig. Tut sich auch beruflich viel bei den Wassermännern.
1: Und dann haben wir noch den Fisch.
0: Ja, trauen Sie sich hier, liebe Fische. Sie haben das Schicksal, ist jetzt wieder in Ihrer Hand und ich bin überzeugt, wenn Sie jetzt losstarten, da gelingt Ihnen jetzt einiges.
1: Liebe Frau Rogers, ich wünsche eine gute Heimfahrt. Dani Schmidt wird jetzt die Nacht mit euch durchmachen. Silvia Graf, mein Name, ich sage auch Papa und wir hören uns dann wieder am Sonntag 22 Uhr, Sim Time, Sim Station.
0: Ich freue mich.

0: Und so geht's in die Nacht und in den neuen Tag. Die Ö3-Hitnacht startet gleich dann mit Teddy Swims, Caro Fuchs haben wir auch dabei. Und Martina Großfutter bringt euch auf den neuesten Stand. Es ist 0 Uhr.
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2: Im Grand Canyon Nationalpark im Westen der USA werden nach einer Sturzflut mehr als 20 Menschen vermisst. Das ist vor 20 Minuten bekannt geworden. Dutzende Wanderer konnten mit Hubschraubern per Tau gerettet werden. Die Wassermassen haben große Felsbrocken und Fußgängerbrücken mit sich gerissen, heißt es vom Nationalpark. Bis morgen sind in der Region weiter Regen und Gewitter möglich. Die USA haben zum ersten Mal seit Wochen wieder Ziele im Iran angegriffen. Das hat die Armee vor kurzem bekannt gegeben. Der Angriff hat demnach zwei Raketenabschussstellungen gegolten. Die Wiener Polizei hat zwei amtsbekannte junge Intensivtäter ausgeforscht. Die beiden Burschen im Alter von 12 und 13 Jahren sollen Mitte August einen 18-Jährigen attackiert, verletzt und ihm seine Handtasche geraubt haben. Ö3-Reporterin Petra Thalhammer-Jeschek.
3: Videoaufnahmen und Zeugenaussagen führen die Ermittler zu dem 12- und dem 13-Jährigen. Einer ist aus Syrien, beim anderen ist die Staatsbürgerschaft noch nicht geklärt. Die beiden werden als Intensivtäter geführt, weil sie mit etwa 40 Delikten pro Person bereits amtsbekannt sind. Meist sollen sie Raub- oder Einbruchsdiebstähle begangen haben. Die Verdächtigen sind strafunmündig. Deshalb ergeht eine Meldung an die Kinder- und Jugendhilfe wie auch an die Staatsanwaltschaft Wien. Und es wird auch weiter ermittelt, ob die zwei noch mit weiteren Taten in Verbindung stehen.
2: Und jetzt zu Thomas Wostal.
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4: Heute am Montag zeigt sich die Sonne nur zeitweise, denn im Laufe des Tages überquert von Deutschland her eine Regenfront Österreich. In der Früh und am Vormittag kann es vor allem im Westen und im Norden regnen, zum Mittag auch im Osten. Und am Nachmittag ziehen die Regenwolken in den Süden und bringen hier stellenweise auch Gewitter. Es wird windig heute und die Temperaturen erreichen 22 bis 28 Grad, bis zu 31 im Gebiet von Unterkärnten über die südliche Steiermark bis zum Südburgenland. Ähnlich sommerliche Temperaturen dann auch am Dienstag.
0: 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Und in Niederösterreich, A2 Südautobahn Richtung Wien, zwischen Krumbach und Edlitz, da dauert es bis zu 20 Minuten immer noch länger im Baustellenbereich. Sonst ist es recht ruhig, kommt also gut ans Ziel. Und ab in die Musik.
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0: 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Und ich freue mich, dass wir die Nacht gemeinsam verbringen. Daniela Schmidt hier. Hi. Lelia.

Danny Swims ist das hier in der Ö3-Hitnacht. Hallo! Mit wem würdet ihr jetzt am liebsten, wenn ihr euch das aussuchen könntet, euren Nachtdienst verbringen? Also wenn jetzt zum Beispiel die liebe Ness eure Kollegin wäre.

die Jungs von Nickelback. Ich glaube, die eine würde so ein bisschen über so die letzten Herzschmerzerfahrungen erzählen. Ich glaube, Nickelback wäre so super chillig. Oder aber er hier. Ich könnte mir vorstellen, Michael Jackson wäre auch sehr chillig. Ich glaube, der wird so Serien schauen. Und immer wenn er irgendwas lustig findet, dann kommt so aus der Ecke so ein... Wie auch immer, wir haben alle drei hier am Start für uns. Let's go!

Das ist sie, die Ness. Wir sind wach, ihr seid wach. Ganz viele liebe Grüße aus der Ö3 Hitnacht. Und vom Max aus Wiener Neustadt, der gerade am Heimweg ist von der Spätschicht. Komm gut heim. Und auch von der Nati, die im Schlaflabor arbeitet. Das ist aber sehr spannend. Hey, gutes Durchhalten. Machen wir gemeinsam.

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2: Hier ist U3 um genau 0.30 Uhr und jetzt ist es wirklich ruhig geworden. Also auch in Niederösterreich auf der A2 Richtung Wien, da ist es ruhiger vor der Baustelle zwischen Krumbach und Edlitz. Ihr kommt überall gut durch. Gute Fahrt euch.
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Ja, so alive, wie man halt sein kann um 0.35 Uhr. Hallo, die Ödra Hitnert hier. Ab geht's in die 80er. Und zwar Roxette habe ich für euch jetzt gleich im Mix. Und die sind ja Mitte der 80er noch so ein bisschen mit ihrer Soundfindung beschäftigt. Also hätte noch in unterschiedliche Richtungen gehen können. Aber dann kommt ein Song raus, wo dann irgendwie schon klar ist, okay, das ist die Richtung. Das ist so die treibende Melodie. So weit ausholende Refrains. Und irgendwie nach dem ersten Hören hat man schon Lust, die kennenzulernen. Sie und die Frau, über die

0: Das ist Rian auf E3. Und gleich geht's zu Miley Cyrus mit End of World. Und sie ist ja auch enge Freundin, Vertraute und Nichte gewesen von Dolly Parton, die vor wenigen Tagen verstorben ist. Und als so enge Vertraute hat sie ihrer Nichte natürlich auch Ratschläge, so richtige Lebensratschläge mitgegeben. Unter anderem den hier.
1: When Dolly told me, you do you and I'll do me and together we'll be us.
0: Also, jeder kümmert sich um sich. Du bist du, ich bin ich. Und dann kommen wir gut zusammen gemeinsam. Ja, so geht's dahin mit solchen Ratschlägen. Und dann machen wir auch so eine Karriere hier.

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1: Im Studio Sebastian Rosenauer. Es ist 1 Uhr. Die Bergung des abgestürzten Kleinflugzeuges aus dem Attersee soll heute Montag fortgesetzt werden. Nach mehreren abgebrochenen Versuchen sollen jetzt Spezialtaucher helfen, das Wrack zu heben. Aus Oberösterreich berichtet Doris Fischer-Stadler.
2: Bisher waren bei den Bergungsversuchen in 163 Metern Tiefe Tauchroboter im Einsatz. Das hat nicht geklappt und es besteht auch die Gefahr, dass das Wrack beim Bergungsversuch auseinanderbricht. Heute sollen nun Spezialtaucher versuchen, die Leinen an dem Flugzeug anzubringen. Geplant ist, das Wrack zuerst auf 40 Meter anzuheben und dann mit Hebeballons an die Oberfläche zu bringen. In der Maschine befinden sich noch immer die Leichen des 24-jährigen Fluglehrers und seiner 19-jährigen Flugschülerin. Die beiden sind am Mittwoch mit dem kleinen Flugzeug von Salzburg kommend bei einem Übungsflug in den See gestürzt.
1: Die Mehrheit der Isländer will nicht in die EU. 53% der Wählerinnen und Wähler haben sich am Wochenende gegen die Wiederaufnahme der Beitrittsverhandlungen ausgesprochen. Auch in Brüssel ist das Referendum genau verfolgt worden. Dort reagiert man ziemlich zurückhaltend auf das Ergebnis. Tim Kupal.
3: Die Reaktionen, die fallen sehr, sehr knapp aus. Es gibt gerade einmal eine offizielle Stellungnahme von EU-Ratspräsident Antonio Costa, der sagt, man respektiere natürlich die demokratische Entscheidung der Isländerinnen und man strebe für die Zukunft eine noch engere Zusammenarbeit mit Island an. Keine Reaktion gibt es von Kommissionspräsidentin Ursula von der Leyen. Und dieses Schweigen, das ist lauter als so manche Reaktion, denn hinter den Türen inoffiziell ist die Enttäuschung sehr, sehr groß und viele sprechen von einem herben Rückschlag für die Europäische Union.
1: In der Fußball-Bundesliga ist Rapid nach einem 3:1 gegen Sturm Graz Tabellenführer, punktegleich mit dem LASK. Knapp dahinter liegen die Salzburger, die 4:1 gegen die Wiener Austria gewinnen. Martin Lang.
4: Zur Pause führen die Salzburger 3:0, gewinnen am Ende souverän 4:1 und bleiben zwei Zähler hinter dem Spitzenduo Rapid LASK als Dritte ohne Liganiederlage Nikolas Veratschnik.
5: Schnell, viele Tore machen einfach. Wir haben einfach mal die Chancen genutzt, was wir in den letzten Spielen verpasst haben.
4: Mit dem 1:4 in Salzburg ist die Wiener Austria mit nur 3 Punkten aus 4 Spielen vorerst letzter, Johannes Eggestein.
6: Das wird nicht reichen, um in der Liga dort mitzuspielen, wo wir den Anspruch haben, auch mitzuspielen. Ich hoffe, dass da jeder auch aufgewacht ist.
4: Die Wiener Austria hat Liga-Nachtragstermin übermorgen gegen WSG Tirol. Rapid nach dem 3:1 gegen Sturm Graz den Nachtragstermin am Mittwoch in Salzburg und der LASK schon morgen in Wolfsberg.
1: Jetzt zum Wetter mit Thomas Wostal.
7: Die neue Woche beginnt warm, aber wechselhaft. Denn heute am Montag überquert eine Regenfront Österreich und die Sonne zeigt sich nur zeitweise. In der Früh und am Vormittag kann es vor allem im Westen und im Norden regnen, zum Mittag dann für einige Zeit auch im Osten. Am Nachmittag ziehen die Regenwolken in den Süden und bringen hier stellenweise auch Gewitter. Es wird windig heute und die Temperaturen erreichen meist 22 bis 28 Grad. Bis zu 31 Grad gibt es im Gebiet von Unterkärnten über die südliche Steiermark bis zum Südburgenland.
8: Ö3 hier, der schnellste Verkehrsservice Österreichs, ganz kurz. Ihr habt nämlich freie Fahrt überall. Kommt gut ans Ziel. So. Uhrzeittechnisch würde ich sagen, brauchen wir was Gemütliches. Was zum Runterkommen. Entspannen. Vielleicht ein bisschen was zum Wegträumen. Und dann wird es später wieder lauter. Jetzt einmal Harry Styles.

Stay With Me. Und der Gute hat was Neues gedroppt vor wenigen Tagen. Constant Companion heißt der Song. Gebt gern Bescheid in der Ö3-App oder auf der Ö3-Homepage mit dem Daumen nach oben, ob er euch taugt.

0: Milky Chance mit Stone Dance ist es um 1:30. Gleich im Mix dann mit Kygo und auch Kranik. Jetzt für euch noch kurzes Update von den Straßen und da ist weiterhin alles ruhig, also eine gute und vor allem sichere Fahrt.
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So geht's durch die Nacht. Californication, Red Hot Chili Peppers. Die Ö3-Hit-Nacht. Ihr habt hoffentlich auch eine glückliche Nacht. Das ist jedenfalls mal a lucky day.

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0: jetzt wird's unangenehm.
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2: Am Mikrofon Sebastian Rosenauer, es ist 2 Uhr. Erstmals seit rund einem Monat haben die USA wieder den Iran angegriffen. Und zwar Raketenstellungen auf einer Insel mitten in der Meerenge von Hormus. Die Revolutionsgarden sollen ja versucht haben, neue Seeminen in der Meerenge zu legen. Der Iran bestätigt die Angriffe und spricht von mehreren Toten, darunter auch Zivilisten. Teheran hat im Gegenzug US-Stützpunkte in Jordanien angegriffen. Über Schäden oder Opfer ist bisher nichts bekannt.